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1: Ich bin Moritz Einzel. Der Bund steigt wohl beim deutsch-französischen Rüstungskonzern KNDS ein. Übereinstimmenden Berichten zufolge sollen beim geplanten Börsengang erstmal 40% erworben werden. Innerhalb weniger Jahre soll der Anteil auf 30% sinken, heißt es. KNDS stellt Waffensysteme wie zum Beispiel den Kampfpanzer Leopard 2 her. Die Bundesregierung will den Schutz der Bevölkerung im Verteidigungs- und Krisenfall stärken. Das Kabinett hat dafür Vorschläge von Innenminister Dobrindt beschlossen. Geplant sind unter anderem neue Fahrzeuge, zusätzliche Ausrüstung und Notfalllager mit wichtigen Materialien. Bis 2029 sollen insgesamt 10 Milliarden Euro in den Zivil- und Bevölkerungsschutz investiert werden. Die USA erheben Anklage gegen den früheren kubanischen Präsidenten Raúl Castro. Das US-Justizministerium macht den 94-Jährigen für den Abschuss von Flugzeugen durch Kubas Luftwaffe vor 30 Jahren verantwortlich. Dabei starben US-Amerikaner. Castro war damals Verteidigungsminister. Kuba weist die Anklage zurück. Es handle sich um eine politische Aktion ohne jegliche rechtliche Grundlage. Der SC Freiburg hat ganz groß geträumt vom Titel in der Fußball-Europa League. Doch die Breisgauer sind im Finale von Istanbul dann doch ziemlich chancenlos gewesen. Gegen Aston Villa aus der englischen Premier League gab es eine 0:3-Niederlage. Freiburgs Trainer Julian Schuster bei RTL.
2: Es hat leider nicht gereicht. Wir werden mit Sicherheit mit ein paar Tagen Abstand, mit ein bisschen Zeit, werden wir das reflektieren können, was wir dann geleistet haben, was wir eben mit unseren Fans dann eben auch gemeinsam erreicht haben. Aber für den Moment bewegt die Trauer.
1: Der Trainer von Aston Villa, Unai Emery, machte seinem Ruf als Europa-League-Spezialist erneut alle Ehre. Für den Spanier ist es bereits der 5. Triumph im zweithöchsten europäischen Wettbewerb mit dem 3. Verein.
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3: In der Nacht klart der Himmel teilweise auf, die Tiefstwerte um 10 bis 7 Grad. Tagsüber wechseln sich Quellwolken und Sonne ab. Vor allem Richtung Haßberge kann es noch leichte Schauerrisiko geben. Im Laufe des Nachmittags aber lösen sich auch hier die Wolken auf und die Sonne setzt sich immer mehr durch. Das Ganze bei 20 bis 23 Grad.
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1: Ich bin Moritz Einzel. Nach dem Einsturz eines Hauses in der sächsischen Stadt Görlitz ist in den Trümmern die Leiche einer Frau gefunden worden. Es handele sich um eine zuvor vermisste, 25 Jahre alte rumänische Touristin, teilte die Polizei mit. Nach den anderen beiden Vermissten werde weiter gesucht. Das Haus in Görlitz, in dem sich Miet- und Ferienwohnungen befanden, war am Montagabend eingestürzt. Vieles spricht für eine Gasexplosion. Die Berliner Klinik Charité hat auch die Familienangehörigen eines am Ebola-Virus erkrankten US-Amerikaners aufgenommen. Seine Frau und drei Kinder wurden aus der Demokratischen Republik Kongo nach Berlin gebracht. Das Bundesgesundheitsministerium teilte mit, Deutschland komme damit einem Hilfeersuchen der US-Behörden nach. Seit Jahren wird über eine Neuregelung der Organspende in Deutschland debattiert. Der frühere Gesundheitsminister Lauterbach hat sich jetzt erneut für die Einführung der sogenannten Widerspruchslösung ausgesprochen, dass man der Organspende also aktiv widersprechen muss. Der Rheinischen Post sagte Lauterbach, diejenigen, die im Bedarfsfall bereit wären, ein Spenderorgan zu nehmen, seien seiner Ansicht nach auch moralisch in der Pflicht, potenzielle Spender zu sein. Der Traum vom ersten Europapokaltitel ist für den SC Freiburg geplatzt. Der Fußball-Bundesligist aus dem Breisgau verlor das Europa-League-Finale von Istanbul gegen Aston Villa klar mit 0:3. Der Spielbericht von David Riemer.
2: Lange hielt Freiburg gut mit, doch ein Doppelschlag kurz vor der Pause schockte die Breisgauer. Spätestens nach dem 0:3 in der zweiten Halbzeit war die Partie dann entschieden. Zum ersten Mal erreichten die Freiburger ein internationales Endspiel. Statt Champions League spielen die Freiburger in der kommenden Saison in der Conference League. Aston Villa-Coach Emery wurde seinem Ruf als Europa-League-Spezialist gerecht. Mit dem jüngsten Erfolg gewann der Spanier den Wettbewerb bereits zum 5. Mal.
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3: In der Nacht klart der Himmel teilweise auf, die Tiefstwerte um 10 bis 7 Grad. Tagsüber wechseln sich Quellwolken und Sonne ab. Vor allem Richtung Haßberge kann es noch leichte Schauerrisiko geben. Im Laufe des Nachmittags aber lösen sich auch hier die Wolken auf und die Sonne setzt sich immer mehr durch. Das Ganze bei 20 bis 23 Grad.
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1: Ich bin Moritz Einzel. Der Bundestag hat einiges vor. Unter anderem stimmt das Parlament heute Abend über eine Senkung der Ticketsteuer im Flugverkehr zum 1. Juli ab. Der Bundestag will außerdem den Weg freimachen für die weitere Planung von Milliardenprojekten bei der Bahn. Abgestimmt werden soll auch über die Einführung eines digitalen Führungszeugnisses. Nach dem Hauseinsturz im sächsischen Görlitz haben Einsatzkräfte in den Trümmern die Leiche einer Frau gefunden. Nach Polizeiangaben handelt es sich um eine zuvor vermisste 25-jährige Touristin aus Rumänien. Nach den anderen beiden Vermissten werde weiterhin gesucht. Das Haus war am Montagabend eingestürzt. Die Ursache könnte eine Gasexplosion gewesen sein. Im Iran-Krieg gibt es möglicherweise Anzeichen für eine neue Eskalation. Der iranische Parlamentspräsident hat gesagt, offene und verdeckte Bewegungen der USA und Israels würden zeigen, dass diese eine neue Runde des Krieges anstrebten. Medienberichten zufolge sollen sich US-Präsident Trump und Israels Regierungschef Netanyahu aber nicht einig sein, wie es weitergeht. Es soll ein hitziges Telefonat gegeben haben. Klare Sache im Europa-League-Finale. Die Fußballer des SC Freiburg haben das bisher größte Spiel ihrer Vereinsgeschichte verloren. Aston Villa aus der englischen Premier League war im Endspiel von Istanbul zu stark und gewann mit 3:0 gegen die Freiburger. Deren Torwart Noah Atubolu sagte bei RTL:
2: Um ehrlich zu sein, will ich jetzt nicht wieder sagen, wir können stolz sein, dass wir es so weit geschafft haben und wir sind bis ins Finale gekommen, weil wir wollten ganz klar dieses Finale gewinnen. Ich wollte dieses Finale gewinnen. Ich bin sehr enttäuscht und wir sind insgesamt sehr, sehr enttäuscht. Ich will uns als Freiburg gar nicht kleinreden, weil wir bis hierhin eine sehr, sehr gute Europa-League-Saison gespielt haben.
1: Der Trainer von Aston Villa, Unai Emery, feiert bereits den 5. Europa-League-Triumph mit dem 3. Verein.
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3: In der Nacht klart der Himmel teilweise auf, die Tiefstwerte um 10 bis 7 Grad. Tagsüber wechseln sich Quellwolken und Sonne ab. Vor allem Richtung Haßberge kann es noch leichte Schauerrisiko geben. Im Laufe des Nachmittags aber lösen sich auch hier die Wolken auf und die Sonne setzt sich immer mehr durch. Das Ganze bei 20 bis 23 Grad.
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1: Ich bin Moritz Einzel. Guten Morgen. Nach dem Einsturz eines Hauses in der sächsischen Stadt Görlitz ist in den Trümmern die Leiche einer Frau gefunden worden. Es handele sich um eine zuvor vermisste 25 Jahre alte rumänische Touristin, teilte die Polizei mit. Nach den anderen beiden Vermissten werde weiter gesucht. Das Haus in Görlitz, in dem sich Miet- und Ferienwohnungen befanden, war am Montagabend eingestürzt. Vieles spricht für eine Gasexplosion. Die Berliner Klinik Charité hat auch die Familienangehörigen eines am Ebola-Virus erkrankten US-Amerikaners aufgenommen. Seine Frau und drei Kinder wurden aus der Demokratischen Republik Kongo nach Berlin gebracht. Das Bundesgesundheitsministerium teilte mit, Deutschland komme damit einem Hilfeersuchen der US-Behörden nach. Seit Jahren wird über eine Neuregelung der Organspende in Deutschland debattiert. Der frühere Gesundheitsminister Lauterbach hat sich jetzt erneut für die Einführung der sogenannten Widerspruchslösung ausgesprochen, dass man der Organspende also aktiv widersprechen muss. Der Rheinischen Post sagte Lauterbach, diejenigen, die im Bedarfsfall bereit wären, ein Spenderorgan zu nehmen, seien seiner Ansicht nach auch moralisch in der Pflicht, potenzielle Spender zu sein. Der Traum vom ersten Europapokaltitel ist für den SC Freiburg geplatzt. Der Fußball-Bundesligist aus dem Breisgau verlor das Europa-League-Finale von Istanbul gegen Aston Villa klar mit 0:3. Der Spielbericht von David Riemer.
2: Lange hielt Freiburg gut mit, doch ein Doppelschlag kurz vor der Pause schockte die Breisgauer. Spätestens nach dem 0:3 in der zweiten Halbzeit war die Partie dann entschieden. Zum ersten Mal erreichten die Freiburger ein internationales Endspiel. Statt Champions League spielen die Freiburger in der kommenden Saison in der Conference League. Aston Villa-Coach Emery wurde seinem Ruf als Europa-League-Spezialist gerecht. Mit dem jüngsten Erfolg gewann der Spanier den Wettbewerb bereits zum 5. Mal.
3: Wir halten euch weiter auf dem Laufenden hier beim Heimvorteil.
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3: So, ab heute kein Regen mehr. Es hat sich ausgeregnet. Es bleibt

0: Heute trocken und es wird sehr sonnig. 7 Sonnenstunden, also 50-50 im Sonne-Wolken-Mix. Und die Temperaturen gehen nach oben. 23 Grad sind für heute Nachmittag versprochen. Das ist deutlich mehr als gestern. Im Moment messen wir noch 11 Grad. Morgen und übermorgen und über Pfingsten und überhaupt in den Pfingstferien feinstes Sommerwetter. Morgen dreht das Wetter auf mit 25, am Samstag und Sonntag mit 28 Grad und nonstop Sonne.
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0: Schönen guten Morgen auf die Straßen. Keine größeren Verkehrsstörungsmeldungen. Genießt es. Allen unterwegs eine gute Fahrt.
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0: schönen Donnerstagmorgen.
1: Guten Morgen.
0: 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Heute ist der 21. Mai und wir haben 5:30.
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3: Ich bin Christian Heider. Guten Morgen. Die Trinkgeldbereitschaft der Gäste in Unterfranken nimmt offenbar ab. Das sagt der Deutsche Hotel- und Gaststättenverband DEHOGA in Unterfranken auf Nachfrage. Gründe seien unter anderem die allgemein gestiegenen Kosten, die sich auch auf den Speisekarten widerspiegeln. Besonders im Restaurant werde noch eher Trinkgeld gegeben als beim Bierchen in der Bar. Außerdem zeigt sich laut Verband, wer bar bezahlt, gibt oft mehr dazu als Kartenzahler. In vielen Betrieben profitiert vom Trinkgeld inzwischen das gesamte Team, also auch Küche und Theke. Steuererklärungen aus Nürnberg werden künftig auch in Bad Königshofen bearbeitet. Der Haushaltsausschuss im Bayerischen Landtag hat endgültig grünes Licht für einen 16 Millionen Euro teuren Behördenneubau gegeben. In das dreistöckige Gebäude soll eine Bearbeitungsstelle des Finanzamts Nürnberg einziehen, in der künftig 50 Menschen arbeiten. Das Großprojekt ist Teil der staatlichen Behördenverlagerung zur Stärkung ländlicher Regionen. Ein ähnliches Konzept greift bereits in Schweinfurt. Dort wurde im Oktober eine Außenstelle des Finanzamts München eröffnet. Ein schwerer Schiffsunfall auf dem Main bei Knetzgau ist glimpflich ausgegangen. Am frühen Dienstagmorgen prallte ein Flusskreuzfahrtschiff mit über 100 Menschen an Bord gegen eine Fußgängerbrücke an der Schleuse. Bei dem Zusammenstoß wurde das Steuerhaus vollständig zerstört, Besatzung und Passagiere blieben aber unverletzt. Ersten Ermittlungen der Wasserschutzpolizei zufolge war wohl ein Fehler des 71-jährigen Kapitäns Ursache der Kollision. Ein Gutachter schätzt den Sachschaden auf mehrere 10.000 Euro. Der Bundestag hat einiges vor. Unter anderem stimmt das Parlament heute Abend über eine Senkung der Ticketsteuer im Flugverkehr zum 1. Juli ab. Der Bundestag will außerdem den Weg freimachen für die weitere Planung von Milliardenprojekten bei der Bahn. Abgestimmt werden soll auch über die Einführung eines digitalen Führungszeugnisses. Und das war das

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1: Wir werden euch weiter auf dem Laufenden halten, hier beim Heimvorteil.
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1: So, ab heute kein Regen mehr. Heute kommt auch wieder die Sonne zurück, so 50-50, Wolken, Sonne im Mix. 7 Sonnenstunden können es werden und dabei wird es deutlich milder. Heute Nachmittag bis zu 23 Grad. Heute Morgen messen wir schon 11 Grad. Und die kommenden Tage, das lange Pfingstwochenende, wird super sonnig mit Sonne von früh bis spät und Temperaturen über 25 Grad. Morgen geht's damit schon los.
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1: Theresa.
3: Guten Morgen auf die Straßen. Gute Nachrichten für euch. Es ist aktuell normaler Verkehr, das heißt keine größeren Verzögerungen. Ihr kommt gut durch. Wenn euch unterwegs was aufgefallen ist, dann ruft uns gerne kurz an unter der 0800 30 80 900. Gute Fahrt euch.
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1: Schönen guten Morgen.
3: Guten Morgen.

0: Das Leben ist schön mit Radio Gong, eurem Heimvorteil, und mit euch vom Radio. Schön, dass ihr schon wach seid.
1: Guten Morgen.
0: Schönen guten Morgen. Es ist 9 Minuten nach 5:30 an diesem 21. Mai. Heute der Welttrinkgeldtag. Mhm. Ziel, auf die Bedeutung von Trinkgeld für Servicekräfte aufmerksam zu machen. Habt ihr vielleicht gerade bei uns in den News gehört. Die Bereitschaft, Trinkgeld zu geben, lässt in Zeiten, wo alles teurer wird, deutlich nach. Und umso wichtiger ist es heute, an den Tag des Trinkgelds zu erinnern.
1: Ja, viele Bedienstete, gerade in der Gastro, verdienen ja wirklich gerade mal Mindestlohn. Und viele der Chefs zahlen da eben extra weniger, weil sie ja auf das Trinkgeld verweisen.
0: Ja, Trinkgeld ist in Deutschland nicht verpflichtend, wird aber bei gutem Service nach wie vor erwartet. Ich habe mal geschaut, im Café, Restaurant, beim Friseur oder im Taxi erwartet man so 5-10%. Beim Lieferdienst ist es so 1-3 Euro. Heute der Friendly Reminder, gebt Trinkgeld. Und damit das leichter fällt, gibt es vom Heimvorteil von Radio Gong heute wieder Essensgutscheine für die 5 Restaurants, die gerade deutschlandweit für Aufsehen sorgen, die bei Kabel 1 um die Wette kochen. Gestern, nachdem bei Flors in Sommerach und dem Landgasthof Kitzingen das Gallopardo in Kitzingen.
1: Yes.
0: Mediterrane Küche gab es da. Heute geht es weiter mit dem Safran in Würzburg mit persischer Küche. Mehr dazu später, dann auch wieder Gutscheine für die, wir haben sie mal Tour de S getauft, ja, oder Tour de Fresse, nein, Tour de S. Nicht nur Essen gucken bei Kabel 1 und bei Social Media, sondern Essen, Essen. Mal wieder essen gehen auf den Spuren von Dein Lokal, Dein, Mein Lokal, Dein Lokal mit Radio Gong, eurem Heimvorteil.

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2: Guten Morgen.
1: Wir sagen euch, was heute wichtig ist, über was man heute spricht. Ja, man spricht über die wertvollste Firma der Welt. Nvidia, der Motor des KI-Booms, könnte man sagen. Die machen die Hardware, also die Chips für die Rechenzentren, die künstliche Intelligenz erst möglich machen. Die haben gestern Zahlen vorgestellt und die zeigen, dass der KI-Boom nicht aufzuhalten ist.
2: Ja, Nvidia hat es nämlich geschafft, zum 15. Mal in Folge ihr Ergebnis zu toppen.
1: Und diese Zahlen hätte, glaube ich, jeder Chef gern. Ein Umsatz, der im Jahres

0: Vergleich sich fast verdoppelt hat. 85% plus. Ein Gewinn plus von 150%, also krass. Gewinn mehr als verdoppelt. Ein Gewinn in den letzten 3 Monaten von $53 Milliarden.
1: Das ist wirklich verrückt, ja.
0: Nvidia ist an der Börse mittlerweile fast $6 Billionen wert.
1: Ja, das entspricht etwa dem doppelten Gesamtwert aller 40 Unternehmen im deutschen DAX, nur mal so zum Vergleich.
0: Und nur mal so zum Vergleich, der Druckmaschinenhersteller König und Bauer aus Würzburg wird mit 145 Millionen gehandelt. Oh. Nvidia ist 6 Billionen Euro wert. Also die Sache mit der künstlichen Intelligenz läuft, kann man sagen. Ja. Zumindest bei denen, die die Hardware dafür liefern, bei Nvidia. Apropos KI, ich habe eine sehr interessante Umfrage unter Führungskräften gelesen. 74% der Manager glauben, dass der Einsatz von KI die Mitarbeiter dümmer macht. Ja, laut der Studie befürchten rund 3/4 der Unternehmen, dass ihre Angestellten durch künstliche Intelligenz das Mitdenken verlernen. Also aufhören, selbstständig zu denken und den Antworten stattdessen blind zu vertrauen. Aber offenbar macht KI reich, zumindest wenn man sich die Zahlen von Nvidia ansieht. Ja, dumm oder reich, das ist die Frage. Entscheidet selber. Einen schönen Donnerstagmorgen.

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1: Ich bin Helen Martin. Guten Morgen. Der Bundestag hat einiges vor. Unter anderem stimmt das Parlament heute Abend über eine Senkung der Ticketsteuer im Flugverkehr zum 1. Juli ab. Der Bundestag will außerdem den Weg freimachen für die weitere Planung von Milliardenprojekten bei der Bahn. Und abgestimmt werden soll auch über die Einführung eines digitalen Führungszeugnisses. Der Bund steigt wohl beim deutsch-französischen Rüstungskonzern KNDS ein. Laut mehreren Berichten sollen erstmal 40% erworben werden. Innerhalb von 2 bis 3 Jahren soll der Anteil auf 30% sinken, heißt es. KNDS stellt Waffensysteme wie zum Beispiel den Kampfpanzer Leopard 2 her. Nach dem Hauseinsturz im sächsischen Görlitz haben Einsatzkräfte in den Trümmern die Leiche einer Frau gefunden. Laut Polizei handelt es sich um eine zuvor vermisste 25-jährige Touristin aus Rumänien. Nach den anderen beiden Vermissten wird weiterhin gesucht. Das Haus war am Montagabend eingestürzt, womöglich war es eine Gasexplosion. Der SC Freiburg hat ganz groß geträumt vom Titel in der Europa League. Doch die Fußballer aus dem Breisgau sind im Finale von Istanbul chancenlos gewesen. Gegen Aston Villa gab es eine 0:3-Niederlage. Der Spielbericht von Moritz Einzel.
2: Rund 40 Minuten lang hat Freiburg gut mitgehalten in diesem Finale um Europas zweithöchsten Vereinspokal. Aber kurz vor der Pause Aston Villa mit dem Doppelschlag. Thielemans traf traumhaft zum ersten, Buendia noch schöner zum zweiten. Nach einer knappen Stunde Rodgers mit dem 3:0, das ging dann viel zu einfach. Aston Villa holt erstmals seit 1982 wieder einen Europapokal nach Birmingham. Und in Freiburg wird trotz Finalpleite bald der Stolz überwiegen, so weit gekommen zu sein.
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3: Die Zahl der Geflüchteten im unterfränkischen Ankerzentrum in Geldersheim ist deutlich zurückgegangen. Aktuell leben dort rund 750 Menschen. Vor 4 Jahren, zu Beginn des russischen Angriffskriegs gegen die Ukraine, waren es noch etwa 1200. Das Zentrum ist für 1100 Menschen ausgelegt. Die meisten

0: Bewohner stammen derzeit aus Afghanistan und Somalia. Nach wenigen Wochen bis Monaten werden sie entweder auf die Kommunen verteilt oder in ihre Herkunftsländer zurückgeführt. Der Fall um die verzögerte Sprengung der Kühltürme in Grafenrheinfeld geht in die nächste Runde. Der 38-jährige Pro-Atomkraft-Aktivist hat auch gegen das zweite Urteil Revision eingelegt. Damit beschäftigt sich jetzt der Bundesgerichtshof mit dem Verfahren. Die Geldstrafe war zuvor von 4.000 auf 1.800 Euro reduziert worden. Akzeptieren will der 38-jährige das aber nicht.
1: Wir werden euch da weiter auf dem Laufenden halten, hier beim Heimvorteil.
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1: So, die Sonne geht in diesen Minuten auf und sie scheint. Jawohl, waren das gestern jetzt die allerletzten Regenschauer, Kai?
3: Ja, das waren sie. Es kann heute Richtung Haßberger am Nachmittag nochmal ein ganz, ganz leichtes Schauerrisiko geben. Aber über Würzburg wird da nicht viel passieren. Aber wir haben es trotzdem noch mit mehr Wolken als mit Sonne zu tun. Die Sonne wird sich dann am späteren Nachmittag und gegen Abend erst am Main dann auch sonst durchsetzen. Immerhin sind es schon 20 bis 23 Grad. Und von morgen an haben wir nur noch Sonne und Sommerwärme.
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5: Guten Morgen auf die Straßen. Wir haben normalen Verkehr für die Uhrzeit. Das heißt, ihr kommt noch gut durch, ohne größere Verzögerungen. Solltet aber nicht so schnell fahren. Es wird geblitzt und zwar in Schnackenwerth am Ortseingang von Werneck kommend. Gute Fahrt euch.
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1: Schönen guten Morgen.
5: Guten Morgen.

0: Es lebe das Leben hier beim Heimvorteil. Einen schönen Donnerstagmorgen.
1: Guten Morgen.
0: Heute ist der 21. Mai und mal Hand aufs Herz. Wie viel Fahrrad seid ihr in den letzten Wochen gefahren? Habt vielleicht mal das Auto stehen lassen und seid mit dem Fahrrad dafür gefahren. Heute geht das Projekt Stadtradeln zu Ende in Würzburg und in Kitzingen.
1: Ja, im Juni sind dann ja MSP und Schweinfurt aufgerufen, 3 Wochen lang eben mal ein bisschen öfter auf das Fahrrad zurückzugreifen.
0: Und Würzburg, muss man sagen, hat gut vorgelegt. 4.259 Menschen sind in den letzten 3 Wochen mitgeradelt beim Stadtradeln, haben sich über die App registriert und sind zusammen, ja, 16 Mal um die Welt, 659.000 Kilometer gefahren. Und im Vergleich zum Auto haben sie dabei 108 Tonnen CO2 eingespart. Von den 200 Teams, die angemeldet waren, hat das Deutschhaus die meisten am Start gehabt, oder?
1: Ja, das Deutschhaus-Gymnasium hat die meisten Kilometer geradelt, die 500 nämlich, dicht gefolgt von der Uniklinik, dem Riemenschneider und dem Siebold-Gymnasium. Und in Kitzingen, da waren die Fahrradfahrer vom Armin-Knapp-Gymnasium die aktivsten.
0: Also mal Props ans Deutschhaus, 500 aktive Mitradler, das wirklich, sind wirklich alle geradelt, Lehrer, Schüler. Deutschlandweit steht Kitzingen auf Platz 242, Würzburg auf Platz immerhin 18 beim Stadtradeln. Aber der Wettbewerb ist noch nicht vorbei, vielleicht holt ja jetzt Schweinfurt oder MSP auf. Nummer 1 ist der Kreis Borken beim Stadtradeln, aber da gibt es vielleicht sonst nicht viel außer Fahrradfahren, wer weiß. Wir halten euch da auf dem Laufenden.

0: Der Donnerstagmorgen bei Radio Gong. 15 Minuten nach 6. Hier ist der Heimvorteil. Wir sagen euch, über was man heute in dieser Woche so alles in der Region spricht.
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2: Bei uns in Schweinfurt geht gerade eine Frau viral mit einem Satz, den sie eigentlich nur zu ihrer Tochter gesagt hat. Sogar Firmen wie Condor und Duolingo springen inzwischen auf den Trend mit diesem Sound auf.
3: Dominika, nicht schnell, weil Richard steht hoch.
2: Die Familie kommt ursprünglich aus der Ukraine und lebt seit kurzem hier in Schweinfurt. Die Mama postet Videos aus Alltagssituationen, wie zum Beispiel auf dem Spielplatz, und kommentiert diese mit ihrem Akzent. Und genau daraus ist jetzt plötzlich ein TikTok-Hype entstanden. Über 9000 Videos nutzen den Sound inzwischen und es gibt auch schon einige Remixe. Dabei ist Dominika eigentlich schon länger ein kleiner Internetstar. Auf YouTube hat sie nämlich fast 1 Million Abonnenten und einzelne Videos mit über 70 Millionen Klicks. Verrückt, wie aus so einem ganz normalen Familienmoment plötzlich ein Trend in ganz Deutschland werden kann. Aus Schweinfurt, Louis Majewski.
4: Bei uns im Landkreis Main-Spessart geht der Hype weiter um den 18-jährigen Frammersbacher Bayern-Spieler Lennart Karl. Mehrere Medien berichten, er soll im Kader für die Fußball-Weltmeisterschaft in 3 Wochen sein. Was sagen denn die Frammersbacher dazu?
5: Ich bin der Großcousin von Lennart Karl und wir haben damals alle als Jungsgruppe zusammen angefangen zu spielen. Und klar hat man dann gemerkt, dass er sich von den anderen stark abgehoben hat, von sehr Leistung her.
6: Mein Bruder war mal mit ihm in der Klasse und ich glaube sogar im Fußballverein. Also ich finde ihn sehr gut und er spielt auch schon sehr gut bei Bayern.
4: Beim traditionellen Köhlerfest am Wochenende, da wird Lennart Karl leider nicht persönlich vor Ort sein können. Da ist er in Berlin zum Pokalfinale gegen Stuttgart. Es gibt auf dem Fest aber ein Public Viewing und ihr könnt sogar ein signiertes Trikot von Lennart Karl gewinnen. Aus Frammersbach, Felicia Stichter.
7: Bei uns im Landkreis Schweinfurt geht Patrick Spira viral, aber eher wegen eines traurigen Grunds. Der 34-jährige alleinerziehende Vater kämpft derzeit gegen Krebs. Patrick, Polizist und erfolgreicher Influencer aus Sommersdorf, erhält momentan eine Chemotherapie. So schwer Patricks Situation auch ist, normalerweise wäre das natürlich privat

0: Sache und kein Thema für uns. Doch der 34-Jährige, der sich auf Social Media selbst Puppy of Two nennt, geht bewusst mit seiner Erkrankung an die Öffentlichkeit. Fast 6.000 Menschen auf TikTok und fast 50.000 auf Insta verfolgen inzwischen sein Leben und auch seinen Kampf gegen die Krankheit online. Patrick geht es dabei nicht um Mitleid, vielmehr möchte er Kraft und Durchhaltewillen zeigen und eine positive Botschaft senden.
1: Einen Wunsch habe ich an mich. Und zwar, dass ich weiterhin positiv bleibe und mein Lächeln nicht verliere. Das wünsche ich mir.
0: Mit gedrückten Daumen und den besten Wünschen, Leon Wagner.
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0: Schönen guten Morgen.
1: Guten Morgen.
0: Hier ist der Heimvorteil um genau 6:30.
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3: Ich bin Christian Heider. Guten Morgen. Auf den Straßen in Unterfranken fahren immer mehr Autos und immer häufiger sind sie elektrisch oder hybrid unterwegs. Laut einer aktuellen Auswertung des Landesamts für Statistik waren zum Jahreswechsel rund 878.000 Fahrzeuge in der Region zugelassen. Das sind knapp 1.000 mehr als noch vor einem Jahr. Besonders deutlich wächst dabei die Zahl der Elektro- und Hybridfahrzeuge. Innerhalb eines Jahres kamen fast 10.000 sogenannte alternative Antriebe dazu. Die Zahl dürfte weiter steigen, nachdem die Bundesregierung eine neue E-Auto-Kaufprämie beschlossen hat. Kellnerinnen und Kellner in Unterfranken bekommen offenbar immer weniger Trinkgeld. Laut dem Hotel- und Gaststättenverband wird hier immer mehr gespart.
4: Der klassische Fünfer auf dem Tisch oder das passt schon beim Bezahlen, das wird offenbar seltener. Nach Einschätzung des DEHOGA sitzt das Geld bei vielen Gästen nicht mehr ganz so locker. Wohl auch, weil die Preise immer weiter ansteigen. Unterschiede gibt es aber je nach Situation. Beim gemütlichen Abendessen im Restaurant landet oft noch etwas extra beim Kellner, beim schnellen Feierabendbier eher weniger. Und auch die Zahlungsart spielt eine Rolle. Wer bar zahlt, gibt laut DEHOGA meist mehr Trinkgeld als mit Karte. Katrin Haffinger, Nachrichtenredaktion.
3: Der Bayerische Landtag gibt aktuell zahlreiche Fördergelder frei. Aus der Städtebauförderung fließen insgesamt 5,6 Millionen Euro an 17 Städte und Gemeinden in Unterfranken. Im Landkreis Haßberge zum Beispiel wird etwa die Gemeinde Ebern unterstützt. Sie kann damit städtebauliche Maßnahmen zur Aufwertung des Ortskerns umsetzen und öffentliche Räume neu gestalten. Bauminister Bernreiter betont, die Städtebauförderung komme gezielt dort an, wo sie gebraucht werde, auch in kleineren Kommunen im ländlichen Raum. Im Iran-Krieg gibt es Anzeichen für eine neue Eskalation. Der iranische Parlamentspräsident hat gesagt, offene und verdeckte Bewegungen der USA und Israels würden zeigen, dass diese eine neue Runde des Krieges anstrebten. Medienberichten zufolge sollen sich US-Präsident Trump und Israels Regierungschef Netanyahu aber nicht einig sein, wie es weitergeht. Es soll ein hitziges Telefonat gegeben haben.
0: Wir halten euch weiter auf dem Laufenden hier beim Heimvorteil.
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0: So, die Sonne scheint, ein paar Wolken sind auch noch unterwegs. Kai, wie sonnig wird's denn heute schon? Also die Wochenende wird ja richtig geil, aber wie wird's denn heute schon?
5: So super sonnig wird es heute noch nicht werden. Maximal 7 Sonnenstunden bekommen wir. Es breiten sich nochmal dichte Wolken aus, die bleiben größtenteils harmlos. Höchstens Richtung Haßberge besteht nochmal ein geringes Schauerrisiko. Gegen Abend lösen sich dann die Wolken auf, dann wird's richtig sonnig. Das Ganze bei bis zu 23 Grad. Von morgen an bekommen wir jeden Tag 13 bis 15 Stunden Sonne bei Nachmittagstemperaturen von über 25 bis knapp an die 30 Grad.
0: Dankeschön, Kai.

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1: Theresa.
2: Guten Morgen auf die Straßen. Wir haben normalen Verkehr, keine größeren Verzögerungen aktuell, aber ein Blitzer für euch und zwar ein Schnacken wert am Ortseingang von Werneck kommend. Gute Fahrt euch.
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1: Schönen guten Morgen.
2: Guten Morgen.

0: Schönen guten Morgen!
1: Guten Morgen!
0: Hier ist der Heimvorteil um 20 Minuten vor 7. Es ist eine spannende Woche. Eine Woche, wo ganz Deutschland fränkische Küche aufgetischt bekommt. Essen von hier. Diese Woche kämpfen 5 Restaurants von hier aus der Region bei Kabel 1 im Fernsehen vor einem Millionenpublikum um die Wette, eben mit fränkischer oder fränkisch inspirierter Kost.
1: Ja, am Montag zum Beispiel, da gab es 34 Punkte für die Roulade bei der Familie Flors aus Sommerhausen. Am Dienstag 38 Punkte für Rehrücken und Blumenkohl-Ravioli im Landgasthof Schwab in Kitzingen. Und gestern bei Galopado in Kitzingen hat es 33 Punkte gegeben, unter anderem für Kalbsgeschnetzeltes mit Spätzle, aber auch veganem Steak.
0: Ach, schau an, das Schwabs führt aktuell. Die 3 Betreiber haben den 130 Jahre alten Familiengasthof erst vor einem Jahr übernommen. Heute geht's weiter mit einem, ja, auch neuen Lokal, das Safran in Würzburg.
1: Genau, das bietet persische Küche an, unter anderem mit Gerichten wie zum Beispiel Kalbsfleisch in Tomaten-Safran-Soße mit halbierten Kichererbsen und Auberginen.
0: Ihr könnt heute Abend auf Kabel 1 dabei zusehen, aber noch besser natürlich als Essen anschauen. Selber essen gehen.
1: So.
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0: Mit einer Umarmung in diesen Donnerstagmorgen. Es ist 6:45 hier beim Heim- und mittlerweile auch S-Vorteil mit Radio Gong auf Tour DS auf den Spuren von Mein Lokal, Dein Lokal. Wir tauschen eure Lieblingslokale gegen vielleicht ein neues, das Safran, was heute Abend bei Kabel 1 dran ist. Was sind denn so die Lieblingsgerichte der Gong-Community, die gerade reinkommen?
1: Die Lieblingsrestaurants sind unter anderem das Sushi-Restaurant Famous in Würzburg, der Grieche in der Fegrube oder auch häufig genannt der Italiener Pepe in Cosmo.
0: Hier ist euer Heimvorteil. Wir machen euch satt. Und wir im Sender gestern, wir haben gestern ja das scheinbar ekligste Feierabendbier der Welt getrunken. Bier aus Abwasser. Mhm. Aus 5000 Litern Schweinfurter Urin. Also recycelten Schweinfurter Urin gebraut. Keine Angst, das gibt es in keinem Lokal der Region. Es ist vielmehr ein provokativer Versuch der Uni München und der THWS. Sie wollen zeigen, dass man Abwasser so gut aufbereiten kann, dass man aus dem gereinigten Wasser sogar Bier brauen kann. In Zeiten von sinkenden Grundwasserspiegeln sicher eine gute Idee, aber die große Frage war gestern bei unserem Tasting, bei unserer Verkostung, schmeckt's denn auch? Wir haben gestern eine Blindverkostung, ein Blind-Tasting gemacht.
1: Also das Fazit ist, jeder, der das Bier probiert hat oder ein Blind-Tasting gemacht hat, hat es tatsächlich rausgeschmeckt, das Bier aus Abwasser. Es hat anders geschmeckt, aber nicht unbedingt eklig.
2: Interessant. Ich fand jetzt, man hat schon einen Unterschied geschmeckt. Allerdings habe ich nicht geschmeckt, aus was das Bier gemacht wurde oder gebraut wurde, besser gesagt. Aber man schmeckt schon einen Unterschied. Es ist jetzt nicht so kräftig wie das andere Bier gewesen.
3: Ja, also ich fand es tatsächlich besser als ursprünglich gedacht oder befürchtet. Trotzdem würde ich immer noch normales Bier vorziehen. Ich meine, es kostet natürlich auch ein bisschen Überwindung. Du spielst klar immer auch so ein bisschen mit dem Gedanken, dass du deinen eigenen Urin trinkst. Am Ende war es aber doch ganz gut. Trotzdem, wie gesagt, ich bleibe bei normalem Bier.
0: So sehen es auch die meisten von euch, auch die nicht beim Tasting dabei waren. In der Gong-App-Umfrage könnten sich 70% überhaupt nicht vorstellen, Bier aus Abwasser zu trinken. Aber immerhin jeder Dritte könnte sich das durchaus vorstellen, wenn es schmeckt. Wie schon erwähnt, wird es das Bier aus recyceltem Abwasser erstmal nicht zu kaufen geben, sondern nur ein Versuch der Uni und THWS bleiben. Was möglich ist in Zeiten von sinkenden Grundwasserspiegeln, und zwar, dass man eben aus Abwasser Bier braut. Hoffen wir, dass wir auch in Zukunft immer genug Grundwasser haben, dass es immer mal wieder regnet. Dann bleibt uns das vielleicht in Zukunft erspart.
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0: Ihr liebt es, wir lieben es und spielen es. I love it von Bella Kay hier beim Heimvorteil um 10 vor 7. Wir nähern uns dem Wochenende.
1: Ja, langsam aber sicher.
0: Vize-Freitag. Chiara, was geht?
1: Ja, heute könnte es für euch zur Comedy Night nach Bad Neustadt gehen. In der Stadthalle gibt es heute Abend nämlich Stand-Up-Comedy, Gesang und auch spontane Interaktion mit dem Publikum. Das Ganze heute ab 19 Uhr. Und in Geroldshofen, da wird der Brunnenshoppen heute wieder zum Baustellenshoppen. Ab 18 Uhr könnt ihr dann nämlich wieder trotz Baustelle auf dem Marktplatz miteinander anstoßen. Vorher heißt aber noch ab nach draußen mit euch. Das schöne Wetter könnt ihr heute zum Beispiel in einem der Biergärten genießen, wie zum Beispiel beim Hirschkeller in Schweinfurt, beim Wittelsbacher Turm in Bad Kissingen oder auch in der Klostergaststätte in Bischofsheim.
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2: Ich bin Helen Martin. Guten Morgen. Die Bundesregierung steigt beim deutsch-französischen Rüstungskonzern KNDS ein. Das ist der Hersteller des Leopard 2 Panzers. Erstmal will der Bund 40% der Anteile übernehmen. Innerhalb von 3 Jahren soll der Anteil dann auf 30% sinken. Wie viel der Einstieg kostet, entscheidet sich beim geplanten Börsengang von KNDS. Der Wert des Unternehmens wird auf 20 Milliarden Euro geschätzt. Der Bundestag will heute über eine Änderung des Luftverkehrssteuergesetzes entscheiden. Ab Juli soll die Ticketsteuer gesenkt werden. Mehr dazu von Ursula Winkler.
3: Im vergangenen Jahr gingen die allermeisten besteuerten Tickets, 80%, für Flüge in Europa raus. Hier soll die Steuer um 2,50 Euro sinken. Entsprechend mehr Reduzierung gibt's bei Mittelstrecken- und bei Langstreckenflügen. Die Absenkung soll bei den Passagieren ankommen, könnte aber durch andere Preiselemente wieder schrumpfen. So hat die Branche Zuschläge und Gebühren etwa für Kerosin oder Umbuchungen seit dem Beginn des Iran-Kriegs stark erhöht.
2: Bevor es rein in die Arbeit geht, noch mal kurz das Handy checken oder bevor man in die Bahn steigt oder während man in der Bahn sitzt. Das kennen bestimmt viele. Laut einer Umfrage der IU Internationalen Hochschule checkt die große Mehrheit der Menschen in Deutschland mindestens einmal pro Stunde ihr Smartphone, auch ohne Benachrichtigung. Bei Jugendlichen sind es sogar über 90%. Mehr als die Hälfte der Befragten würde aber gerne öfter offline sein. Klare Sache im Europa-League-Finale. Die Fußballer des SC Freiburg haben das bisher größte Spiel ihrer Vereinsgeschichte verloren. Aston Villa aus der englischen Premier League war im Endspiel von Istanbul zu stark und gewann mit 3:0 gegen die Freiburger. Für die war es das erste Mal, dass sie ein Finale im internationalen Wettbewerb erreicht haben.
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4: Bei der Bürgermeisterwahl in Wülfershausen wird nur eine Kandidatin antreten. Der Wahlausschuss hat die Bewerbung des 22-jährigen Studenten Mehmet Girgin endgültig abgelehnt. Er lebt zu kurz in der Gemeinde, um aufgestellt werden zu können. Damit bleibt Ruth Markert alleine auf dem Stimmzettel. Die Neuwahl am 5. Juli ist nötig geworden, nachdem die ursprüngliche Wahl wegen gefälschter Stimmzettel für ungültig erklärt worden war. Steuererklärungen aus Nürnberg sollen künftig auch in Bad Königshofen bearbeitet werden. Der Haushaltsausschuss des Bayerischen Landtags hat einen Behördenneubau für 16 Millionen Euro beschlossen. In das dreistöckige Gebäude soll eine Bearbeitungsstelle des Finanzamts Nürnberg einziehen mit 50 Beschäftigten. Das Projekt ist Teil der Behördenverlagerung zur Stärkung ländlicher Regionen. Seit Oktober werden ja zum Beispiel auch Münchner Steuererklärungen teilweise in Schweinfurt bearbeitet.
5: Wir halten euch weiter auf dem Laufenden.
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5: So, noch ein bisschen bewölkt, aber schon mild bei 11 Grad. Kai, wie warm kann es denn heute werden, wenn die Sonne rauskommt und vor allem in den kommenden Tagen?
6: Heute wird es noch nicht so wahnsinnig warm. Bis zu 23 Grad sind drin und im Laufe des Tages entstehen auch wieder viele Wolken. So super wird das noch nicht, aber schon mal anders als an den vergangenen Tagen. Heute ist ein Übergangstag. Zum Abend hin lösen sich dann die Wolken auf.

0: Die kommenden Tage sind einfach nur super schön. Die Nächte sind noch frisch genug zum Durchlüften und die Tage sind warm genug zum Freibaden. Bei Nachmittagstemperaturen morgen von etwas über 25 und am Wochenende von nahe 30 Grad.
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3: Theresa.
4: Guten Morgen auf die Straßen. Wir haben normalen Verkehr. Ihr kommt noch gut durch, ohne größere Verzögerungen aktuell. Aber solltet nicht zu schnell fahren. Es wird geblitzt in Schnackenwerth am Ortseingang von Wenneck kommend. Gute Fahrt euch.
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3: Schönen guten Morgen.
4: Guten Morgen.

0: My Life. Auf dass wir alle die Zeit unseres Lebens bekommen. In der Hoffnung auch so ein bisschen auf ein Sommermärchen. Morgen in 3 Wochen startet ja die Fußball-Weltmeisterschaft. Und heute erfahren wir, wer alles mitfahren darf. Julian Nagelsmann wird heute offiziell das Team, den Kater, vorstellen. Einer davon kommt vielleicht von hier. Der gebürtige Frammersbacher Lennart Karl.
1: Ja, der ist mit seinen 18 Jahren beim FC Bayern auf jeden Fall einer der jüngsten Torjäger in der Champions League und offenbar bei der WM wohl mit dabei.
0: Er wohnt mittlerweile mit der Family in München, aber wir waren gestern mal auf seinen Spuren in seinem Heimatort in Frammersbach, Sina.
2: Hier gibt es nur einen Supermarkt und noch nicht mal einen Klamottenladen. Aber was dieses Dorf eben ganz besonders macht, ist das Ausnahmetalent. Der 18-jährige FC Bayern-Spieler ist hier nämlich aufgewachsen und ist für die Einwohner echt ein wahres Highlight. Egal, wo ich hingehe, ob es jetzt die Grundschule ist oder der Bäcker im Dorfzentrum, alle kennen ihn. Und das eben schon, seit er ein kleiner Junge ist. Die Mama von ihm sitzt sogar an der Edeka-Kasse und hat mich gerade abkassiert. Und den Cousin habe ich eben mal beim Kaffeetrinken im Bäcker getroffen. Der hat erzählt, dass er natürlich mega stolz auf sein Cousin ist und sie früher alle zusammen immer Fußball gespielt haben. Am Samstag findet hier eben sogar ein Public Viewing statt, wo ein signiertes Lennart-Karl-Trikot verlost wird. Auch der Bürgermeister Christian Holzemer ist wirklich sehr begeistert und fiebert die ganze Zeit mit. Und der alte Fußballverein TUS Frammersbach ist natürlich auch super stolz auf ihren Lenny.
0: Ja, Lenny am Samstag im Finale des DFB-Pokals und vielleicht bald bei der WM für Deutschland im Einsatz. Also freuen wir uns auf die WM, vielleicht mit lokaler Beteiligung. Und die wird es auch wieder zu sehen geben bei zahlreichen WM-Partys und Public Viewings. Was geht denn da so? Was ist denn da so geplant?
3: Das erste Spiel der Deutschen gegen Curaçao fällt dieses Jahr zufällig auf den letzten Tag des Volksfests. Deswegen hat die Stadt Schweinfurt sich darum gekümmert, dass das Spiel auch im Festzelt gezeigt wird. Das Schöne an der Geschichte ist, das Spiel ist um 19 Uhr und ich gehe mal von einem Sieg aus. Und das wird danach riesig groß gefeiert, nämlich mit dem Abschlussfeuerwerk. Ja, die anderen Spiele werden dann auch noch gezeigt. Einmal macht der erste FC Schweinfurt 05 wieder ein Public Viewing im Sachsstadion. Dort wird das Spiel wie bei der EM auf der großen Anzeigetafel gezeigt. Aber auch die Stadtstrände der Region zeigen die deutschen Spiele. Der Kiss Beach in Bad Kissingen hat dafür wieder eine XXL-Leinwand organisiert. Und auch der Stadtstrand in Schweinfurt plant ein großes Public Viewing. Dort wird sogar das DFB-Pokalfinale jetzt an diesem Samstag gezeigt. Ach, das wär's doch. So ein schönes deutsches Sommermärchen. Direkt am Strand.
0: Hoffen wir auf ein Sommermärchen. 3 Wochen geht's los. Erstes Deutschlandspiel, Save the Date, am 14. Juni. Lilian.

0: 16 Minuten nach 7, hier ist der Heimvorteil. Und bevor es heute auf die Arbeit oder in die Schule oder an die Uni geht, hier nochmal Warnung an alle Eltern, die gern mal was von ihren Kindern posten. Sowas kann sich sehr schnell verselbstständigen.
1: Oh ja.
0: Aktuell geht ein Mamaspruch aus Schweinfurt deutschlandweit viral.
2: Dominika, nicht schnell, weil Richard steht hoch.
0: Ein Meme aus einem YouTube-Video einer jungen Mama.
2: Dominika, nicht schnell, weil Richard steht hoch.
0: Und das geht momentan im Netz viral. Absolut. Leusel, wer ist die Frau hinter dem Dominika-Meme?
3: Es handelt sich hierbei um Dominika aus der Ukraine, die auf YouTube schon fast 1 Million Abonnenten hat. Seitdem sie mit ihrem Bruder und den Eltern nach Deutschland, also hier nach Schweinfurt gezogen ist, postet die Mama regelmäßig Videos von Dominika in Alltagssituationen, die die Mama mit ihrem ukrainischen Akzent kommentiert. Ein Kommentar, während die Kinder auf dem Spielplatz schaukeln, ist dadurch viral gegangen.
2: Dominika, nicht schnell, weil Richard steht hoch.
3: Über 9000 Menschen haben diese Soundschnipsel schon für ihre Videos verwendet. Es sind Remixe dazu entstanden und auch Marken wie Condor, Eurowings und Duolingo, die verwenden es, um einfach mehr Reichweite zu generieren. Selbst die Mama nutzt den Sound selbst für neue Videos, zum Beispiel auf der Rolltreppe in der Stadtgalerie Schweinfurt. Ist das clever oder einfach nur peinlich? Das ist heutzutage in den sozialen Medien ja sowieso ein schmaler Grat.
0: Auf jeden Fall aufpassen, was man so postet, so kann aus einem Soundschnipsel schnell mal ein viraler Hit werden.
2: Ich kann nicht schnell, weil Richard steht hoch. Langsam. Mein Gott, Richard, hast du keine Angst? Ich hab Angst.
0: Was aus einem Mamaspruch werden kann, wenn man einfach mal was im Netz postet, das Ding geht durch die Decke. Wobei es gibt auch Leute, die legen es drauf an, eben mal so einen viralen Hit zu landen. In diesem Sinne.

0: 9 Minuten vor halb 8, wie die Zeit vergeht. Dominika, nicht schnell. Ja?
1: Langsam.
0: Kann einem Angst machen. Ja, heute ist schon wieder der 21. Mai. Wir haben 9 Minuten vor halb 8 und schicken Grüße raus.
1: An Larissa aus Zeilitzheim. Happy Birthday.
0: Und unser Geburtstagskind des Tages, der beste Papa der Welt, Andi Leipold aus Eisingen. Was schreiben deine zwei Nervensägen, Lisa und Julian? Auch wenn wir es dir viel zu selten sagen, wir haben dich sehr, sehr lieb.
1: Oh,
0: auch
1: süß.
0: Die Freunde von der Polizei wünschen lieben Andy alles Gute, auch Nadine und Nina mit Kindern. Hab heute einen schönen Tag und viel Spaß mit dem Geburtstagsgutschein für einen der DM-Märkte.
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0: Ihr seid nicht allein. Hier ist der Heimvorteil. Wir sind auch noch da. Einen schönen Donnerstagmorgen um 7:30.
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2: Mit Christian Heider. Guten Morgen. Auf den Straßen in Unterfranken ist ein Wandel zu erkennen. Die Zahl der zugelassenen Autos ist insgesamt leicht gestiegen. Gleichzeitig werden Elektro- und Hybridfahrzeuge immer beliebter. Nach Angaben des Landesamts für Statistik waren zum Jahreswechsel rund 878.000 Autos in der Region angemeldet, knapp 1.000 mehr als im Vorjahr. Besonders stark legten E-Autos und Hybridfahrzeuge zu. Ihre Zahl stieg binnen eines Jahres um fast 10.000. Dagegen verlieren Benziner und Diesel weiter an Bedeutung. Ihre Zahl sank um rund 17.000 Fahrzeuge. Das stimmt so. Das hören viele Servicekräfte in Unterfranken offenbar immer seltener. Nach Einschätzung des Hotel- und Gaststättenverbands DEHOGA wird beim Trinkgeld zunehmend gespart, unter anderem wegen der gestiegenen Preise. Unterschiede gibt es dabei je nach Gastronomie. Im Restaurant fällt das Trinkgeld häufig noch höher aus als beim schnellen Getränk in der Kneipe. Auch Barzahler geben laut DEHOGA meist mehr als Gäste mit Karte. In vielen Betrieben wird das Trinkgeld zudem im Team aufgeteilt, also nicht nur an den Service, sondern auch an Küche und Theke. Der geplante Riesenhochwasserschutz für Schweinfurt am Marienbach und dem Höllenbach steht vor dem Aus. Ein umfassender Schutz vor einem Jahrhunderthochwasser würde rund 50 Millionen Euro kosten. Laut einer neuen Analyse ist das für die Stadt absolut unwirtschaftlich. Da die Nachbargemeinden nun eigene, günstigere Wege gehen, platzt das gemeinsame Großprojekt. Im Bauausschuss soll die Stadtverwaltung deshalb heute endgültig die Kehrtwende beschließen. Statt teurer Riesenbecken setzt die Stadt künftig auf das Prinzip Schwammstadt mit mehr Grünflächen. Gleichzeitig nimmt sie die Bürger in die Pflicht. Anwohner in den Risikogebieten müssten sich in Zukunft verstärkt selbst schützen. Der Bund steigt wohl beim deutsch-französischen Rüstungskonzern KNDS ein. Laut mehreren Berichten sollen erstmal 40% erworben werden. Innerhalb von 2 bis 3 Jahren soll der Anteil auf 30% sinken, heißt es. KNDS stellt Waffensysteme wie zum Beispiel den Kampfpanzer Leopard 2 her.
0: Wir halten euch weiter auf dem Laufenden hier beim Heimvorteil.
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0: Ja, die Sonne tut sich noch ein bisschen schwer gegen die Wolken. Immerhin ist es mild bei 11 Grad. Kai, kommt jetzt wirklich am Wochenende der Sommer?
3: Der kommt über Nacht. Heute haben wir Sonne und immer mehr Wolken, nur ein geringes Schauerrisiko noch Richtung Haßberge. Am Abend lösen sich die Wolken auf. Die Höchstwerte liegen bei 20 bis 23 Grad. Morgen haben wir nach einem frischen Morgen strahlenden Sonnenschein den ganzen Tag. Es bleibt meist wolkenlos bei Nachmittagswerten von knapp über 25 Grad. Am Samstag, Sonntag und am Pfingstmontag sind es knapp 30 Grad. Die Luft bleibt klar, ohne Schwüle und auch die Nächte sind angenehm.
0: Dankeschön, Kai.
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0: Theresa.
4: Guten Morgen. Auch die Straßen an sich kommt ihr gut durch. So langsam beginnt aber der Berufsverkehr. Das heißt, ihr könnt an den Stauhotspots mal mit so 5 bis 10 Minuten mehr Zeit planen heute.

0: heute Morgen geblitzt wird in Geroldshofen in der Dr. Georg-Schäfer-Straße auf Höhe der Norma und in Schnackenwerth am Ortseingang von Werneckkommend. Gute Fahrt euch!
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2: Schönen guten Morgen.
0: Guten Morgen.

0: So startet man erfolgreich in den Tag. Sich beim Aufstehen wie Rocky fühlen. Oder beim nach dem Busrennen, ja? Mit Musik klingt doch vieles viel besser und manchmal auch dramatischer. Einen schönen Donnerstagmorgen hier beim Heimvorteil. Wir machen euch startklar für den Donnerstag. Wir sagen euch, über was man heute spricht. Und man spricht weltweit über die wertvollste Firma der Welt. Mhm. Nvidia, einer der Konzerne hinter dem KI-Boom. Also die machen die Hardware, die Chips für die Rechenzentren, ohne die es eigentlich sonst keine Roboter-KI geben würde. Die haben gestern Zahlen vorgestellt und die zeigen, dass der KI-Boom lange, lange, lange noch nicht vorbei ist.
1: Ja, Nvidia hat es nämlich geschafft, zum 15. Mal in Folge ihr Ergebnis zu toppen.
0: Und diese Zahlen hätte, glaube ich, jeder Chef gerne. Der Umsatz im Jahresvergleich fast verdoppelt.
1: Das ist crazy.
0: Plus von 85%. Und noch krasser, der Gewinn. Der Gewinn um 150% gestiegen. Ein Gewinn allein in den letzten 3 Monaten von 53 Milliarden Dollar. Nvidia ist an der Börse mittlerweile fast 6 Billionen Dollar wert.
1: Ja, das entspricht etwa so dem doppelten Gesamtwert aller 40 Unternehmen im deutschen DAX. Mal so als Einordnung.
0: Und ich habe mal geschaut, der Druckmaschinenhersteller König & Bauer aus Würzburg, der wird mit 145 Millionen Euro gehandelt, Nvidia mit 6 Billionen. Also die Sache mit der künstlichen Intelligenz, die läuft, zumindest bei denen, die die Hardware dafür liefern, bei Nvidia. Apropos KI, habe ich was Interessantes gelesen, eine Umfrage unter Führungskräften, die hat ergeben, 74% der Manager in Deutschland glauben, dass der Einsatz von KI die Mitarbeiter dümmer macht.
1: Crazy.
0: Laut der Studie befürchten rund 3/4 der Unternehmen, dass ihre Angestellten durch künstliche Intelligenz das Mitdenken verlernen. Also aufhören, selbstständig zu denken und den Antworten stattdessen blind zu vertrauen. Aber offenbar macht KI reich, zumindest wenn man sich die Zahlen von Nvidia ansieht. Jetzt darf man entscheiden, bin ich lieber dumm oder lieber reich? Beides wäre vielleicht ganz gut, oder?
1: Ja.

0: Die Nummer, die weltweit viral geht, meistgesucht und deshalb für euch gespielt. Angels Above Me hier beim Heimvorteil. So, heute ist Donnerstag und heute ruhig mal was springen lassen, ruhig mal etwas großzügiger sein. Heute ist nämlich Welttrinkgeldtag. Mhm. Ziel, auf die Bedeutung von Trinkgeld gerade für Servicekräfte aufmerksam zu machen. Ihr habt es ja vorhin vielleicht in den Nachrichten gehört, die Bereitschaft, Trinkgeld zu geben, lässt in Zeiten, wo das Geld nicht mehr so locker sitzt, wo alles teurer wird, deutlich nach. Umso wichtiger heute an dem Welttrinkgeldtag auf dieses Thema aufmerksam zu machen.
1: Ja, viele Bedienstete, gerade in der Gastro zum Beispiel, verdienen ja gerade mal Mindestlohn, weil einfach viele Chefs extra weniger zahlen und auf das später verdiente Trinkgeld ja verweisen.
0: Trinkgeld ist bei uns in Deutschland nicht verpflichtend, wird aber bei gutem Service erwartet, also im Café, Restaurant, Friseur oder im Taxi so 5-10%, beim Lieferdienst mal 1, 2 oder 3 Euro. Laut Umfragen geben etwa mehr als 2/3 bei uns schon Trinkgeld, aber eher weniger als früher. Heute der Friendly Reminder am Welttrinkgeldtag. Ruhig mal ein bisschen großzügiger sein. Und damit ihr mehr Trinkgeld geben könnt, gibt's von uns wieder Spritgeld. 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Mit der richtigen Zahl im Kennzeichen könnt ihr gewinnen, wenn ihr euch am schnellsten hier im Gongstudio meldet. Wir würfeln wieder und habt ihr die Zahl in eurem Kfz

Kennzeichen, dann gibt es mit etwas Glück 100 Euro Gratis-Sprit an der RAN in der Nürnberger Straße. So, die Würfel sind gefallen und heute tankt gratis, zumindest wer sich jetzt schnell im Gongstudio meldet, wer eine Zahl 6 oder 5 im Kfz-Kennzeichen hat oder die Summe aus beiden, das wäre dann eine 11. Also, schaut mal, überlegt mal, 6, 5 oder 11. 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Auf geht's, 6, 5 und 11. Eure

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0: Komm, wir singen ein Lied. Und die Katharina, die darf ein Lied singen, die darf sich freuen. Sie hat nämlich den 100 € Spritgutschein für die RAN gewonnen mit ihren Glückszahlen im Kennzeichen.
1: Mein Kennzeichen ist LXE 6635 und L steht dabei natürlich für Luxus, ganz klar.
0: Für Luxus, den okay. Hat sie jetzt mit dem 100 € Spritgutschein. Viel Erfolg und viel Spaß.
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2: Ich bin Helen Martin. Guten Morgen. Die Rentenkommission der Bundesregierung plant offenbar drastische Einschnitte. Wie die Bild berichtet, soll das Renteneintrittsalter bis 2060 schrittweise auf 70 Jahre steigen, das Rentenniveau ab 2031 von 48% auf 46% sinken. Die Kommission will ihre Vorschläge offiziell Ende Juni vorstellen. Der Bund steigt beim deutsch-französischen Rüstungskonzern KNDS ein. Laut Medienberichten will die Bundesregierung zunächst 40% der Anteile kaufen. Nach 3 Jahren soll der Anteil auf 30% sinken. KNDS stellt zum Beispiel den Leopard 2 Panzer her und wird auf rund 20 Milliarden Euro geschätzt. Bundesverteidigungsminister Pistorius hatte letzten Sommer zum ersten Mal einen Einstieg des Staates ins Spiel gebracht. Das lange Pfingstwochenende steht an und dann starten ja auch noch in 3 Bundesländern die Pfingstferien. Und nicht nur die Straßen werden voll, sondern auch die Züge. Die Bahn rechnet vor allem morgen und am Montag mit vielen Fahrgästen. Besonders voll werden die Strecken zwischen den großen Städten wie Berlin, München, Frankfurt und Hamburg. Tipp von der Bahn: am besten einen Sitzplatz reservieren. Der SC Freiburg hat ganz groß geträumt vom Titel in der Europa League. Doch die Fußballer aus dem Breisgau sind im Finale von Istanbul chancenlos gewesen. Gegen Aston Villa gab es eine 0:3 Niederlage. Der Spielbericht von Moritz Einzel.
3: Rund 40 Minuten lang hat Freiburg gut mitgehalten in diesem Finale um Europas zweithöchsten Vereinspokal. Aber kurz vor der Pause Aston Villa mit dem Doppelschlag. Thielemans traf traumhaft zum ersten, Buendia noch schöner zum zweiten. Nach einer knappen Stunde Rodgers mit dem 3:0, das ging dann viel zu einfach. Aston Villa holt erstmals seit 1982 wieder einen Europapokal nach Birmingham. Und in Freiburg wird trotz Finalpleite bald der Stolz überwiegen, so weit gekommen zu sein.
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4: Ob im Restaurant oder in der Bar, Beschäftigte in der Gastronomie in Unterfranken erhalten immer weniger Trinkgeld als früher. Zu diesem Schluss kommt der Hotel- und Gaststättenverband Unterfranken. Als Gründe nennt der Verband unter anderem gestiegene Preise und ein verändertes Zahlungsverhalten. Besonders bei Kartenzahlung falle das Trinkgeld häufiger niedriger aus als bei der Barzahlung. Steht Lennart Karl aus Frammersbach im WM-Kader? Genau das berichten aktuell mehrere Medien. Karl kam bisher 2-mal in Testspielen für die deutsche Fußballnationalmannschaft zum Einsatz und überzeugte dabei mit starken Leistungen. Ob der Main-Spessarter tatsächlich mit zur Fußball-Weltmeisterschaft in die USA nach Mexiko und Kanada fährt, wird heute Mittag offiziell bekannt gegeben. Um 13 Uhr präsentiert Bundestrainer Nagelsmann seinen endgültigen Kader.
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5: Die Sonne tut sich noch ein bisschen schwer. Hier und da ist sie aber schon rausgekommen. Es hat zumindest aufgehört zu regnen. Und Kai, waren das gestern jetzt schon die letzten Regenschauer?
6: Ja, das waren sie. Es kann heute Richtung Haßberger am Nachmittag nochmal ein ganz, ganz leichtes Schauerrisiko geben. Aber über Würzburg wird da nicht viel passieren. Aber wir haben es trotzdem noch mit mehr Wolken als mit Sonne zu tun. Die Sonne wird sich dann am späteren Nachmittag

0: und gegen Abend erst am Main dann auch sonst durchsetzen. Immerhin sind es schon 20 bis 23 Grad und von morgen an haben wir nur noch Sonne und Sommerwärme.
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1: Theresa.
4: Guten Morgen auf die Straßen. Wir haben sowohl in Schweinfurt als auch in Würzburg normalen Verkehr. Heißt keine größeren Verzögerungen. Ihr kommt gut durch. Aber geblitzt wird in Gerolzhofen in der Dr. Georg-Schäfer-Straße auf Höhe der Norma und in Schnackenwerth am Ortseingang von Werneck kommend. Gute Fahrt euch.
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1: Schönen guten Morgen.
4: Guten Morgen.

0: mit dem Moonwalk in den Donnerstag. Vize-Freitag, die Woche geht so langsam zu Ende und mal Hand aufs Herz. Wie viel Fahrrad seid ihr eigentlich in der letzten oder genau gesagt in den letzten 3 Wochen gefahren? Vielleicht ja mal das Auto stehen gelassen und das Bike genommen. Heute geht nämlich der Wettbewerb das Stadtradeln zu Ende, zumindest in Würzburg und in Kitzingen.
1: Genau, im Juni sind dann ja nämlich MSB und Schweinfurt aufgerufen, 3 Wochen lang mal öfter das Fahrrad zu nehmen.
0: Es geht um die Ehre und um die Umwelt bei diesen 3 Wochen. Würzburg hat gut vorgelegt, muss man sagen. 4.259 Menschen sind in den letzten 3 Wochen mitgeradelt, haben sich über die App registriert und sind zusammen, ja, wenn man es so nimmt, 16 Mal um die Welt gefahren, 659.000 Kilometer. Und im Vergleich zum Auto wurden dabei 108 Tonnen CO2 vermieden. Wer waren denn die aktivsten Radler?
1: Also von den 200 Teams, die angemeldet waren, haben die 500 vom Deutschhaus die meisten Kilometer geradelt. Dicht gefolgt von der Uniklinik, dem Riemenschneider und dem Siebold-Gymnasium. Und in Kitzingen, da waren die Radler des Armin-Knapp-Gymnasiums tatsächlich die aktivsten.
0: Deutschlandweit steht Kitzingen ja auf Platz 242 beim Stadtradeln. Würzburg hat es unter die Top 20 Platz 18 geschafft. Mal gucken, was jetzt Schweinfurt und MSP machen. Nummer 1 ist nach wie vor der Kreis Borken. Da gibt es vielleicht nichts anderes außer Fahrradfahren.
1: Ja, so hört sich's an.
0: Oder in diesem Sinne, wir sind gespannt, wie es weitergeht beim Stadtradeln.

0: 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Radio Gong an diesem Donnerstagmorgen. Seid lieb gegrüßt.
1: Guten Morgen.
0: Einen guten Start in diesen Donnerstag. Und damit ihr heute mitreden könnt, hier kommen die Talkabouts. Über das spricht die Region.
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3: Bei uns in Schweinfurt geht gerade eine Frau viral mit einem Satz, den sie eigentlich nur zu ihrer Tochter gesagt hat. Sogar Firmen wie Condor und Duolingo springen inzwischen auf den Trend mit diesem Sound auf.
4: Dominika, nicht schnell, weil Richard steht hoch.
3: Die Familie kommt ursprünglich aus der Ukraine und lebt seit kurzem hier in Schweinfurt. Die Mama postet Videos aus Alltagssituationen, wie zum Beispiel auf dem Spielplatz, und kommentiert diese mit ihrem Akzent. Und genau daraus ist jetzt plötzlich ein TikTok-Hype entstanden. Über 9000 Videos nutzen den Sound inzwischen und es gibt auch schon einige Remixe. Dabei ist Dominika eigentlich schon länger ein kleiner Internetstar. Auf YouTube hat sie nämlich fast 1 Million Abonnenten und einzelne Videos mit über 70 Millionen Klicks. Verrückt, wie aus so einem ganz normalen Familienmoment plötzlich ein Trend in ganz Deutschland werden kann. Aus Schweinfurt, Louis Majewski.
5: Bei uns im Landkreis Main-Spessart geht der Hype weiter um den 18-jährigen Frammersbacher Bayern-Spieler Lennart Karl. Mehrere Medien berichten, er soll im Kader für die Fußball-Weltmeisterschaft in 3 Wochen sein. Was sagen denn die Frammersbacher dazu?
6: Ich bin der Großcousin von Lennart Karl und wir haben damals alle als Jungsgruppe zusammen angefangen zu spielen. Und klar hat man dann gemerkt, dass er sich von den anderen stark abgehoben hat, von sehr leicht. Her.
7: Mein Bruder war mal mit ihm in der Klasse und ich glaube sogar im Fußballverein. Also ich finde ihn sehr gut und er spielt auch schon sehr gut bei Bayern.
5: Beim traditionellen Köhlerfest am Wochenende, da wird Lennart Karl leider nicht persönlich vor Ort sein können. Da ist er in Berlin zum Pokalfinale gegen Stuttgart. Es gibt auf dem Fest aber ein Public Viewing und ihr könnt sogar ein signiertes Trikot von Lennart Karl gewinnen. Aus Frammersbach, Felicia Stichter.
8: Bei uns im Landkreis Schweinfurt geht Patrick Spira viral, aber eher wegen eines traurigen Grunds. Der 34-jährige alleinerziehende Vater kämpft derzeit gegen Krebs. Patrick, Polizist und erfolgreicher Influencer aus Sommersdorf, erhält momentan eine Chemotherapie. So schwer Patricks Situation auch ist, normalerweise wäre das natürlich Privatsache und kein Thema für uns. Doch der 34-Jährige, der sich auf Social Media selbst Puppy of Two nennt, geht bewusst mit seiner Erkrankung an die Öffentlichkeit. Fast 6000 Menschen auf TikTok und fast 50.000 auf Insta verfolgen inzwischen sein Leben und auch seinen Kampf gegen die Krankheit online. Patrick geht es dabei nicht um Mitleid, vielmehr möchte er Kraft und Durchhaltewillen zeigen und eine positive Botschaft senden.
9: Einen Wunsch habe ich an mich. Und zwar, dass ich weiterhin positiv bleibe und mein Lächeln nicht verliere. Das wünsche ich mir.
8: Mit gedrückten Daumen und den besten Wünschen, Leon Wagner.
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1: Christian Haider, guten Morgen. Die Trinkgeldbereitschaft der Gäste in Unterfranken nimmt offenbar ab. Das sagt der Deutsche Hotel- und Gaststättenverband DEHOGA in Unterfranken auf Nachfrage. Gründe seien unter anderem die allgemein gestiegenen Kosten, die sich auch auf den Speisekarten widerspiegeln. Besonders im Restaurant werde noch eher Trinkgeld gegeben als beim Bierchen in der Bar. Außerdem zeigt sich laut Verband, wer bar bezahlt, gibt oft mehr dazu als Kartenzahler. In vielen Betrieben profitiert vom Trinkgeld inzwischen das gesamte Team, also auch Küche und Theke. Steuererklärungen aus Nürnberg werden künftig auch in Bad Königshofen bearbeitet. Der Haushaltsausschuss im Bayerischen Landtag hat endgültig grünes Licht für einen 16 Millionen Euro teuren Behördenneubau gegeben. In das dreistöckige Gebäude soll eine Bearbeitungsstelle des Finanzamts Nürnberg einziehen, in der künftig 50 Menschen arbeiten. Das Großprojekt ist Teil der staatlichen Behördenverlagerung zur Stärkung ländlicher Regionen. Ein ähnliches Konzept greift bereits in Schweinfurt. Dort wurde im Oktober eine Außenstelle des Finanzamts München eröffnet. Ein schwerer Schiffsunfall auf dem Main bei Knetzgau ist glimpflich ausgegangen. Am frühen Dienstagmorgen prallte ein Flusskreuzfahrtschiff mit über 100 Menschen an Bord gegen eine Fußgängerbrücke an der Schleuse. Bei dem Zusammenstoß wurde das Steuerhaus vollständig zerstört, Besatzung und Passagiere blieben aber unverletzt. Ersten Ermittlungen der Wasserschutzpolizei zufolge war wohl ein Fehler des 71-jährigen Kapitäns Ursache der Kollision. Ein Gutachter schätzt den Sachschaden auf mehrere 10.000 Euro. Der Bundestag hat einiges vor. Unter anderem stimmt das Parlament heute Abend über eine Senkung der Ticketsteuer im Flugverkehr zum 1. Juli ab. Der Bundestag will außerdem den Weg freimachen für die weitere Planung von Milliardenprojekten bei der Bahn. Abgestimmt werden soll auch über die Einführung eines digitalen Führungszeugnisses. Und das war das Neueste aus der Region Main-Rhön. 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
2: Dankeschön, Christian Haider. Für die News um kurz nach 8:30 findet ihr auf radiogong.com auch nochmal zum Nachlesen.
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3: So, nach dem Regen kommt jetzt immer mehr die Sonne raus. Kai, wird's heute schon sonniger?
4: So super sonnig wird es heute noch nicht werden. Maximal 7 Sonnenstunden bekommen wir. Es breiten sich nochmal dichte Wolken aus. Die bleiben größtenteils harmlos. Höchstens Richtung Haßberge besteht nochmal ein geringes Schauerrisiko. Gegen Abend lösen sich dann die Wolken auf. Dann wird es richtig sonnig. Das Ganze bei bis zu 23 Grad. Von morgen an bekommen wir jeden Tag 13 bis 15 Stunden Sonne. Bei Nachmittagstemperaturen von über 25 bis knapp an die 30 Grad.
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2: Servus auf die Straßen um 8:58. Da schaut's gut aus. Wir haben normalen Verkehr, also keine größeren Verzögerungen. Aber es wird geblitzt in Gerolzhofen in der Dr. Georg-Schäfer-Straße auf Höhe der Norma und in Schnackenwerth am Ortseingang von Werneck-Kommend. Gute Fahrt euch.
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3: Und wir wünschen einen, ja, schönen Donnerstag.
2: Guten Morgen.

0: Für mehr Verliebtsein hier auf Radio Gong. It's so easy. Es ist so einfach, sich zu verlieben. Vor allem in gutes Essen in diesen Tagen.
1: Oh ja.
0: Diese Woche bekommt ja nicht nur die Region, ganz Deutschland bekommt diese Woche Küche von hier, fränkische Küche aufgetischt. Diese Woche kämpfen 5 Restaurants von hier aus der Region bei Kabel 1 im Fernsehen vor einem Millionenpublikum. Ja, um die Wette könnte man sagen.
1: Mhm, am Montag hat es zum Beispiel 34 Punkte für die Roulade bei der Familie Flors aus Sommerhausen gegeben. Am Dienstag dann 38 Punkte für Rehrücken und Blumenkohl-Ravioli im Landgasthof Schwab in Kitzingen. Und gestern waren wir dann bei Galopardo in Kitzingen. Da hat es 33 Punkte gegeben, unter anderem für Kalbgeschnetzeltes mit Spätzle oder auch veganem Steak sogar.
0: Veganes Steak, so vielfältig ist die Küche von hier. Das Schwabs führt aktuell. Die 3 Betreiber haben den 130 Jahre alten Familiengasthof erst vor einem Jahr übernommen. Heute geht es weiter auch mit einem neuen Lokal, das Safran in Würzburg.
1: Genau, da gibt es persische Küche, das heißt Gerichte wie zum Beispiel Kalbsfleisch in Tomaten-Safran-Soße mit halbierten Kichererbsen und Aubergine.
0: Ihr könnt es heute Abend auf Kabel 1 sehen oder noch besser essen. Ist doch schöner als Essen angucken, Essen gehen. 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

0: mit dem Heimvorteil Richtung Wochenende. Wobei, was heißt hier Heimvorteil? Wir sind mittlerweile auch S-Vorteil.
1: Absolut.
0: Ja, mit uns geht's auf die Tour de S auf den Spuren von Mein Lokal, Dein Lokal. Wir tauschen eure Lieblingslokale gegen vielleicht ein neues, das Safran, was heute Abend auf Kabel 1 die Hauptrolle spielt. Ja, was sind denn so die Lieblingslokale der Gong-Community?
2: Mein Lieblingsrestaurant ist der Landgasthof zum Rappen in Oberickelsheim.
3: Pepe im Kosmos.
4: Das Blockenwerk in Ochsenfurt.
5: Der Hirschkeller.
6: Der Grieche in der Feegrube.
7: Die Fischerbärbel in Veitshurchheim.
0: Interessante Umfrage. Hier lasst ihr es euch also schmecken. Wir hier im Sender bei Radio Gong haben gestern ja das scheinbar ekligste Feierabendbier der Welt getrunken. Bier aus Abwasser aus 5000 Litern Schweinfurter Urin. Keine Angst, das gibt es in keinem Lokal der Region hier. Es ist vielmehr ein provokativer Versuch der Stadt Schweinfurt und der Uni München. Die wollen zeigen, dass man Abwasser so gut aufbereiten kann, dass man aus dem gereinigten Wasser sogar Bier brauen kann.
8: Interessant. Ich fand jetzt, man hat schon einen Unterschied geschmeckt. Allerdings habe ich nicht geschmeckt, aus was das Bier gemacht wurde oder gebraut wurde, besser gesagt. Aber man schmeckt schon einen Unterschied. Es ist jetzt nicht so kräftig wie das andere Bier gewesen.
9: Ja, also ich fand es tatsächlich besser als ursprünglich gedacht oder befürchtet. Trotzdem würde ich immer noch normales Bier vorziehen. Ich meine, es kostet natürlich auch ein bisschen Überwindung. Du spielst klar immer auch so ein bisschen mit dem Gedanken, dass du deinen eigenen Urin trinkst. Am Ende war es aber doch ganz gut. Trotzdem, wie gesagt, ich bleibe bei normalem Bier.
0: So sehen das übrigens auch die meisten von euch. Also in der Gong-App-Umfrage könnten sich 70% überhaupt nicht vorstellen, Bier aus Abwasser zu trinken. Aber jeder Dritte könnte sich's vorstellen, wenn's schmeckt. Wie schon erwähnt, wird es das Bier aus recyceltem Abwasser erstmal nicht zu kaufen geben, sondern es ist nur ein Versuch zu zeigen, was möglich ist in Zeiten von sinkenden Grundwasserspiegeln. Hoffen wir, dass wir auch in Zukunft genug Grundwasser haben, dass Absolut. Es immer genug regnet, dass wir nicht gezwungen sind, Bier aus Abwasser zu brauen. In diesem Sinne, einen schönen Donnerstag, gleich viel Spaß mit Regine Krieger und wir hören uns morgen wieder.
1: Bis dahin.

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2: Ich bin Helen Martin. Guten Morgen. Es gibt erste Details, was die geplante Reform des Rentensystems angeht. Wie die Bild berichtet, will die Rentenkommission der Bundesregierung unter anderem vorschlagen, das Renteneintrittsalter bis zum Jahr 2060 schrittweise auf 70 Jahre anzuheben. Das würde alle treffen, die nach 1990 geboren sind. Außerdem soll das Rentenniveau ab dem Jahr 2031 von 48 auf 46% abgesenkt werden. Der Luftverkehrsstandort Deutschland soll gestärkt werden und um das zu erreichen, will die Bundesregierung die Ticketsteuer senken. Heute stimmt der Bundestag darüber ab. Schwarz-Rot will, dass die Abgabe für Kurzstreckenflüge um 2,50 Euro sinkt, für die Mittelstrecke um gut 6 Euro und bei Fernflügen um 11,40 Euro. Die Branche will, dass die Steuer ganz abgeschafft wird. In Berlin wird ja gerade ein US-Bürger behandelt, der sich mit dem Ebola-Virus angesteckt hatte. Jetzt ist auch seine Familie in der Charité angekommen. Die Ehefrau des Mannes und die vier Kinder wurden als Kontaktpersonen in die Sonderisolierstation aufgenommen. Der US-Amerikaner hatte sich im Kongo mit dem Virus infiziert und war auf Bitten der USA zur Behandlung nach Berlin ausgeflogen worden. Der erste Spieler, der mit zur Fußball-WM fährt, steht fest. Es ist Kapitän Joshua Kimmich. Das hat der DFB am Morgen bekannt gegeben. Den Rest übernimmt später Bundestrainer Julian Nagelsmann. Vor allem um Weltmeister-Torhüter Manuel Neuer gibt es seit Tagen Diskussionen. Thomas Thonfeld mit den Einzelheiten.
3: Für das neue Comeback fehlt eigentlich nur noch die offizielle Bestätigung und die Begründung, warum der Bundestrainer sich nun offenbar umentschieden hat und nicht mehr auf Oliver Baumann im Tor setzt. Bayerns Karl und auch Kölns Elmaller im Kader wären keine großen Überraschungen nach ihren starken Leistungen in der Liga. Die Plätze vorne dürften sicher an Havertz und Woltemade gehen. Ein kleines Fragezeichen würde ich noch bei Sané sehen. Füllkrug ist dagegen wohl raus.
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4: Bei der Bürgermeisterwahl in Wülfershausen wird nur eine Kandidatin antreten. Der Wahlausschuss hat die Bewerbung des 22-jährigen Studenten Mehmet Girgin endgültig abgelehnt. Er lebt zu kurz in der Gemeinde, um aufgestellt werden zu können. Damit bleibt Ruth Markert alleine auf dem Stimmzettel. Die Neuwahl am 5. Juli ist nötig geworden, nachdem die ursprüngliche Wahl wegen gefälschter Stimmzettel für ungültig erklärt worden war. Steuererklärungen aus Nürnberg sollen künftig auch in Bad Königshofen bearbeitet werden. Der Haushaltsausschuss des Bayerischen Landtags hat einen Behördenneubau für 16 Millionen Euro beschlossen. In das dreistöckige Gebäude soll eine Bearbeitungsstelle des Finanzamts Nürnberg einziehen mit 50 Beschäftigten. Das Projekt ist Teil der Behördenverlagerung zur Stärkung ländlicher Regionen. Seit Oktober werden ja zum Beispiel auch Münchner Steuererklärungen teilweise in Schweinfurt bearbeitet.
5: Soweit die News. Dankeschön, Christian Haider, dafür. 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
5: Ja, Wolken und Sonne im Wechsel bis zu 23 Grad. Nur noch Richtung Haßberge besteht heute, wenn überhaupt, noch ein leichtes Schauerrisiko. Ansonsten bleibt es trocken. Die Temperaturen, wie gesagt, so bis 23 Grad und von morgen an 25 bis 30 Grad dann in Sicht. Bis übers Pfingstwochenende haben wir es sonnig und frühsommerlich warm.
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5: Servus auf die Straßen. Wir haben aktuell keine Störungsmeldungen. Dürfte alles wieder laufen. Hier auch endlich mal auf der B27 statt einwärts. Nicht mehr so viel Stau wie vorhin im Berufsverkehr. Das sind auch mal gute Nachrichten. Das lassen wir einfach mal so stehen. Allen unterwegs eine gute Fahrt.
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5: Servus am Donnerstag.

0: Das ist der Donnerstag hier auf Radio Gong. Schönen guten Morgen euch.
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0: Und wie dieser Donnerstag noch so verläuft und was ihr so treibt, das entscheidet wie immer ihr und hört ihr jetzt.
2: Ja, heute könnte es für euch zur Comedy Night nach Bad Neustadt gehen. In der Stadthalle gibt es heute Abend nämlich Stand-Up-Comedy, Gesang und auch spontane Interaktion mit dem Publikum. Das Ganze heute ab 19 Uhr. Und in Geroldshofen, da wird der Brunnenshoppen heute wieder zum Baustellenshoppen. Ab 18 Uhr könnt ihr dann nämlich wieder trotz Baustelle auf dem Marktplatz miteinander anstoßen. Vorher heißt aber noch ab nach draußen mit euch. Das schöne Wetter könnt ihr heute zum Beispiel in einem der Biergärten genießen, wie zum Beispiel beim Hirschkeller in Schweinfurt, beim Wittelsbacher Turm in Bad Kissingen oder auch in der Klostergaststätte in Bischofsheim.
0: Und egal was ihr tut, tut's gut. Schönen Donnerstag.
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1: Ich bin Christian Heider. Guten Morgen. Auf den Straßen in Unterfranken fahren immer mehr Autos und immer häufiger sind sie elektrisch oder hybrid unterwegs. Laut einer aktuellen Auswertung des Landesamts für Statistik waren zum Jahreswechsel rund 878.000 Fahrzeuge in der Region zugelassen. Das sind knapp 1.000 mehr als noch vor einem Jahr. Besonders deutlich wächst dabei die Zahl der Elektro- und Hybridfahrzeuge. Innerhalb eines Jahres kamen fast 10.000 sogenannte alternative Antriebe dazu. Die Zahl dürfte weiter steigen, nachdem die Bundesregierung eine neue E-Auto-Kaufprämie beschlossen hat. Kellnerinnen und Kellner in Unterfranken bekommen offenbar immer weniger Trinkgeld. Laut dem Hotel- und Gaststättenverband wird hier immer mehr gespart.
2: Der klassische Fünfer auf dem Tisch oder das passt schon beim Bezahlen, das wird offenbar seltener. Nach Einschätzung des DEHOGA sitzt das Geld bei vielen Gästen nicht mehr ganz so locker. Wohl auch, weil die Preise immer weiter ansteigen. Unterschiede gibt es aber je nach Situation. Beim gemütlichen Abendessen im Restaurant landet oft noch etwas extra beim Kellner, beim schnellen Feierabendbier eher weniger. Und auch die Zahlungsart spielt eine Rolle. Wer bar zahlt, gibt laut DEHOGA meist mehr Trinkgeld als mit Karte. Katrin Haffinger, Nachrichtenredaktion.
1: Der Bayerische Landtag gibt aktuell zahlreiche Fördergelder frei. Aus der Städtebauförderung fließen insgesamt 5,6 Millionen Euro an 17 Städte und Gemeinden in Unterfranken. Im Landkreis Haßberge zum Beispiel wird etwa die Gemeinde Ebern unterstützt. Sie kann damit städtebauliche Maßnahmen zur Aufwertung des Ortskerns umsetzen und öffentliche Räume neu gestalten. Bauminister Bernreiter betont, die Städtebauförderung komme gezielt dort an, wo sie gebraucht werde, auch in kleineren Kommunen im ländlichen Raum. Im Iran-Krieg gibt es Anzeichen für eine neue Eskalation. Der iranische Parlamentspräsident hat gesagt, offene und verdeckte Bewegungen der USA und Israels würden zeigen, dass diese eine neue Runde des Krieges anstrebten. Medienberichten zufolge sollen sich US-Präsident Trump und Israels Regierungschef Netanyahu aber nicht einig sein, wie es weitergeht. Es soll ein hitziges Telefonat gegeben haben.
3: Soweit die News. Dankeschön, Christian Heider, dafür. 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
3: Es ist, als hätten wir es bestellt, oder? Können uns ja mal kurz einbilden, dass das möglich wäre. Es geht Richtung langes Pfingstwochenende und es wird einfach Step by Step immer schöner bei uns. Wolken und Sonne heute bei bis zu 23 Grad und von morgen bis übers Pfingstwochenende dann einfach nur schön frühsommerlich, warm und sonnig bei 25 bis 30 Grad dann.
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3: Servus auf die Straßen. Es wird aktuell geblitzt in Veitshöchheim, Greinberg, berghoch. Danke an den Maxi fürs Melden. Gute Fahrt.
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Das ist Radio Gong mit Alex Warren, dem Fever Dream. Und so langsam steigt das Fieber, das Fußballfieber. Am Wochenende das Finale des DFB-Pokal für den FC Bayern und morgen in 3 Wochen tatsächlich schon Start der Fußball-Weltmeisterschaft. Sicher auch mit dem ein oder anderen Bayern-Profi. Unser Local aus Frammersbach, Lennart Karl, wird ja auch heiß gehandelt und heute um 1 stellt Julian Nagelsmann dann endlich das Team, den Kader vor, der mit nach Amerika zur WM darf. Wir sind gespannt auf den Kader dann offiziell und wir schauen mal, wo es bei uns

0: in etwas mehr als 3 Wochen dann rund geht. Was ist an Fußballparty und Public Viewing denn geplant?
1: Das erste Spiel der Deutschen gegen Curaçao fällt dieses Jahr zufällig auf den letzten Tag des Volksfests. Deswegen hat die Stadt Schweinfurt sich darum gekümmert, dass das Spiel auch im Festzelt gezeigt wird. Das Schöne an der Geschichte ist, das Spiel ist um 19 Uhr und ich gehe mal von einem Sieg aus. Und das wird danach riesig groß gefeiert, nämlich mit dem Abschlussfeuerwerk. Ja, die anderen Spiele werden dann auch noch gezeigt. Einmal macht der 1. FC Schweinfurt 05 wieder ein Public Viewing im Sachsstadion. Dort wird das Spiel wie bei der EM auf der großen Anzeigetafel gezeigt. Aber auch die Stadtstrände der Region zeigen die deutschen Spiele. Der Kiss Beach in Bad Kissingen hat dafür wieder eine XXL-Leinwand organisiert und auch der Stadtstrand in Schweinfurt plant ein großes Public Viewing. Dort wird sogar das DFB-Pokalfinale jetzt an diesem Samstag gezeigt. Ach, das wär's doch. So ein schönes deutsches Sommermärchen. Direkt am Strand.
0: Also schon mal save the date. Das erste Spiel der Deutschen bei der Fußball-WM am Sonntag, dem 14. Juni.

0: Und jetzt nehmen Sie sich ein bisschen Zeit für das Wort zum Tag.
1: Paul Gerhardt ist bis heute einer der meistgesungenen evangelischen Liederdichter. Vor 350 Jahren ist er gestorben, aber seine Abend- und Morgenlieder begleiten Menschen noch immer. Und gerade jetzt am Morgen, da planen wir oft schon den ganzen Tag durch. Was muss erledigt werden? Wen muss ich anrufen? Was darf ich auf keinen Fall vergessen? Und innerlich läuft die Liste los, bevor wir richtig wach sind. Paul Gerhardt kannte diese Unruhe sicher auch. Aber er hat ein Lied geschrieben, das ganz anders klingt. Es ist ein Abendlied und es heißt »Nun ruhen alle Wälder«. Ein Lied vom Aufhören. Das ist erstaunlich hilfreich für den Morgen, denn wer weiß, dass er abends loslassen darf, muss tagsüber nicht so tun, als hinge die ganze Welt am eigenen Schlüsselbund. Und vielleicht ist das heute ein guter Gedanke für euch. Ich tue, was dran ist, eins nach dem anderen, aber ich muss nicht alles retten, lösen und tragen. Am Abend darf ich den Tag in Gottes Hände zurückgeben, das Gelungene, das Halbfertige, sogar das, was schief ging. Das ist kein Faulsein, das ist Vertrauen mit Schlafanzug. Und bis dahin langsam anfangen. Der Tag muss nicht schon am frühen Morgen beweisen, dass er ein Held ist. Ingeborg Schläger, Würzburg.
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1: Ich bin Helen Martin. Immer wieder wird über ein Social-Media-Verbot für Kinder und Jugendliche diskutiert. Das fordert der Aktionsrat Bildung zwar nicht, dafür aber strengere Regeln. Welche das sind, das weiß Thomas Beskin.
2: Vorgeschlagen werden altersgerechte Inhalte, begrenzte Nutzungszeiten und automatische Unterbrechungen bei zu langer Nutzung. Für Schulen empfehlen die Fachleute, private Handynutzung bis zur 10. Klasse weitgehend auszuschließen und digitale Medien nur im Unterricht einzusetzen.
1: Bei der geplanten Reform des Rentensystems gibt's jetzt erste Details, wie die Bild berichtet. Demnach will die Rentenkommission der Bundesregierung unter anderem, dass das Renteneintrittsalter bis zum Jahr 2060 schrittweise auf 70 Jahre angehoben wird. Außerdem soll das Rentenniveau von jetzt 48% auf 46% gesenkt werden, um die Rentenkasse finanziell zu stabilisieren. Sexuell übertragbare Krankheiten breiten sich in Europa stark aus. Laut der EU-Gesundheitsbehörde ECDC haben Gonorrhoe und Syphilis 2024 den höchsten Stand seit mehr als einem Jahrzehnt erreicht. Die Gonorrhoe-Fälle sind seit 2015 um 303% gestiegen auf über 100.000 Fälle. Die Syphilis-Zahlen haben sich im selben Zeitraum mehr als verdoppelt. Ein britischer Radiosender hat König Charles aus Versehen für tot erklärt. Ein Computerfehler hat bei Radio Caroline in Essex gestern das Protokoll für den Todesfall des Monarchen ausgelöst, inklusive Todesansage und Schweigeminute. Zur Zeit der fälschlichen Todeserklärung hat Charles in Belfast gerade irischen Whisky probiert.
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3: Bei der Bürgermeisterwahl in Wülfershausen wird nur eine Kandidatin antreten. Der Wahlausschuss hat die Bewerbung des 22-jährigen Studenten Mehmet Girgin endgültig abgelehnt. Er lebt zu kurz in der Gemeinde, um aufgestellt werden zu können. Damit bleibt Ruth Markert alleine auf dem Stimmzettel. Die Neuwahl am 5. Juli ist nötig geworden, nachdem die ursprüngliche Wahl wegen gefälschter Stimmzettel für ungültig erklärt worden war. Steuererklärungen aus Nürnberg sollen künftig auch in Bad Königshofen bearbeitet werden. Der Haushaltsausschuss des Bayerischen Landtags hat einen Behördenneubau für 16 Millionen Euro beschlossen. In das dreistöckige Gebäude soll eine Bearbeitungsstelle des Finanzamts Nürnberg einziehen mit 50 Beschäftigten. Das Projekt ist Teil der Behördenverlagerung zur Stärkung ländlicher Regionen. Seit Oktober werden ja zum Beispiel auch Münchner Steuererklärungen teilweise in Schweinfurt bearbeitet.
4: Danke für die News, Christian Heider. Jederzeit für euch auch zum Nachlesen auf radiogong.com oder in der Gong-App.
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4: Das ist schon ein Träumchen, ne? Dass jetzt rechtzeitig zum Ferienstart das Wetter noch so aufdreht und so schön wird und es trocken bleibt. Heute ist schon der erste trockene Tag mit Wolken und Sonne. Im Wechsel bei bis zu 23 Grad. Und von morgen an reden wir dann von 25 bis 30 Grad bis übers Pfingstwochenende. Ja, das lange hinaus, sonniges und warmes Frühsommerwetter am Start.
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4: Servus auf die Straßen. Geblitzt wird aktuell in Veit-Züchheim, Greinberg berghoch und Würzburg-Mainkai, Höhe der alten Mainbrücke. Gute Fahrt.
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4: Einen schönen Vormittag wünsche ich.

0: Ed Sheeran auf Radio Gong am Donnerstag. Wir begleiten euch durch den Tag heute am Welttrinkgeldtag. Ziel ist es, an diesem Tag auf die Bedeutung von Trinkgeld für Servicekräfte aufmerksam zu machen. Das ist wichtig, denn die Bereitschaft, Trinkgeld zu geben, lässt in Zeiten, wo alles teurer wird, wohl deutlich nach. Umso wichtiger heute an dem Tag mal dran zu erinnern, denn viele Bedienstete gerade in der Gastro verdienen gerade mal den Mindestlohn und viele Chefs zahlen extra weniger, weil sie ja auf die Trinkgeldeinnahmen verweisen. Trinkgeld ist in Deutschland nicht verpflichtend, wird aber bei gutem Service erwartet. Im Café oder im Restaurant oder im Taxi so 5-10% hier und beim Lieferdienst sind so 1-3 Euro ja, knickemäßig empfohlen. Geld, das sich auf jeden Fall jeder im Service ja wünscht, wie Kathi weiß.
1: Also ich persönlich muss sagen, für mich ist Trinkgeld die Wertschätzung meiner Arbeit. Deswegen ertappe ich mich auch immer so ein bisschen dabei, wenn jetzt ein Tisch mal kein oder wenig Trinkgeld gegeben hat, dass ich mich immer frage, oh, was ist vielleicht schiefgelaufen? Habe ich irgendwas nicht auf dem Schirm? Ist irgendwas doch nicht so gut gewesen? Weil ich denke mir immer, wenn man mit dem Service zufrieden ist, dann gibt man auch gerne Trinkgeld. Und wenn ich feiertags oder am Wochenende arbeite, wenn wirklich die Hütte brennt, super viel los ist, ich nur am Rumrennen bin, aber im Stress trotzdem noch einen guten und freundlichen Job mache, ja, dann freue ich mich natürlich auch über die 2-3 Euro mehr. Das sollte keinesfalls den Lohn ersetzen und man hört leider auch immer noch oft von Restaurants, in denen mit dem Argument gearbeitet wird, du bekommst ja Trinkgeld, deswegen gibt es keine Lohnerhöhung. So sollte das natürlich auch nicht funktionieren, vor allem, weil man auch schon merkt, dass weniger Trinkgeld

0: Ticket gegeben wird. Es ist ja schließlich auch alles teurer geworden. Ich würde sagen, dass ich so im Durchschnitt bei so 7% ungefähr rauskomme. Trotzdem ist es natürlich auch gerade als Student oder Nebenjob eine gute zusätzliche Einnahmequelle.
1: Laut Umfragen geben so etwas mehr als 2/3 bei uns Trinkgeld, aber halt eher weniger als früher. Heute also der Friendly Reminder am Welttrinkgeldtag. Wenn alles gepasst hat, zaubert der Bedienung ein Lächeln ins Gesicht.

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1: Ich bin Christian Haider. In Unterfranken sind immer mehr Autos unterwegs, vor allem mit Elektro- oder Hybridantrieb. Laut dem Landesamt für Statistik waren zum Jahreswechsel rund 878.000 Fahrzeuge in der Region zugelassen, etwas mehr als im Jahr davor. Besonders stark wächst die Zahl der Fahrzeuge mit alternativem Antrieb. Innerhalb eines Jahres kamen fast 10.000 E- oder Hybridautos dazu. Mit der neuen Kaufprämie der Bundesregierung könnte der Trend weiter an Fahrt aufnehmen. Es gibt erste Details, was die geplante Reform des Rentensystems angeht. Wie die Bild berichtet, will die Rentenkommission der Bundesregierung unter anderem vorschlagen, das Renteneintrittsalter bis zum Jahr 2060 schrittweise auf 70 anzuheben. Das würde alle treffen, die nach 1990 geboren sind. Außerdem soll das Rentenniveau ab dem Jahr 2031 von 48 auf 46% abgesenkt werden. Das Wetter: Wolken und Sonne bei bis zu 23 Grad.
2: Danke für die Kurznews, Christian Haider. Wir schauen noch auf die Straßen. Hier haben wir in Veitshöchheim, Greinberg, Berghoch einen Blitzer und Würzburg am Main, Höhe der alten Mainbrücke. Allen unterwegs eine gute Fahrt.
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0: Radio. Kommt mir gut durch diesen Donnerstag, meine Lieben, hier auf Radio Gong mit Keiko, Khalid, Griffin und Save My Love auf Radio Gong. Hier ist euer Heimvorteil. Und an dieser Stelle ein Reminder, eine kleine Warnung an alle Eltern, die gern mal was von ihren Kindern posten. Sowas kann sich schnell verselbstständigen. Aktuell geht ein Mama-Spruch aus Schweinfurt viral. Ein Ausschnitt aus einem YouTube-Video einer jungen Mama aus Schweinfurt. Klingt so.
1: Dominika, nicht schnell, weil Richard steht hoch.
0: Ich habe erstmal gar nichts verstanden. Dominika, nicht schnell, weil Richard steht hoch. Läusel, wer ist die Frau hinter diesem Dominika-Ausschnitt?
2: Es handelt sich hierbei um Dominika aus der Ukraine, die auf YouTube schon fast 1 Million Abonnenten hat. Seitdem sie mit ihrem Bruder und den Eltern nach Deutschland, also hier nach Schweinfurt gezogen ist, postet die Mama regelmäßig Videos von Dominika in Alltagssituationen, die die Mama mit ihrem ukrainischen Akzent kommentiert. Ein Kommentar, während die Kinder auf dem Spielplatz schaukeln, ist dadurch viral gegangen.
1: Dominika, nicht schnell, weil Richard steht hoch.
2: Über 9000 Menschen haben diese Soundschnipsel schon für ihre Videos verwendet. Es sind Remixe dazu entstanden und auch Marken wie Condor, Eurowings und Duolingo, die verwenden es, um einfach mehr Reichweite zu generieren. Selbst die Mama nutzt den Sound selbst für neue Videos, zum Beispiel auf der Rolltreppe in der Stadtgalerie Schweinfurt. Ist das clever oder einfach nur peinlich? Das ist heutzutage in den sozialen Medien ja sowieso ein schmaler Grat.
0: Da hast du recht, Läusel. Ihr seid hiermit gewarnt, wenn ihr nicht wollt, dass aus euren Mamasprüchen ein Hit wird, einfach nichts posten.
1: 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Langsam. Mein Gott, Richard, hast du keine Angst? Ich hab Angst.
0: Der Mamaspruch aus Schweinfurt, der tatsächlich viral geht. Aber ich denke, der Mama von Dominika gefällt das wahrscheinlich. Er hat sie ja schließlich zu einer sehr, sehr bekannten Mama mittlerweile gemacht.

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0: Evelyn Martin. Der Bundestag hat heute einiges auf der Agenda stehen. Unter anderem stimmt das Parlament am Abend über eine Senkung der Ticketsteuer im Flugverkehr zum 1. Juli ab. Außerdem will der Bundestag den Weg freimachen für die weitere Planung von Milliardenprojekten bei der Bahn. Und es soll auch über die Einführung eines digitalen Führungszeugnisses abgestimmt werden. SpaceX plant einen Megabörsengang und hat dabei Milliardenverluste im Gepäck. Letztes Jahr hat die Weltraumfirma von Elon Musk fast 5 Milliarden Euro Verlust gemacht. Schuld daran sind zum Beispiel die hohen Kosten für die Entwicklung der großen Rakete Starship. Trotzdem strebt SpaceX bei dem für Mitte Juni geplanten Börsengang eine Bewertung von 2 Billionen Dollar an. Das wäre der größte Börsengang aller Zeiten. Sind die Behörden bei uns gut auf einen größeren Stromausfall vorbereitet? Die Mehrheit der Menschen in Deutschland sagt nein. Zumindest ist das bei einer Verivox-Umfrage rausgekommen. Da haben nur knapp 13% der Befragten gesagt, dass sie finden, die Behörden seien gut vorbereitet. Selbst vorgesorgt haben rund 30%, zum Beispiel mit Taschenlampen, Essens- und Wasservorräten oder auch mit Powerbanks. Welche 26 Spieler fahren mit zur Fußball-WM in den USA, Kanada und Mexiko? Das gibt Bundestrainer Julian Nagelsmann am Mittag offiziell bekannt. Aber vorab hat der DFB schon mal den ersten WM-Fahrer auf Social Media verkündet. Es ist Kapitän Joshua Kimmich. Ansonsten brodelt die Gerüchteküche schon seit Tagen, was den Kader angeht. Das Comeback von Torhüter Manuel Neuer dürfte mit der Pressekonferenz wohl offiziell gemacht werden.
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2: Ob im Restaurant oder in der Bar, Beschäftigte in der Gastronomie in Unterfranken erhalten immer weniger Trinkgeld. Zu diesem Schluss kommt der Hotel- und Gaststättenverband Unterfranken. Als Gründe vermutet er unter anderem gestiegene Preise und ein verändertes Zahlungsverhalten. Besonders bei Kartenzahlungen falle das Trinkgeld häufig geringer aus als bei Barzahlungen. In Unterfranken zeigt sich ein klarer Trend im Straßenverkehr. Es gibt insgesamt mehr Autos, aber deutlich mehr E- oder Hybridantriebe. Zum Jahreswechsel waren laut dem Landesamt für Statistik rund 878.000 Fahrzeuge in der Region zugelassen, etwas mehr als im Vorjahr. Besonders stark wuchs die Zahl der E- und Hybride, nämlich um fast 10.000. Im Gegenzug gingen Benziner und Diesel zurück und verloren zusammen rund 17.000 Fahrzeuge.
3: Soweit die News. Dankeschön, Christian Heider, dafür. 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
3: Das ist heute eine Mischung aus Wolken und Sonnenschein. Bei bis zu 23 Grad bleibt es auch trocken. Und morgen bis über das lange Pfingstwochenende dann sonniges und warmes Frühsommerwetter bei uns. Reserviert euch euer Plätzchen im Freibad. 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
3: Servus auf die Straßen. Der aktuellste Blitzer steht in Kitzingen. Und zwar von Kitzingen blitzt er Richtung Mainstockheim in der 50er-Zone. Gute Fahrt.
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3: Servus zusammen. Einen schönen Donnerstagvormittag wünsche ich euch.

0: Das ist Radio Gong am Donnerstag mit Temper City und Self-Aware. Hier ist euer Heimvorteil und jetzt, wo der Sommer kommt, hoffen wir auf ein Sommermärchen. Julian Nagelsmann wird dazu heute offiziell das Team, den Kader für die Fußball-Weltmeisterschaft vorstellen. Und online ist aktuell schon ein bisschen was durchgesickert, wurde ein bisschen was bekannt gegeben, Alex.
1: Genau, und zwar auf der Insta-Seite vom DFB-Team gab es bislang noch keine ganz großen Überraschungen. Also so ein Jamal Musiala, Kai Havertz, Nico Schlotterberg oder auch Joshua Kimmich, die waren klar, dass die mit dabei sind, aber zum Beispiel ist Nathaniel Brown von Eintracht Frankfurt mit am Start oder auch Jamie Leveling, der früher in Fürth gespielt hat und jetzt beim VfB Stuttgart auf Torejagd geht, also auch der ist schon mit dabei.
0: In 3 Wochen geht's dann los und einer, der für Deutschland mitspielt, kommt von hier. Der gebürtige Framersbacher Lennart Kahl mit seinen 18 Jährchen beim FC Bayern, einer der jüngsten Torjäger in der Champions League und offenbar bei der WM mit dabei. Wir warten noch auf die offizielle Bestätigung. Aber man munkelt. Er wohnt mittlerweile ja schon längst mit der Familie.

0: in München. Aber wir waren gestern mal auf seinen Spuren in seiner Heimat, im kleinen Örtchen Frammersbach, Sina.
1: Hier gibt es nur einen Supermarkt und noch nicht mal einen Klamottenladen. Aber was dieses Dorf eben ganz besonders macht, ist das Ausnahmetalent. Der 18-jährige FC Bayern-Spieler ist hier nämlich aufgewachsen und ist für die Einwohner echt ein wahres Highlight. Egal, wo ich hingehe, ob es jetzt die Grundschule ist oder der Bäcker im Dorfzentrum, alle kennen ihn. Und das eben schon, seit er ein kleiner Junge ist. Die Mama von ihm sitzt sogar an der Edeka-Kasse und hat mich gerade abkassiert. Und den Cousin habe ich eben mal beim Kaffeetrinken im Bäcker getroffen. Der hat erzählt, dass er natürlich mega stolz auf seinen Cousin ist und sie früher alle zusammen immer Fußball gespielt haben. Also die Heimat von dem Fußballer wimmelt nur so von Familienmitgliedern. Auch die jetzigen Grundschulkinder sind große Fans und fiebern mit, dass er es in den WM-Kader schafft. Am Samstag findet hier eben sogar ein Public Viewing statt, wo ein signiertes Lennart-Karl-Trikot verlost wird. Auch der Bürgermeister Christian Holzemer ist wirklich sehr begeistert und fiebert die ganze Zeit mit. Und der alte Fußballverein TUS Frammersbach ist natürlich auch super stolz auf ihren Lenny.
0: Ich glaube, ganz Frammersbach ist Fan, oder? Am Samstag könnt ihr Lenny live erleben beim Public Viewing des DFB-Pokalfinales. Und vielleicht eben auch bald bei der WM im Einsatz. Um 13 Uhr wird er offiziell bekannt gegeben, der WM-Kader. Wir halten euch logischerweise auf dem Laufenden.

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1: Ich bin Christian Haider. Mit gerade mal 18 könnte Lennart Karl aus Frammersbach vor dem größten Schritt seiner Karriere stehen, der Teilnahme an der Fußball-Weltmeisterschaft. Mit Spannung wird erwartet, ob er ins Team von Bundestrainer Julian Nagelsmann berufen wird. Seit dem Morgen postet der DFB bei Instagram immer wieder Spieler, die mit zum Turnier in die USA, nach Kanada und Mexiko fahren. Lennart Karl ist bislang noch nicht genannt. Allerdings haben bereits mehrere Medien berichtet, dass er im WM-Aufgebot stehen soll. Bei der geplanten Reform des Rentensystems gibt's jetzt erste Details, wie die Bild berichtet. Demnach will die Rentenkommission der Bundesregierung unter anderem, dass das Renteneintrittsalter bis zum Jahr 2060 schrittweise auf 70 Jahre angehoben wird. Außerdem soll das Rentenniveau von jetzt 48 auf 46% gesenkt werden, um die Rentenkasse finanziell zu stabilisieren. Der Blick aufs Wetter heute, Wolken und Sonne bei bis zu 23 Grad.
2: Danke Christian Haider für die Kurznews. Wir schauen noch zu den aktuellen Blitzern. Sie stehen in Eckartshausen heute am Ortsausgang Richtung Schlerit in beiden Richtungen und Kitzingen Richtung Mainstockheim in der 50er-Zone. Gute Fahrt!
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2: Auf geht's. Ist nicht mehr lang hin bis zu diesem langen Pfingstwochenende, was da wartet. Schön, dass

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1: BTS und Swim am Donnerstag hier auf Radio Gong. Hier ist euer Heim- und Essvorteil. Mit uns geht's diese Woche auf Tour. DS habt ihr vielleicht ja schon mitbekommen. Wir sind nämlich auf den Spuren von Mein Lokal, Dein Lokal, der kulinarischen Fernsehserie, die gerade aus unserer Region im Fernsehen läuft. Und wir tauschen eure Lieblingslokale gegen vielleicht ja ein neues. Heute nämlich dran im TV das Safran in Würzburg. Heute Abend auf Kabel 1 in der Hauptrolle.
2: Also Safran ist ein Familienunternehmen. Da ist die Mama in der Küche. Sie kocht immer jeden Tag mit Herz, Liebe und Freude. Und ich bin dann mehr im Service, mache alles drum und dran. Mein Bruder macht die Einkäufe. Also wirklich, da steckt die ganze Familie drin.
1: Oh, sowas liebe ich ja. Und ihr könnt mitfeiern, mit Fiebern und mit Essen. Denn ihr könnt nicht nur das im Fernsehen gucken, sondern jetzt auch wieder Gutscheine gewinnen für den Star des heutigen Abends auf Kabel 1, Safran in Würzburg. Wir tauschen Gutscheine für Safran gegen den Tipp, was eure Lieblingslokale aktuell so in Würzburg, Schweinfurt, der Umgebung, im Sendegebiet sind. Was sind die Lieblingslokale der Gong-Community?
3: Mein Lieblingsrestaurant ist der Landgasthof zum Rappen in Oberickelsheim.
4: Pepe im Kosmos.
5: Das Blockenwerk in Ochsenfurt.
6: Der Hirschkeller.
7: Der Grieche in der Fehgrube.
8: Die Fischer Bärbel in Veitshurchheim.
1: Ach, das kann man weiter und weiter fortführen. Die Agnes empfiehlt den Holstädter Hof in Holstadt in der Rhön, die Andrea noch, die Kröner Weinstube in Randersacker und. Das geht so zu. Es gibt ja einige gute Lokale, aber vielleicht ja jetzt bald noch ein neues Lieblingslokal. Vielleicht ja das Safran. Wir tauschen Gutscheine gegen eure Lieblingslokale. Für ein leckeres Erlebnis, sponsert bei Gong.

0: Joris mit Sommerregen auf Radio Gong.
1: Nimm meine Hand und mach die Augen zu und dann.
0: Ich mache jetzt die Augen zu und stell mir das ganze Essen vor in den Lokalen, die ihr mir gerade alle empfohlen habt. Wow, beim Safran in Würzburg hauen wir gerade Gutscheine aus gegen die Empfehlung eurer Lieblingsrestaurants. Und das ist eine Riesenlatte. Ich lese das gerade alles durch und werde

0: mir alles mal einverleiben und entlang essen. Die Regine sagt Tschüss für heute. Ich wünsche euch zum Beispiel Spaß dann den Gewinnern bei Hähnchen in Granatapfel-Walnusssoße im Safran in Würzburg heute im TV auf Kabel 1 und für euch auf Gong als Gutschein zum Essen. Bis dann.
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1: Ich bin Helen Martin. Wer fährt für Deutschland zur Fußball-Weltmeisterschaft? Diese Frage beantwortet Bundestrainer

0: Julian Nagelsmann ab 13 Uhr bei der offiziellen Kaderbekanntgabe. Vorab hatte der DFB schon öffentlich gemacht, dass Kapitän Joshua Kimmich dabei ist. Ansonsten geht's vor allem um die Torwartfrage. Mehr von Pia Wegner.
1: Seit Tagen brodelt die Gerüchteküche, dass Manuel Neuer zur Nationalelf zurückkehren soll. Und laut Informationen der Bild-Zeitung steht sein Comeback jetzt auch fest. Der Bundestrainer soll außerdem schon mit dem Hoffenheimer Schlussmann Oliver Baumann telefoniert und seine Entscheidung mitgeteilt haben, nämlich, dass Neuer als Nummer 1 zur WM fährt. Insgesamt 26 Spieler dürfen mit zur WM.
0: Die Bundesregierung hat einen Medienbericht über eine mögliche Anhebung des Renteneintrittsalters auf 70 Jahre zurückgewiesen. Kanzleramtschef Frei hat im Fernsehsender Welt von Spekulationen gesprochen. Auch Mitglieder der Rentenkommission haben den Bericht der Bild-Zeitung dementiert. Die SPD-Politikerin Klose sagte, vieles sei noch nicht entschieden, man brauche noch 4 bis 5 Wochen. Die EU-Kommission hat ihre Wachstumsprognose für Deutschland halbiert. Wegen hoher Energiepreise durch den Iran-Krieg erwartet sie für dieses Jahr nur noch 0,6% Wirtschaftswachstum. Im Herbst waren es noch 1,2%. Auch für die Eurozone hat die Kommission die Prognose gesenkt. Erst 2027 soll sich die Lage verbessern. Zum Mittagessen heute vielleicht eine Currywurst mit Pommes? Das war in den Kantinen in Deutschland zuletzt nicht mehr so beliebt wie früher, aber das hat sich wieder geändert. Im Ranking des Lebensmittelkonzerns Appetito hat sich die Currywurst von Platz 4 auf Platz 3 vorgearbeitet. Bis 2019 war die Currywurst jahrelang die Nummer 1, bis der Trend zur gesünderen Ernährung kam.
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3: Bei der Bürgermeisterwahl in Wülfershausen wird nur eine Kandidatin antreten. Der Wahlausschuss hat die Bewerbung des 22-jährigen Studenten Mehmet Girgin endgültig abgelehnt. Er lebt zu kurz in der Gemeinde, um aufgestellt werden zu können. Damit bleibt Ruth Markert alleine auf dem Stimmzettel. Die Neuwahl am 5. Juli ist nötig geworden, nachdem die ursprüngliche Wahl wegen gefälschter Stimmzettel für ungültig erklärt worden war. Steuererklärungen aus Nürnberg sollen künftig auch in Bad Königshofen bearbeitet werden. Der Haushaltsausschuss des Bayerischen Landtags hat einen Behördenneubau für 16 Millionen Euro beschlossen. In das dreistöckige Gebäude soll eine Bearbeitungsstelle des Finanzamts Nürnberg einziehen mit 50 Beschäftigten. Das Projekt ist Teil der Behördenverlagerung zur Stärkung ländlicher Regionen. Seit Oktober werden ja zum Beispiel auch Münchner Steuererklärungen teilweise in Schweinfurt bearbeitet.
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4: Viele Wolken und Sonne wechseln sich heute ab. Ab dem späten Nachmittag lösen sich die Wolken zuerst am Main auf, dann auch sonst zusehends bis 23 Grad heute in der Spitze. Am Abend klart der Himmel auf, es folgt eine sterneklare Nacht, in einigen Niederungen mit Nebel bei 9 bis 5 Grad. Morgen und am langen Pfingstwochenende scheint die Sonne. Nur gelegentlich sind ein paar harmlose Quellwolken unterwegs. Die Temperaturen, die liegen dann jetzt am Wochenende zwischen 25 und 30 Grad.
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4: Aktuell keine größeren Verkehrsstörungen für euch. Blitze haben wir einmal Eckartshausen am Ortsausgang Richtung Schlieried beidseitig und Kitzingen Richtung Main-Stockheim in der 50er-Zone. Wo ihr steckt, soweit eine gute Fahrt.
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4: Servus.

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0: Mark Foster und ein Lied bei eurem Sender mit Heimvorteil. Ist er nicht heute wieder zu sehen, auch bei Sing My Song, das Tauschkonzert? Wobei heute ja natürlich ein ganz anderer Highlight-Tag ist. Heute geht es um die Nominierung der deutschen Fußballnationalmannschaft. 13 Uhr ist Pressekonferenz, aber tatsächlich den ganzen Tag über schon postet der DFB bei Insta die Vorstellungsvideos der Spieler. Also wir warten noch auf die Bestätigung, dass Lennart Karl dabei ist. Das Video ist noch nicht online. Aber viele, viele andere und Leute, ganz ehrlich, schaut es euch an, die Videos gehen so dermaßen hart. Also es sind echt richtig coole Videos geworden. Und dann hoffen wir mal, dass die WM genauso emotional wird wie diese Videos. Und dann können wir uns freuen, wenn es in 3 Wochen endlich losgeht im ersten Spiel für die deutsche Mannschaft. So, 14.06. Wir sind gespannt, was heute noch so kommt. Jetzt kommt auf alle Fälle schon mal Alex Warren und Ordinary. Aber nicht bei der deutschen Fußballnationalmannschaft, sondern bei eurem Sender mit Heimvorteil.
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1: Mit Schari Golla. Kellnerinnen und Kellner in Unterfranken bekommen offenbar immer weniger Trinkgeld. Laut des Hotel- und Gaststättenverbands wird hier immer mehr gespart.
2: Der klassische Fünfer auf dem Tisch oder das passt schon beim Bezahlen, das wird offenbar seltener. Nach Einschätzung des DEHOGA sitzt das Geld bei vielen Gästen nicht mehr ganz so locker. Wohl auch, weil die Preise immer weiter ansteigen. Unterschiede gibt es aber je nach Situation. Beim gemütlichen Abendessen im Restaurant landet oft noch etwas extra beim Kellner, beim schnellen Feierabendbier eher weniger. Und auch die Zahlungsart spielt eine Rolle. Wer bar zahlt, gibt laut DEHOGA meist mehr Trinkgeld als mit Karte. Katrin Haffinger, Nachrichtenredaktion.
1: Heute Abend wird im historischen Rathaus in Schweinfurt einer der wichtigsten deutschen Wissenschaftspreise verliehen. Gemeinsam mit der Nationalen Akademie der Wissenschaften Leopoldina übergibt Oberbürgermeister Ralf Hoffmann den diesjährigen Carus-Preis an die Biochemikerin Melina Schuh. Geehrt wird sie für ihre Forschung zur Fruchtbarkeit und zu Fehlbildungen von Eizellen. Der Festakt beginnt um 19 Uhr. Der Fränkische Weinbauverband steht vor einem Führungswechsel. Als Nachfolgerin von Weinbaupräsident Arthur Steinmann soll die CSU-Landtagsabgeordnete Barbara Becker ins Amt rücken. Die Findungskommission hat sie für die Wahl bei der Mitgliederversammlung am 8. Juni vorgeschlagen. Dort wird auch das übrige Präsidium neu bestimmt. Steinmann gibt sein Amt nach 17 Jahren.

0: Jahren ab. Becker stammt aus Wiesenbronn im Landkreis Kitzingen und war dort bereits Weinhoheit. Seit 2018 sitzt sie im Bayerischen Landtag. Der Bundestag hat heute einiges auf der Agenda stehen. Unter anderem stimmt das Parlament am Abend über eine Senkung der Ticketsteuer im Flugverkehr zum 1. Juli ab. Außerdem will der Bundestag den Weg freimachen für die weitere Planung von Milliardenprojekten bei der Bahn. Und es soll auch über die Einführung eines digitalen Führungszeugnisses abgestimmt werden.
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1: Heute Sonne, im späten Nachmittag sind dann die Wolken wohl auch weitestgehend, zusehends steht hier, weg. 20 bis 23 Grad. Am Abend klart's weiter auf, es folgt eine sternklare Nacht. Dazu Nebel in manchen Niederungen, 9 bis 5 Grad. Morgen und am langen Pfingstwochenende scheint die Sonne, nur gelegentlich gibt es ein paar harmlose Quellwolken. Grob 25 bis 30 Grad Höchstwert.
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1: Aktuell keine größeren Verkehrsstörungen. Wir haben Blitzer einmal Eckartshausen am Ortsausgang Richtung Schlieried und Kitzingen Richtung Main-Stockheim 50er-Zone. Gute Fahrt.
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0: Homewrecker bei eurem Sender mit Heimvorteil. Freuen wir uns auf ein schönes, sonniges Wochenende. Und wir freuen uns vor allem auch wieder auf das Afrika-Festival. Ja, Afrika wieder zu Gast in der Stadt am Main. Jedes Jahr aufs Neue. Jedes Jahr ein buntes, tolles Festival. Dieses Jahr eben ein klein wenig anders, denn es wird nicht mehr auf den Mainwiesen gefeiert, sondern in der Innenstadt rund ums CCW. Stefan Oschmann, was war denn der Grund dafür, dass man vor allem auch mit den Konzerten jetzt ins CCW geht?
1: Wir hatten die letzten 2 Jahre von 8 Festivalstagen, 7 Tagen Regen mit den entsprechenden Konsequenzen daraus. Und wir haben uns entschieden, dass wir im Moment kein Open Air mehr machen werden, weil einfach die Kosten dafür, ein Festival Open Air aufzubauen, so hoch sind und das Risiko für einen gemeinnützigen Verein auch so hoch ist, dass wir gesagt haben, wir gehen jetzt mal Indoor.
0: Es ist natürlich, wie es dann immer ist. Ja, dann plant man alles und dann kommt bestes Wetter am Wochenende. Also es wäre perfekt für ein Open Air. Steckt man nicht drin, wie es immer so schön heißt. Was aber dann wiederum bedeutet, dass bei den verschiedenen Spots in der Stadt natürlich bei dem besten Wetter dann auch ordentlich was los sein wird. Wird das Programm jetzt dann anders sein als sonst?
1: Nein, es ist ähnlich. Wir haben auch Musik im Rahmenprogramm. Diesmal haben wir mal darauf geachtet, dass es hauptsächlich akustische und ruhige, entspannende Musik ist im Rathaus Innenhof, weil wir da auch den Bazar haben. Und wir haben dafür Chora-Musik ausgewählt, Balafon-Musik ausgewählt.
0: Also, alles am Start, Afrika-Festival jetzt, wie das so ist an Pfingsten in der Würzburger Innenstadt in diesem Fall. Also, das Festival zieht von den Mainwiesen dann deutlich näher an Stadt.

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1: Ich bin Helen Martin. Wegen des Iran-Kriegs sind ja die Energiepreise deutlich nach oben gegangen. Die EU-Kommission hat deshalb ihre Prognose für das Wirtschaftswachstum in Deutschland für dieses Jahr halbiert. Die Experten erwarten nur noch einen Anstieg des Bruttoinlandsprodukts um 0,6%. Im Herbst waren es noch 1,2%. Auch für die gesamte EU hat Brüssel die Prognose gesenkt. Die Bild-Zeitung hatte ja berichtet, dass das Renteneintrittsalter schrittweise bis zum Jahr 2060 auf 70 Jahre angehoben werden soll. Das sei ein Plan der Rentenkommission der Bundesregierung. Doch die hat diesen Bericht jetzt zurückgewiesen. Meldungen über ein höheres Renteneintrittsalter seien Spekulation, so Kanzleramtschef Frei. Er geht davon aus, dass die Einzelheiten weiterhin kontrovers diskutiert werden. Die von der Regierung eingesetzte Kommission soll ihren Bericht Ende Juni vorlegen. Ein langes Feiertagswochenende und die allerbesten Wetteraussichten. Deutschland wird zu Pfingsten unterwegs sein. Das sorgt für volle Straßen, aber auch für volle Züge. Diana Kramer mit den Einzelheiten.
2: Besonders voll dürfte es im Bahnverkehr am Freitag werden, wenn alle ins Pfingstwochenende starten und dann wieder am Pfingstmontag, wenn die Rückreise ansteht. Vor allem zwischen den großen Metropolen wie Berlin und München, Frankfurt und München oder Hamburg und Berlin rechnet die Bahn mit einer hohen Auslastung der Züge und empfiehlt Reisenden an diesen Tagen einen Sitzplatz zu reservieren.
1: Japan bekommt den

0: weltweit ersten Pokémon-Flughafen. Und zwar wird der Flughafen Noto in der zentraljapanischen Präfektur Ishikawa entsprechend umbenannt. Ab dem 7. Juli gibt es dann über 100 Flug-Pokémon am Airport-Gebäude, 3D-Monumente von Pokémon und Merchandise-Shops. Die sollen auch Touristen in die Region locken, die 2024 von einem schweren Erdbeben getroffen worden war.
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2: In Unterfranken sind immer mehr Autos unterwegs, vor allem mit Elektro- oder Hybridantrieb. Laut des Landesamts für Statistik waren zum Jahreswechsel rund 878.000 Fahrzeuge zugelassen. Etwas mehr als im Vorjahr. Besonders stark wächst die Zahl der Fahrzeuge mit alternativem Antrieb. Innerhalb eines Jahres kamen fast 10.000 E-Autos und Hybride dazu. Mit der neuen Kaufprämie der Bundesregierung könnte der Trend weiter an Fahrt aufnehmen. Der Freistaat Bayern unterstützt Städte und Gemeinden in Unterfranken mit neuen Fördergeldern. Aus der Städtebauförderung fließen insgesamt 5,6 Millionen Euro in die Region. Profitieren sollen 17 Kommunen. In Würzburg wird damit die Stadtteilbibliothek in Versbach zu einem Kulturzentrum ausgebaut. Und in Ebern im Landkreis Haßberge sind Maßnahmen zur Aufwertung des Ortskerns geplant.
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3: Sonne heute im Laufe des Nachmittages mit immer weniger Wolken. In der Nacht weitestgehend klar, dann mit 9 bis 5 Grad kühl und in einigen Niederungen gibt's Nebel. Morgen und am langen Pfingstwochenende scheint die Sonne nur gelegentlich mit ein paar harmlosen Quellwolken. 25 bis 30 Grad in der Spitze.
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3: Aktuell keine größeren Verkehrsstörungen. Blitzer haben wir B26 zwischen Rechtenbach und Lohr, 70er-Zone. Eckartshausen am Ortsausgang Richtung Schlehried. Kitzingen Richtung Mainstockheim, 50er-Zone. Würzburg-Stadtring, stadteinwärts. Hier aktuell, also nach der Konrad-Adenauer-Brücke, auch ein Blitzer. Egal, wo ihr steckt, gute Fahrt.
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Trigger MBD und Angels Above Me bei eurem Sender mit Heimvorteil. Also gerade eben läuft die Pressekonferenz von Julian Nagelsmann. Es geht um den WM-Kader. Und die Überraschung ist jetzt so gesehen ein bisschen verpufft, weil wir haben es eh schon alle gewusst. Manuel Neuer ist mit dabei. Tatsächlich hat er aber gerade eben sehr deutlich gesagt, jawohl, wir planen mit Manuel Neuer als Nummer 1 im WM-Kader. Wir haben heute Morgen ja auch noch gehört, dass Jonas Urbich von den Bayern auch mitfahren wird. Der ist aber nicht im offiziellen WM-Kader. Der ist als vierter Torhüter für die Trainingseinheiten mit dabei. Ansonsten beim Blick, ja, vielleicht auch so Leroy Sané noch so eine Überraschung, die viele vielleicht nicht unbedingt auf dem Zettel hatten. Aber, und das muss man natürlich jetzt, ganz nach vorne stellen mit 5 Ausrufezeichen und was uns alle so unglaublich stolz und glücklich macht, er ist dabei. Lennart Karl, unser Frammersprocher Junge, er fährt mit zur WM. Er ist im offiziellen WM-Kader der 26 Spieler, die mit in die USA reisen. Lennart Karl ist mit dabei und wir hoffen natürlich, dass er dann auch in den Endkader reinrutscht. 23 sind es, glaube ich. Und dann hoffentlich das erste WM-Spiel dieses Jahr dann spielen wird bei der Fußball-Weltmeisterschaft in den USA, Mexiko und Kanada. Also Lennart Karl aus Frammersbach, er ist mit dabei im WM-Kader, gerade eben jetzt bestätigt bei der Pressekonferenz. Einer, auch ein Unterfranke, hat es leider nicht reingeschafft, Tom Bischoff, alter Ammerbacher, der hat es leider nicht in den Kader gepackt. Das ist zwar ein bisschen schade, aber die nächste WM kommt, der ist ja auch noch nicht so alt. Wir freuen uns jetzt auf alle Fälle erstmal A, auf eine tolle WM hoffentlich und B, ja, wer weiß, vielleicht schießt uns ja gerade unser Lennart Karl eine Runde weiter. Das wäre doch schön. Mit dabei ist er auf alle Fälle. Viele Grüße nach Frammersbach.

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1: 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Jetzt ist es amtlich. Lennart Karl aus Frammersbach spielt wirklich bei der Fußball-Weltmeisterschaft für Deutschland. Bundestrainer Julian Nagelsmann hat den 18-Jährigen in seinen endgültigen WM-Kader berufen. Karl ist damit einer der jüngsten deutschen Nationalspieler, die je bei einer Weltmeisterschaft aufgelaufen sind. Bisher hat das deutsche Team 2 Freundschaftsspiele absolviert. Die Weltmeisterschaft in den USA, Kanada und Mexiko beginnt am 11. Juni. Die Bundesregierung hat einen Medienbericht über eine mögliche Anhebung des Renteneintrittsalters auf 70 Jahre zurückgewiesen. Kanzleramtschef Frei hat im Fernsehsender Welt von Spekulationen gesprochen. Auch Mitglieder der Rentenkommission haben den Bericht der Bild-Zeitung dementiert. Die SPD

0: SPD-Politikerin Klose sagte, vieles sei noch nicht entschieden. Man brauche noch 4 bis 5 Wochen. Ein kurzer Blick aufs Wetter. Wolken und Sonne bei bis zu 23 Grad.
1: Dann schauen wir noch zum Verkehr an dieser Stelle und haben aktuell für euch Blitzer. B26 zwischen Rechtenbach und Lohr 70er Zone. Außerdem Kitzingen Richtung Main-Stockheim 50er Zone. Und weitere Blitzer nehmen wir gerne entgegen. Beispielsweise auch Würzburg, der Stadtring Süd von der Konrad-Adenauer-Brücke kommend. Stadteinwärts in diesem Bereich ebenfalls langsam. Gute Fahrt.
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0: Milky und Just the Way You Are bei eurem Sender mit Heimvorteil. Chiara, was geht denn heute so?
1: Ja, heute könnte es für euch zur Comedy Night nach Bad Neustadt gehen. In der Stadthalle gibt es heute Abend nämlich Stand-Up-Comedy, Gesang und auch spontane Interaktion mit dem Publikum. Das Ganze heute ab 19 Uhr. Und in Geroldshofen, da wird der Brunnenshoppen heute wieder zum Baustellenshoppen. Ab 18 Uhr könnt ihr dann nämlich

wieder trotz Baustelle auf dem Marktplatz miteinander anstoßen. Vorher heißt aber noch ab nach draußen mit euch. Das schöne Wetter könnt ihr heute zum Beispiel in einem der Biergärten genießen, wie zum Beispiel beim Hirschkeller in Schweinfurt, beim Wittelsbacher Turm in Bad Kissingen oder auch in der Klostergaststätte in Bischofsheim.

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1: Ich bin Fabian Schaffer. Jetzt ist es offiziell, Torwart Manuel Neuer kehrt zur Fußball-WM in die Nationalmannschaft zurück. Bundestrainer Julian Nagelsmann hat den Kader für die Endrunde in den USA, Kanada und Mexiko bekannt gegeben. Nicht mit dabei ist entgegen vorheriger Medienberichte der Kölner Said El Mala. Ein Ticket für das Turnier bekamen hingegen unter anderem Lennart Karl, Maxi Bayer, Pascal Groß, Leon Goretzka und Jamie Leveling. Abgelehnte Asylbewerber könnten künftig in Zentren außerhalb der EU landen. Die Verhandlungen zu der neuen EU-Rückführungsverordnung sind weitgehend abgeschlossen. Nur der Zeitpunkt des Inkrafttretens sei noch offen, wie es aus dem Europäischen Parlament hieß. Der nächste Verhandlungstermin ist für den 1. Juni geplant. Unbegleitete Minderjährige sollen von den neuen Abschieberegelungen ausgenommen bleiben. Die Bundesregierung hat einen Medienbericht über eine mögliche Anhebung des Renteneintrittsalters auf 70 Jahre zurückgewiesen. Kanzleramtschef Frei hat von Spekulationen gesprochen. Auch Mitglieder der Rentenkommission haben den Bericht der Bild-Zeitung dementiert. Es gebe zwar Konsens, dass das Rentenalter schrittweise steigen solle, aber bisher keinerlei Festlegungen, hieß es. Die Rentenkommission will ihre Vorschläge Ende Juni vorlegen. Schnell mal das Handy checken, Nachrichten beantworten und schauen, ob's was Neues in den sozialen Medien gibt. Viele Menschen in Deutschland sind in digitaler Dauerbereitschaft, zeigt eine Umfrage der IU Internationalen Hochschule. Da haben über 80% der Befragten angegeben, dass sie mindestens einmal pro Stunde aufs Smartphone schauen, auch ohne Benachrichtigung. Bei jungen Menschen sind es sogar mehr als 90%.
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2: Autofahrer rund um Gerolzhofen brauchen heute Geduld. Auf der B286 ist die Anschlussstelle Gerolzhofen-Nord bei Rüxhofen wegen dringender Fahrbahnerneuerungen komplett gesperrt. Und zwar noch bis heute Abend um 22 Uhr. Betroffen sind sowohl die Ein- als auch die Ausfahrten. Umgeleitet wird über Gerolzhofen und Mönchstockheim Richtung Alitzheim. Bei der Bürgermeisterwahl in

0: Wülfershausen wird nur eine Kandidatin antreten. Der Wahlausschuss hat die Bewerbung des 22-jährigen Politikstudenten Mehmet Girgin endgültig abgelehnt. Der Grund: er lebt zu kurz in der Gemeinde. Damit bleibt Ruth Markert allein auf dem Stimmzettel. Die Neuwahl am 5. Juli ist nötig geworden, nachdem die ursprüngliche Wahl wegen gefälschter Stimmzettel für ungültig erklärt worden war.
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1: Also wettertechnisch heute Sonne und Wolken, wobei die Wolken sich so allmählich verziehen. Zum Abend hin klart es dann auf. Tagsüber jetzt Werte bis 23 Grad, in der Nacht 9 bis 5. Morgen und am langen Pfingstwochenende scheint die Sonne. Nur gelegentlich sind ein paar harmlose Quellwolken unterwegs. 25 bis 30 Grad am Wochenende.
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1: Da haben wir Blitzer für euch. B8 Würzburg. Kitzingen bzw. Kitzingen-Würzburg, Höhe Rottendorfen Blitzer. B19 Konrad-Adenauer-Brücke stadteinwärts. Dann Würzburg Richtung Giebelstadt, B19 in der 70er-Zone, Höhe Klingholz. B26 zwischen Rechtenbach und Lohr, 70er-Zone. Am LKW-Parkplatz. Waldbüttelbrunn am Weidengraben und Würzburg-Mainau-Straße stadtauswärts. Wo ihr steckt, eine gute Fahrt.
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1: Servus.

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2: Bei uns in Schweinfurt geht gerade eine Frau viral mit einem Satz, den sie eigentlich nur zu ihrer Tochter gesagt hat. Sogar Firmen wie Condor und Duolingo springen inzwischen auf den Trend mit diesem Sound auf.
3: Dominika, nicht schnell, weil Richard steht hoch.
2: Die Familie kommt ursprünglich aus der Ukraine und lebt seit kurzem hier in Schweinfurt. Die Mama postet Videos aus Alltagssituationen, wie zum Beispiel auf dem Spielplatz, und kommentiert diese mit ihrem Akzent. Und genau daraus ist jetzt plötzlich ein TikTok-Hype entstanden. Über 9000 Videos nutzen den Sound inzwischen und es gibt auch schon einige Remixe. Dabei ist Dominika eigentlich schon länger ein kleiner Internetstar. Auf YouTube hat sie nämlich fast 1 Million Abonnenten und einzelne Videos mit über 70 Millionen Klicks. Verrückt, wie aus so einem ganz normalen Familienmoment plötzlich ein Trend in ganz Deutschland werden kann. Aus Schweinfurt, Louis Majewski.
4: Bei uns im Landkreis Main-Spessart geht der Hype weiter um den 18-jährigen Frammersbacher Bayern-Spieler Lennart Karl. Mehrere Medien berichten, er soll im Kader für die Fußball-Weltmeisterschaft in 3 Wochen sein. Was sagen denn die Frammersbacher dazu?
5: Ich bin der Großcousin von Lennart Karl und wir haben damals alle als Jungsgruppe zusammen angefangen zu spielen und klar hat man dann gemerkt, dass er sich von den anderen stark abgehoben hat, von sehr leicht. Her.
6: Mein Bruder war mal mit ihm in der Klasse und ich glaube sogar im Fußballverein. Also ich finde ihn sehr gut und er spielt auch schon sehr gut bei Bayern.
4: Beim traditionellen Köhlerfest am Wochenende, da wird Lennart Karl leider nicht persönlich vor Ort sein können. Da ist er in Berlin zum Pokalfinale gegen Stuttgart. Es gibt auf dem Fest aber ein Public Viewing und ihr könnt sogar ein signiertes Trikot von Lennart Karl gewinnen. Aus Frammersbach, Felicia Stichter.
7: Bei uns im Landkreis Schweinfurt geht Patrick Spira viral, aber eher wegen eines traurigen Grunds. Der 34-jährige, alleinerziehende Vater kämpft derzeit gegen Krebs. Patrick, Polizist und erfolgreicher Influencer aus Sommersdorf, erhält momentan eine Chemotherapie. So schwer Patricks Situation auch ist, normalerweise wäre das natürlich Privatsache und kein Thema für uns. Doch der 34-Jährige, der sich auf Social Media selbst Puppy of Two nennt, geht bewusst mit seiner Erkrankung an die Öffentlichkeit. Fast 6000 Menschen auf TikTok und fast 50.000 auf Insta verfolgen inzwischen sein Leben und auch seinen Kampf gegen die Krankheit online. Patrick geht es dabei nicht um Mitleid, vielmehr möchte er Kraft und Durchhaltewillen zeigen und eine positive Botschaft senden.
8: Einen Wunsch habe ich an mich. Und zwar, dass ich weiterhin positiv bleibe und mein Lächeln nicht verliere. Das wünsche ich mir.
7: Mit gedrückten Daumen und den besten Wünschen, Leon Wagner.
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1: Mit Schari Golla. Wer an Pfingsten ins Freibad will, hat in der Region wieder jede Menge Auswahl. In den kommenden Tagen starten nämlich viele Bäder in die neue Saison. Darunter Fladungen, Bad Neustadt, Lohr, Frammersbach und Hofheim. In Neubrunn soll es ab Pfingstsonntag losgehen. Ochsenfurt und Hammelburg eröffnen an Pfingstmontag. Bereits seit Anfang der Woche haben auch das Würzburger Dallenbergbad und das Silvaner in Schweinfurt wieder geöffnet. Wegen des Iran-Kriegs sind ja die Energiepreise deutlich nach oben gegangen. Die EU-Kommission hat deshalb ihre Prognose für das Wirtschaftswachstum in Deutschland für dieses Jahr halbiert. Die Experten erwarten nur noch einen Anstieg des Bruttoinlandsprodukts um 0,6%. Im Herbst waren es noch 1,2%. Auch für die gesamte EU hat Brüssel die Prognose gesenkt. Das Wetter, Wolken und Sonne bei bis zu 23 Grad.
2: Dann schauen wir zum Verkehr. Keine größeren Verkehrsstörungen. Blitzer gibt es B8 Kitzingen, Würzburg, Höhe Rottendorf. B19 Konrad-Adenauer-Brücke stadteinwärts. Die B19 Würzburg-Giebelstadt in der 70er-Zone Höhe Klingholz. B26 zwischen Rechtenbach und Lohr wird geblitzt. In der 70er-Zone Waldbüttel-Brunn am Weidengraben Blitzer. Und Würzburg-Mainau-Straße stadtauswärts steht aktuell auch einer. Und falls ihr noch was seht, dann kurz durchklingeln. Geht mal gerne weiter. 0800 30 80 900. Gute Fahrt.
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0: Gell, Topic, Arashtek und I adore you. So, ich verabschiede mich an der Stelle. Wir hören uns morgen wieder um 12. Bleibt gesund, seid lieb zueinander. Tobi ist weg.
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1: Ich bin Fabian Schaffer. Manuel Neuer wird die deutsche Nummer 1 im Tor. Bayern-Youngster Lennart Karl steht auch im Aufgebot, seit Elmaler fehlt. Bundestrainer Julian Nagelsmann hat den deutschen Kader für die Fußball-WM in den USA, Mexiko und Kanada bekannt gegeben.
2: Jeder weiß, glaube ich, welche Aura dem Manu gibt, welche Qualitäten er hat, was auch einer Mannschaft gibt. Und er hat sich dazu bekannt, nochmal ein Turnier zu spielen. Wir planen mit ihm als Nummer 1.
1: Ebenfalls mit dabei sind unter anderem Leon Goretzka, Leroy Sané, Pascal Groß, Maxi Bayer und als vierter Torhüter Jonas Urbich. Bundeskanzler Merz schlägt für die Ukraine einen Sonderstatus als assoziiertes Mitglied der EU vor. Ein schneller, vollständiger Beitritt ist aus seiner Sicht ausgeschlossen. In einem Brief an die EU-Spitzen erklärte Merz, dass Russlands Nachbarland so enger eingebunden werden könnte. Volle Mitgliedschafts- und Stimmrechte soll die Ukraine zunächst aber nicht bekommen. Ein Pariser Berufungsgericht hat Air France und Airbus im Prozess um den Absturz seines Flugs von Rio nach Paris im Jahr 2009 schuldig gesprochen. Beide Unternehmen sind wegen fahrlässiger Tötung verurteilt worden und müssen jeweils 225.000 Euro Strafe zahlen. Bei dem Absturz damals waren 228 Menschen ums Leben gekommen, darunter 28 Deutsche. In erster Instanz waren beide Unternehmen noch freigesprochen worden. Der tote Buckelwal vor der dänischen Insel Arnholz soll heute aufs Festland geschleppt werden. Der Grund liegt an einem gut besuchten Strand im flachen Wasser und könnte dort Anwohner und Touristen beeinträchtigen. Voraussichtlich morgen soll der Kadaver dann obduziert werden. Der Wal war mehrfach an der deutschen Küste gestrandet. Eine private Initiative hatte ihn dann in die Nordsee transportiert und freigelassen.
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3: Großer Moment für das Fußballtalent Lennart Karl aus Main-Spessart. Der 18-Jährige fährt mit Deutschland zur Fußball-WM 2026. Bundestrainer Julian Nagelsmann hat den Offensivspieler heute für den Kader nominiert. Karl überzeugte zuletzt beim FC Bayern München und im DFB-Team. Für ihn geht damit ein Kindheitstraum in Erfüllung. Die WM startet am 11. Juni in den USA, Mexiko und Kanada. Schwerer Motorradunfall bei Zeitlofs. Ein 59-Jähriger und sein 10-jähriges Kind sind dabei gestern schwer verletzt worden. Das Motorrad kam gegen 14 Uhr auf der Strecke Richtung Trübenbrunn zu Fall. Beide Verletzten wurden per Rettungshubschrauber ins Krankenhaus gebracht. Bei dem Motorrad war wohl die Bremse blockiert. Außerdem hatte es seit über 10 Jahren keinen TÜV mehr. Gegen den Fahrer wird nun ermittelt.
4: Danke dir.

0: Dari für die News, die könnt ihr nochmal nachlesen auf radiogong.com.
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0: 20 Grad, viele Wolken am Himmel, aber die Sonne ist ab und zu spitze durch und ich würde schon sagen, dass es T-Shirt-Wetter ist heute. Auf jeden Fall habe ich keinen Pullover dabei. Und morgen geht's genauso weiter. Also die nächsten Tage wird es immer heißer werden, am Samstag sogar und am Sonntag bis zu 30 Grad.
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0: Ein Servus auf die Straßen um 4 Minuten nach 3. Vorsicht bitte, A3 Würzburg Richtung Nürnberg zwischen Würzburg-Heidingsfeld und Würzburg-Randersacker. Da ist ein kaputter LKW. Der Standstreifen ist blockiert. Aufpassen hier. Und die A7 habe ich noch. Würzburg Richtung Fulda zwischen dem Gramschatzer Wald und Dreieck-Schweinfurt-Werneck. Rechte Spur und Standstreifen gesperrt nach einem Unfall. Hier läuft noch die Aufnahme. Bitte aufpassen. Ansonsten haben wir noch ein bisschen Feierabendverkehr hier in Schweinfurt auf der Maxbrücke statt einwärts. Da braucht ihr ein paar Minütchen länger. Ansonsten keine Blitzer, wenn ihr was seht. Ihr wisst Bescheid. 09721 20 90 20. Danke und eine gute und sichere Fahrt.
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0: Das bin ich und wir haben auch einiges vor heute in der Feierabendshow. Ich begleite euch noch bis 18 Uhr und ihr wisst Bescheid. Hast du Läusel? Hast du Spaß? Hier ist für euch Harry Styles mit American Girls. Einen wunderschönen Donnerstagnachmittag.

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1: 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Ganz neu hier auf der Gong-Playlist, wenn der euch gefällt, gerne mal ein Like da lassen bei uns auf der Homepage radiogong.com. Und bei diesem Wetter, es wird ja langsam besser, sage ich auch, I love it, I love it, I love it.
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Ganz neu hier auf der Gong-Playlist. 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

0: Es ist sehr schön und angenehm draußen. Da könnt ihr dir zum Beispiel schon mal heute nach Tulba gehen, nach Obertulba. Da ist nämlich der Wakepark. Ab 16 Uhr macht er auf und da könnt ihr ein bisschen Wakeboarden oder alles, was eben so auf dem Wasser ist. Natürlich fallen die meisten dann auch ins Wasser beim Wasserski. Das würde mir zum Beispiel passieren. Ihr könntet aber auch mal wieder in den Biergarten gehen. Ganz gemütlich. Da gibt es ja genug hier in der Region. Egal, ob es in Zeil am Main, die Brauereigaststätte Göller ist, der Hirschkeller in Schweinfurt, Wittelsbacher Turm, Bad Kissingen, die Klostergaststätte am Kreuzberg. Da gibt es einige Möglichkeiten, egal ob es heute oder die nächsten Tage ist. Oder ihr könntet heute auch kreativ sein. Beim Kerambier Schweinfurt könnt ihr wieder Keramik bemalen von 17 Uhr bis 19.30 Uhr. Egal was ihr macht, ich wünsche euch ganz viel Spaß an diesem Donnerstag und alle Tipps gibt es nochmal zum Nachlesen auf radiogong.com.
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0: Wir shaken uns in Richtung Feierabend hier mit der Taylor Swift. Wir machen eine ganz kurze Pause, dann kommt Cyril und danach, wie immer, die News um halb, alle News aus der Region von der Kollegin Shari. Bis gleich.
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1: Mit Shari Golla. Auf den Straßen in Unterfranken zeichnet sich ein klarer Wandel ab. Zwar ist die Zahl der zugelassenen Autos insgesamt nur leicht gestiegen, doch alternative Antriebe holen deutlich auf. Nach Angaben des Landesamts für Statistik waren zum Jahreswechsel rund 878.000 Pkw in der Region gemeldet, etwa 1.000 mehr als im Vorjahr. Besonders stark zulegen konnten Elektro- und Hybridfahrzeuge. Ihre Zahl stieg innerhalb eines Jahres um fast 10.000. Gleichzeitig verlieren Benziner und Diesel weiter an Bedeutung. Ein schwerer Vorfall erschüttert die Kommunalpolitik in Wülfershausen. Gegen den früheren Bürgermeister Wolfgang Seifert ist jetzt Anklage wegen Wahlfälschung erhoben worden. Der 69-Jährige soll bei der Kommunalwahl im März Briefwahlunterlagen abgefangen und manipuliert haben. Insgesamt in 35 Fällen. Dabei sollen Stimmen gezielt, unter anderem zu seinen Gunsten, verändert worden sein. Auch das Ausfüllen von Stimmzetteln älterer Bürger wird ihm vorgeworfen. Seifert hat die Taten bereits eingeräumt und ist zurückgetreten. Schwerer Unfall gestern Mittag bei Stralsbach. Eine 42-Jährige wollte am Ortseingang abbiegen und bremste ihr Auto ab. Eine 67-jährige Fahrerin dahinter bemerkte das zu spät und krachte in den Wagen. Die Wucht des Aufpralls verletzte drei Menschen schwer. Beide Fahrerinnen und ein 11-jähriges Kind im vorderen Auto. Die Unfallverursacherin wurde mit einem Rettungshubschrauber ins Krankenhaus gebracht. Die Polizei schätzt den Schaden auf etwa 40.000 Euro. Abgelehnte Asylbewerber können künftig in Zentren außerhalb der EU landen. Die Verhandlungen zu den neuen EU-Rückführungsverordnungen sind weitestgehend abgeschlossen. Nur der Zeitpunkt des Inkrafttretens sei noch offen, wie es aus dem Europäischen Parlament heißt. Der nächste Verhandlungstermin ist für den 1. Juni geplant. Unbegleitete Minderjährige sollen von den neuen Abschieberegelungen ausgenommen bleiben.
2: Danke dir, Shari, für die News. Die könnt ihr gerne nachlesen auf radiogong.com und unterwegs in der Gong-App.
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2: Viele Wolken, 20 Grad draußen, die Sonne wird aber am Nachmittag dann doch ein bisschen mehr dann wieder rauskommen. Am Abend klart der Himmel dann sogar auf und es gibt dann einige Sterne, klare Nacht, dann könnt ihr ein bisschen Sterne gucken, aber warm anziehen, da sinken die

0: Temperaturen auf 9 bis 5 Grad. Morgen scheint dann die Sonne mit ein paar wenigen harmlosen Wolken und die Höchstwerte erreichen dann schon 23 bis 26 Grad.
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0: Ein Servus auf die Straßen. Vorsicht, A3 Würzburg Richtung Nürnberg zwischen Würzburg-Heidingsfeld und Würzburg-Randersacker. Da steht immer noch der kaputte LKW auf dem Standstreifen. Vorsichtig bitte. Und die A7 Würzburg Richtung Fulda zwischen dem Gramschatzer Wald und Dreieck Schweinfurt-Werneck. Nach einem Unfall laufen gerade die Bergungsarbeiten. Rechte Spur und Standstreifen sind hier gesperrt. Ansonsten hier in Schweinfurt sieht es jetzt im Feierabendverkehr ganz gut aus. Auch keine Blitzer. Wenn ihr was sichtet, gerne Bescheid geben. 09721 20 90 20. Dankeschön und eine gute und sichere Fahrt euch.
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0: Und der wünscht euch einen wunderschönen Donnerstagnachmittag mit Felix Jähn und Jay Hart.

So eine tolle Kombi. Martin Garrix und Ed Sheeran mit Repeated hier auf Radio Gong Schweinfurt, dann Sender mit Heimvorteil. Repeated. Ja, wiederhole es. Ich würde gerne meinen Urlaub wiederholen. Ich war ja Anfang des Monats einfach mal in der Türkei, ein bisschen Urlaub machen. Und jetzt, ja, ich könnte schon wieder Urlaub machen. Wie sieht's bei euch aus? Ja, die meisten haben ja dann bald Ferien, die Kids, ne? Nächste Woche ist es soweit. Pfingstferien, 2 Wochen stehen an. Ich denke, werden auch viele Families in den Urlaub fliegen. Viele werden auch vielleicht hier in der Region machen. Gibt's ja auch einiges, was man hier in unserer wunderschönen Region auch tun kann. Ja, und jetzt kurz vor den Ferien haben sich ein paar Schüler gedacht, sie möchten mal sehen, was ich hier eigentlich mache, den ganzen Tag. So, also arbeiten.

0: mäßig und wie dies mit der Schau funktioniert. Und deswegen haben mich heute Schülerinnen vom Olympia-Morata-Gymnasium Schweinfurt besucht, vom P-Seminar Musik. Es gibt nämlich mehrere, habe ich mir sagen lassen. In dem Fall waren die von Musik heute da. Und die Rabia, die kann uns erzählen, was wir heute so alles gemacht haben.
1: Wir durften uns heute das Studio von Radio Gong hier in Schweinfurt anschauen und sind live bei einer Sendung dabei.
0: Ja, jetzt sind sie live dabei, sitzen hinter mir, gucken zu, wie wir jetzt gerade darüber sprechen, also irgendwie so Inception-mäßig, ne, was sie gerade gemacht haben. Aber jetzt sind ja bald die Pfingstferien. Jetzt haben wir sie mal gefragt, was machen sie denn eigentlich in den Pfingstferien? Habt ihr was vor? Fahrt ihr weg?
2: In den Pfingstferien gehe ich eine Woche auf Kreuzfahrt und eine Woche nach Italien.
3: Ich gehe zum Timmendorfer Strand.
4: In den Pfingstferien fahre ich mit meiner Schwester nach Nürnberg.
5: In den Pfingstferien gehe ich eine Woche nach Berlin.
0: Oh, hört sich gut an. Hätte ich jetzt auch Lust. Ich bin da, ich arbeite, aber ja, wie gesagt, hier in der Region gibt es ja auch viele coole Sachen. Vor allem jetzt am langen Wochenende für alle, die arbeiten müssen, Montag ja Feiertag. Und ja, die Chiara, die wollte auch noch was raushauen.
2: Wir grüßen alle Lehrer vom Olympia-Morata-Gymnasium in Schweinfurt und ganz besonders den Friedrich Frenzel.
0: Die Grüße sind auf jeden Fall hier mit raus. Grüße gehen raus, auch an die Frau Zitzmann. Die hat nämlich heute auch die Kids begleitet. War ein richtig schöner Tag hier heute bei uns.

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1: Ich bin Fabian Schaffer. Das Sensations-Comeback von Manuel Neuer ist perfekt. Der Bayern-Keeper steht offiziell im 26-köpfigen DFB-Kader für die Fußball-WM, den Bundestrainer Julian Nagelsmann heute bekannt gegeben hat. Wer sonst noch für Deutschland zur WM fährt, berichtet Pia Wegner.
2: Namen wie den von Kapitän Joshua Kimmich, Nico Schlotterbeck oder Leon Goretzka hat der DFB bereits im Laufe des Vormittags veröffentlicht. Das Comeback von Manuel Neuer als deutsche Nummer 1 hingegen hob der Bundestrainer sich für die offizielle Kaderverkündung auf. Neben bewährten Nationalspielern besteht der Kader aber auch aus einigen WM-Neulingen wie Malik Chow, Lennart Kahl und Nathaniel Brown.
1: Die Bundesregierung hat seinen Bericht über eine mögliche Anhebung des Renteneintrittsalters auf 70 Jahre zurückgewiesen. Kanzleramtschef Frey sprach bei Welt TV von Spekulationen. Man müsse mit solchen Wasserstandsmeldungen sehr vorsichtig sein. Die Bild hatte berichtet, dass die Rentenkommission rät, das Renteneintrittsalter schrittweise von 67 auf 70 Jahre anzuheben. Mehr als die Hälfte der Menschen hierzulande geht davon aus, dass die Behörden schlecht vorbereitet sind auf einen größeren Stromausfall. Das geht aus einer Umfrage für das Vergleichsportal Verivox hervor. Nur rund 13% betrachten die Behörden als gut vorbereitet. Allerdings haben nur 30% selbst Maßnahmen getroffen, also etwa Nahrungs- und Wasservorräte oder Leuchtmittel wie Kerzen angeschafft. Die Bundesanwaltschaft hat in Hamburg Anklage gegen einen mutmaßlichen Spion Irans erhoben. Die Karlsruher Behörde wirft dem Dänen unter anderem vor, im Auftrag eines iranischen Geheimdienstes zur Vorbereitung von Mord- und Brandanschlägen Juden in Deutschland ausgespäht zu haben. Einem mitangeklagten Afghanen werde versuchte Beteiligung an einem Mord zur Last gelegt.
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3: Sommerliche Temperaturen an Pfingsten und passend dazu öffnen jetzt die letzten Freibäder in der Region. Los geht's morgen in Bad Neustadt, Haßfurt und Markteinersheim. Am Samstag starten dann auch die Freibäder in Lohr, Frammersbach oder Volkach in die Saison. In Ochsenfurt und Hammelburg heißt es dann ab Pfingstmontag wieder ab ins Wasser. Eine der wichtigsten wissenschaftlichen Auszeichnungen Deutschlands wird heute Abend in Schweinfurt vergeben. Im historischen Rathaus erhält die Biochemikerin Melina Schuh den Carus-Preis. Überreicht wird er gemeinsam von der Nationalen Akademie der Wissenschaften Leopoldina und Oberbürgermeister Ralf Hoffmann. Geehrt wird sie für ihre Forschung zur Fruchtbarkeit und zu Fehlbildungen von Eizellen.
4: Dankeschön, Shari, für die News. Die könnt ihr gerne nachlesen auf radiogong.com.
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4: 22 Grad und die Sonne kommt so ein bisschen raus. Viele Wolken zwar immer noch am Start, aber die lockern jetzt zum Nachmittag hin auch schon etwas auf. Das heißt, die Sonne, die kriegen wir jetzt Richtung Abend dann deutlich häufiger zu Gesicht und in der Nacht, da klärt es sogar komplett auf und wir bekommen eine sternenklare Nacht. Morgen dann Sonne von früh bis spät, vielleicht ein paar weniger harmlose Wolken, die lösen sich aber gegen Abend dann wieder auf und die Höchstwerte sind dann zwischen 23 und 26 Grad.
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4: Ein Servus auf die Straßen, 3 Minuten nach 4. Vorsicht, A3 Würzburg Richtung Frankfurt zwischen Helmstadt und Wertheim-Lenkfurt. Da ist eine ungesicherte Unfallstelle. Hier ist der Standstreifen blockiert und Vorsicht bitte, da sind auch Personen auf der Fahrbahn. Dann die A7 Würzburg Richtung Fulda zwischen Gramstadtzer Wald und dem Dreieck Schweinfurt-Werneck. Rechte Spuren, Standstreifen nach wie vor gesperrt. Da laufen noch Bergungsarbeiten. Und die Bianca hat uns auch was gemeldet.
5: Hallo, in Dittelbrunn in der Auenstraße. Bitte umfahren, denn da wird gerade ein LKW abgeschleppt. Der war schräg am

0: Sperr gestanden und die komplette Auenstraße ab der Hälfte ist dicht.
1: Dankeschön, Bianca, fürs Melden. Und im Feierabendverkehr, da braucht ihr auch ein bisschen länger auf der Maxbrücke stadteinwärts. Bitte auch nicht zu schnell fahren, es wird geblitzt. B26A Richtung Schweinfurt bei der Abfahrt Stettbach, da stehen sie. Wo ihr unterwegs seid, ich wünsche eine gute und eine sichere Fahrt.
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1: Und ich habe die einzigwahrige Taylor Swift dabei. Einzigwahrige, heißt es so? Naja, der Song ist auf jeden Fall einzigwahrig. Nur The Fate of Ophelia hier bei deinem Heimvorteil.

Shabuzi mit dem Barsong hier auf Radio Gong Schweinfurt. Viertel fünf haben wir es jetzt und Barsong, ja, perfekt. Weil ich glaube, in eine Bar wird auch ein Mann hier in der Region gehen, um was zu feiern.

Shabuzi mit dem Barsong hier auf Radio Gong Schweinfurt. 16:45 haben wir es jetzt und Barsong, ja, perfekt. Weil ich glaube, in eine Bar wird auch ein Mann hier in der Region gehen, um was zu feiern. Und zwar, darüber spricht heute ja auch ganz Deutschland, die WM-Nominierung für die Nationalmannschaft. Also wer fliegt mit zur Weltmeisterschaft nach

0: Mexiko und Kanada. Und da ist er mit dabei. Unser Local Hero aus Frammersbach, Lennart Kahl. Einer der jüngsten Spieler, die je in einem deutschen WM-Aufgebot standen. Also wirklich eine mega Ehre, dass er dabei ist. Und heute ist es auch wieder richtig süß gewesen. Die haben heute, also das DFB-Team hat auf Instagram den ganzen Tag Videos hochgeladen von den Nominierten. Also in so halbstündigen Takt, dann immer ein Video mit Grüßen von Family und auch mit einem Gruß vom Julian Nagelsmann, vom Bundestrainer. Und die von Lennart Kahl, die hat sich so angehört.
1: Lenny, deine Geschichte ist außergewöhnlich. In so jungen Jahren bei so einem großen Club schon so viel Einfluss zu haben, ist extrem gut. Wir lieben es, weil du einfach auf verschiedensten Positionen spielen kannst. Du kannst rechts am Flügel spielen mit vielen guten Zentrumsdribblings, mit 1-gegen-1-Situationen, mit guten Flanken. Du kannst aber auf der 10 spielen, selbst als zentrale Spitze, als falsche 9 hast du außergewöhnlich gute Fähigkeiten. Sei unbeschwert, sei unbelastet, lass alles raus, was in dir steckt. Junge Spieler sind dafür da im Kader, dass sie positiv gemeint kopflos Fußball spielen, einfach Gas geben, wie wenn sie auf der Straße kicken. Diese Fähigkeit hast du, du kannst Spiele für uns entscheiden, spiel eine gute WM. Ich drück dir die Daumen.
0: Wir drücken dir alle die Daumen, also mit 18 Jahren ist er dabei. Ja, ein Kindheitstraum geht in Erfüllung. Wie findet ihr den WM-Kader? Würdet ihr was anders machen? Schickt's mir gerne mal per WhatsApp 09721 20 90 20. Lely.

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1: Mit Schari Golla. Der Würzburger Josef Schuster, Präsident des Zentralrats der Juden in Deutschland, soll Ziel eines möglichen Anschlagsplans gewesen sein. Die Generalbundesanwaltschaft hat jetzt Anklage gegen zwei Männer erhoben.
2: Die beiden sollen Verbindungen zum iranischen Geheimdienst haben. Ihr Ziel? Mord- und Brandanschläge vorbereiten. Einer der Angeklagten soll jüdische Einrichtungen und Personen in Deutschland ausgespäht haben. Darunter auch Schuster, jüdische Lebensmittelhändler in Berlin und den Vorsitzenden der Deutsch-Israelischen Gesellschaft. Der zweite Mann soll zugesagt haben, eine Waffe zu beschaffen. Beide Männer sitzen seit ihrer Festnahme in Dänemark in U-Haft. Hanna Mörlein, Nachrichtenredaktion.
1: Für den Ernstfall haben Polizei und Bundeswehr heute im Lager Hammelburg gemeinsam geübt. Rund 150 Soldaten des Heimatschutzregiments trainierten dort zusammen mit der unterfränkischen Polizei die Zusammenarbeit in Krisensituationen. Schwerpunkte waren unter anderem Sanitätsdienst, Feldjäger und Lufttransportkräfte. Die Übung fand in dieser Form erstmals statt und soll die Kräfte besser auf mögliche Notlagen vorbereiten. Bis 2029 will die Bundesregierung ja den Bevölkerungsschutz mit einem 10 Milliarden Euro Pakt weiter stärken. Ein Küchenbrand hat in der Nacht auf heute ein Obdachlosenheim in Bad Brückenau unbewohnbar gemacht. Aus bislang ungeklärter Ursache war im Inneren des Gebäudes ein Feuer ausgebrochen. Zwei Bewohner konnten sich selbstständig und unverletzt ins Freie retten. Die Feuerwehr verhinderte zwar eine Ausbreitung der Flammen auf das restliche Gebäude, die Küche wurde jedoch vollständig zerstört. Wegen der starken Rauch- und Brandschäden ist das Wohnheim derzeit nicht nutzbar. Die Polizei hat die Ermittlungen zur Brandursache übernommen. Bayerns Ministerpräsident Söder hat im Landtag eine Regierungserklärung abgegeben. Das Motto: Economy first. Demnach sieht Söder einen Schwerpunkt in Forschung und Hightech, um Wohlstand, Stabilität und Demokratie zu sichern. Söder betonte, Bayern müsse immer Innovationsland bleiben und dürfe nicht zum Billiglohnland werden.
3: Dankeschön, Schari, für die News.
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3: 21 Grad und aktuell sind es noch viele Wolken, aber die lösen sich so mal langsam aber sicher auf. Richtung Abend bekommen wir einen klaren Abend und eine sternenklare Nacht. Und morgen scheint die Sonne dann früh bis spät, nur ein paar wenige harmlose Wolken und 23 bis 26 Grad morgen schon.
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3: Ein Servus auf die Straßen, Vorsicht bitte auf der A7 Würzburg Richtung Fulda.

0: zwischen dem Gramschatzer Wald und Dreieck Schweinfurt-Werneck immer noch die rechte Spur und Standstreifen gesperrt, da laufen Bergungsarbeiten. Genauso auch in Dittelbrunn in der Auenstraße, da ist auch aktuell die halbe Straße gesperrt, da wird ein LKW abgeschleppt. Und dann haben wir noch eine gefährliche Situation auf der B19 bei Poppenhausen Richtung Oerlenbach, da sind zwei Pannenmotorräder hinter so einem Busch. Also hier gefährliche Situation, Dankeschön Hanna fürs Melden, hier bitte langsam und vorsichtig fahren. Und es wird noch geblitzt, B26A Richtung Schweinfurt bei der Abfahrt Stettbach. Da stehen sie und machen teure Fotos. Wo ihr unterwegs seid, ich wünsche eine gute und sichere Fahrt.
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0: Servus.

0: Tame Impala mit Dracula hier auf Radio Gong Schweinfurt. 4:45 haben wir es jetzt und für ihn geht ein Kindheitstraum in Erfüllung. Der 18-jährige Lennart Karl aus Frammersbach, aus Main-Spessart. Ja, der wurde ernannt vom Julian Nagelsmann zum WM-Kader. Er fliegt mit, er darf mit nach USA, Mexiko und Kanada. Quasi, ja, dann mit als Backup und Unterstützung dann im Kader vor Ort zu sein bei der Weltmeisterschaft. Damit ist einer der jüngsten, die je im deutschen WM-Aufgebot standen. Also da schon mal herzlichen Glückwunsch und wir dachten uns, wir gehen mal nach Frammersbach und fragen mal die Leute dort. Kennt ihr ihn? Mögt ihr ihn? Was sagt ihr über ihn?
1: Ich bin der Großcousin von Lennart Karl und wir haben damals alle als Jungsgruppe zusammen angefangen zu spielen und klar hat man dann gemerkt, dass er sich von den anderen stark abgehoben hat

0: von der Leistung her. Er war dann ganz schnell bei einer höheren Liga und dann ging es immer weiter. Und ja, ich gönn's ihm auf jeden Fall.
1: Mein Bruder war mal mit ihm in der Klasse und ich glaube sogar im Fußballverein. Also ich finde ihn sehr gut und er spielt auch schon sehr gut bei Bayern.
2: Der war ganz lustig, immer mit kleinen Kollegen nach der Schule immer hier gekommen und immer Döner mit Joghurtsoße ohne Zwiebeln gegessen und immer Spaß gemacht. Das war ein netter Junge.
1: Ich habe ihn noch nicht getroffen, aber ich würde es gern mal.
3: Am Fußballplatz. Und da hat man schon gesehen, dass der großes Talent hat. Das ist klar. Er hat aber auch auf vieles verzichtet in seiner Jugend. Er hat trainiert, war von zu Hause weg, von seinen Kumpels und alles. Und deswegen gönnen wir das dem Lenny jetzt von ganzem Herzen.
4: Also ganz Frammersbach ist jetzt im Lennart-Karl-WM-Fieber. Wir drücken natürlich auch ganz dolle die Daumen, dass er auch zur Spielzeit kommt und da vielleicht sogar 1, 2, 7 Türchen schießt. Da auf jeden Fall viel Glück und so ein Döner mit Joghurtsoße ohne Zwiebeln, checken wir, oder?

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1: Ich bin Fabian Schaffer. In Hamburg hat der Generalbundesanwalt zwei Männer angeklagt. Sie sollen für den Iran Mordanschläge vorbereitet haben. Ziel waren demnach der Präsident des Zentralrats der Juden in Deutschland, Schuster, und der Vorsitzende der Deutsch-Israelischen Gesellschaft, Beck. Geplant gewesen seien außerdem Brandanschläge auf zwei jüdische Geschäfte in Berlin. Die beiden waren im vergangenen Jahr in Dänemark festgenommen worden. Die Deutsche Bahn rechnet am Pfingstwochenende vor allem morgen und am Montag

0: Alltag mit vielen Fahrgästen und entsprechend vollen Zügen. Besonders viele Reisende würden zwischen den großen Metropolen erwartet, beispielsweise zwischen Berlin und München. Die Bahn empfiehlt Reisenden besonders an diesen Tagen einen Sitzplatz zu reservieren. Neuer Tagesrekord. Auf der nepalesischen Seite des Mount Everest haben an einem Tag 269 Kletterer den Gipfel des höchsten Bergs der Erde erreicht. Behördenangaben zufolge lag der bisherige Rekord aus dem Jahr 2019 bei 223 Besteigungen. Angesichts des Andrangs war die Route auf den letzten Metern bis zum Gipfel überfüllt. Die Folge war ein Menschenstau auf 8400 Metern Höhe. Fußball-Bundestrainer Julian Nagelsmann hat bekannt gegeben, wen er mit zur WM nimmt. Das sind unter anderem die Stürmer Nick Woltemade, Maxi Bayer und Dennis Undav. Dazu kommen langjährige Nationalspieler wie Kapitän Joshua Kimmich, Nico Schlotterbeck, Kai Havertz oder Jamal Musiala. Außerdem kehrt Rekordtorwart Manuel Neuer 2 Jahre nach seinem Rücktritt in die Nationalmannschaft zurück.
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2: Autofahrer in Unterfranken brauchen rund um Pfingsten starke Nerven. Der ADAC rechnet vor allem morgen und am Samstag mit vielen Staus auf den Autobahnen in der Region. Besonders betroffen dürften die A3 und die A7 Richtung Süden sein. Nach dem langen Wochenende starten nämlich auch in mehreren Bundesländern die Ferien. Zusätzlich drohen auf dem Weg nach Italien Verzögerungen an der Brenner-Autobahn. Der Fränkische Weinbauverband bekommt eine neue Spitze. Die CSU-Politikerin Barbara Becker soll Nachfolgerin von Weinbaupräsident Arthur Steinmann werden, der sein Amt nach 17 Jahren abgibt. Vorgeschlagen wurde Becker von einer Findungskommission. Die Entscheidung fällt bei der Mitgliederversammlung am 8. Juni, bei der auch das Präsidium neu gewählt wird. Die Landtagsabgeordnete kommt aus Wiesenbronn und war dort bereits Weinhoheit.
3: Dankeschön, Shari, für die News.
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3: Viele Wolken immer noch am Start, aber 20 Grad ist ja schon sehr angenehm. Die Sonne wird dann im Laufe des Nachmittags bzw. des Abends dann doch immer mal wieder rauskommen. Und dann in der Nacht, da klart es dann auf. Da haben wir sogar eine sternklare Nacht und morgen haben wir eigentlich Sonne von früh bis spät mit ein paar harmlosen Wolken, die dann sich vor allem am Nachmittag dann auflösen bei bis zu 25 Grad.
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3: Ein Servus auf die Straßen und Vorsicht bitte auf der A7 Fulda Richtung Würzburg zwischen Bad Brückenau-Volkers und Bad Brückenau-Wildflecken. Da gab es einen Unfall mit LKW. Jetzt in der rechte Spur, gerade aktuell blockiert. Aufpassen bitte und vorsichtig fahren. Dann haben wir ein bisschen Feierabendverkehr, vor allem auf der Maxbrücke. Statt einwärts, der Stock bis rein in den Hafen. Und dann noch ein Blitzer. B26A Richtung Schweinfurt bei der Abfahrt Stettbach. Stehen Sie und machen teure Fotos. Wo ihr unterwegs seid, ich wünsche eine gute und sichere Fahrt.
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3: Und er wünscht euch einen wunderschönen Einstieg in diesen Donnerstag, Nachmittag und Feierabend. Es ist schon wieder Vize-Freitag. Servus.

0: Save Me Tonight, Jennifer Lopez und David Guetta hier bei deinem Sender mit Heimvorteil. Und den Heimvorteil haben wir bei dieser Weltmeisterschaft in diesem Jahr nicht. Der ist USA, Kanada, Mexiko. Aber wir wissen jetzt, wir haben es vorhin schon gehabt, Lennart Karl ist mit dabei, unser Local Hero. Den können wir ja zusammen anfeuern. Jetzt ist eben die Frage, wo denn eigentlich? Wo können wir denn überhaupt alles die Spiele schauen hier in der Region? Gibt es ein Public Viewing? Weil ja die Zeiten sind ja auch ein bisschen strange. Na gut, wir hatten noch Glück mit 19 und 22 Uhr in der Vorrunde. Wie es dann weitergeht, bin ich mir auch gar nicht sicher. Aber wo wird denn das überhaupt alles gezeigt? Wo gibt es denn ein Public Viewing hier in der Region, Fehle?
1: Das erste Spiel der Deutschen gegen Curaçao fällt dieses Jahr zufällig auf den letzten Tag des Volksfests. Deswegen hat die Stadt Schweinfurt sich darum gekümmert, dass das Spiel auch im Festzelt gezeigt wird. Das Schöne an der Geschichte ist, das Spiel ist um 19 Uhr und ich geh mal von einem Sieg aus und das wird danach riesig groß gefeiert, nämlich mit dem Abschlussfeuerwerk. Ja, die anderen Spiele werden dann auch noch gezeigt. Einmal macht der erste FC Schweinfurt 05 wieder ein Public Viewing im Sachsstadion. Dort wird das Spiel wie bei der EM auf der großen Anzeigetafel gezeigt. Aber auch die Stadtstrände der Region zeigen die deutschen Spiele. Der Kiss Beach in Bad Kissingen hat dafür wieder eine XXL-Leinwand organisiert und auch der Stadtstrand in Schweinfurt plant ein großes Public Viewing. Dort wird sogar das DFB-Pokalfinale jetzt an diesem Samstag gezeigt. Ach, das wär's doch. So ein schönes deutsches Sommermärchen. Direkt am Strand.
0: Ja, das sehe ich auch. Also, ich hätte nichts gegen ein schönes Sommermärchen. Und deswegen haben wir auch mal mit Leonid Rosa vom Stadtstrand gesprochen. Was ist denn das Besondere dann bei euch?
2: Ich glaube, es ist eine geile Atmosphäre, Fußball zu gucken am Strand, weil es gibt unser gewohntes Sortiment, also knapp 100 Drinks. Und ist eben nicht so wie vielleicht irgendwo anders, dass man dann nur ein Bierchen kriegt oder eine Cola oder so, sondern bei uns kann man quasi auch zum Fußball einen Wein trinken, eine Pizza essen oder unsere Fritten probieren.
0: So, also da steht im Sommermärchen dann im Juni nichts mehr im Wege. Es geht ja los am 11. Juni und wir wünschen den Deutschen natürlich ganz viel Erfolg.

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1: 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Ob im Restaurant oder in der Bar. Beschäftigte in der Gastronomie in Unterfranken erhalten weniger Trinkgeld als früher. Zu diesem Schluss kommt der Hotel- und Gaststättenverband Unterfranken. Als Gründe nennt der DEHOGA unter anderem gestiegene Preise und ein verändertes Zahlungsverhalten. Besonders bei Kartenzahlung falle das Trinkgeld oft geringer aus als bei Barzahlung. Außerdem gäbe es im Restaurant mehr als beim klassischen schnellen Bierchen. Wenn in Erlangen wieder die Bergkirchweih startet, wird es auch in der Region auf den Bahnstrecken voller. Seit heute zieht das älteste Bierfest der Welt rund 1 Million Besucher an, viele davon aus der Region Main-Rhön. Für das Pfingstwochenende kündigen Bahn- und Verkehrsverbund zusätzliche Züge mit mehr Waggons an, um den Andrang zwischen Schweinfurt, Bamberg und Erlangen besser zu bewältigen. Auch abends und nachts fahren einzelne Regionalbahnen länger als gewohnt. Der Traum von der Fußball-WM wird wahr. Lennart Karl aus Frammersbach steht offiziell im deutschen WM-Kader. Bundestrainer Julian Nagelsmann hat den 18-Jährigen für die Weltmeisterschaft in den USA, Mexiko und Kanada nominiert. Nach starken Leistungen beim FC Bayern und ersten Einsätzen im DFB-Trikot gehört Karl damit zu den jüngsten deutschen WM-Teilnehmern überhaupt. Das Turnier beginnt am 11. Juni. Mehr als die Hälfte der Menschen hierzulande geht davon aus, dass die Behörden schlecht auf einen größeren Stromausfall vorbereitet sind. Das geht aus einer Umfrage für das Vergleichsportal Verivox hervor. Nur

0: Rund 13% betrachten die Behörden als gut vorbereitet. Allerdings haben nur 30% selbst Maßnahmen getroffen, also etwa Nahrungs- und Wasservorräte oder Leuchtmittel wie Kerzen angeschafft.
1: Danke dir, Shari, für die News.
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1: Angenehme 21 Grad draußen, viele Wolken, aber immer mehr Sonne, die dann rauskommt. Also es wird dann immer mehr auflockern, auch Richtung Abend und in der Nacht sogar komplett. Das heißt, sternenklaren Himmel und die Temperaturen gehen runter auf 10 Grad. Also auch eine angenehme Nacht, würde ich sagen. Morgen wird sogar noch wärmer, bis zu 25, 26 Grad. Erstmal sind ein paar harmlose Wolken unterwegs ab der Mittagszeit, aber die lösen sich Nachmittag wieder auf.
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1: Ein Servus auf die Straße und da habe ich aktuell keine großen Meldungen für euch, aber der Feierabendverkehr, der macht gerade aktuell noch ein bisschen Probleme hier in Schweinfurt im Hafen Richtung Maxbrücke stadteinwärts, da braucht ihr ein bisschen länger und auch am Obertor Richtung Deutschhof raus, auch hier ein paar Minütchen länger einplanen. Außerdem wird geblitzt, Bad Brückenau in der oder auf der Umgehungsstraße Richtung Römersarg, hat mir auch nochmal die Gabi gemeldet, Dankeschön, und B26A Richtung Schweinfurt bei der Abfahrt Stettbach, auch da steht ein Blitzer. Wo ihr unterwegs seid, ich wünsche euch eine gute und eine sichere Fahrt.
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1: Und der wünscht euch einen wunderschönen Feierabend an diesem Donnerstag. Und das Wetter, das wird ja immer besser jetzt die nächsten Tage.

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0: Egal ob schon in Feierabendlaune oder vielleicht sogar noch auf der Arbeit oder sogar schon zu Hause, wir geben euch noch einen richtigen Motivationsschub für diesen Donnerstagabend, jetzt wo das Wetter immer besser wird und die Sonne rauskommt. Here we go, Tobi Grimm, willkommen zu seinem neuen Mix. Viel Spaß!

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2: So, meine lieben Freunde, das war's auch schon wieder. Ich sag jetzt ciao, tschüss, servus, Läusel, over and out für heute, für diesen Donnerstag, den Vize-Freitag. Genießt das Wetter, auch wenn heute noch ein paar Wolken da sind. Die nächsten Tage wird's noch schöner, noch besser. Ja, und die Fele verreitet doch gleich wieder um Viertel, was ihr heute noch zu eurem Feierabend so tun könnt. Sie hat nämlich die meistgesuchten, meistgelikten und meistgeklickten Songs für euch im Gepäck und natürlich auch die Veranstaltungshinweise für heute Abend. Ich sag ciao, tschüss, servus. Wir hören uns morgen wieder 15 bis 18 Uhr. Da heißt es dann, hast du Läusel, haste Spaß.
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1: Ich bin Fabian Schaffer. Der Iran soll Anschläge in Deutschland geplant haben. Laut Anklage sollten zwei Männer im Auftrag des iranischen Geheimdienstes Attentate auf jüdische und israelische Ziele in Berlin verüben. Außerdem war nach Überzeugung der Bundesanwaltschaft die Ermordung unter anderem des grünen Politikers Beck geplant. Er ist Vorsitzender der Deutsch-Israelischen Gesellschaft. Auch der Vorsitzende des Zentralrats der Juden, Schuster, gehörte demnach zu den Attentatszielen. Helfer haben eine zweite Leiche nach dem Hauseinsturz in Görlitz geborgen. Bei der Toten handelt es sich um die vermisste 26-jährige Frau aus Rumänien. Das teilte die Polizei mit. Zuvor war bereits eine 25-jährige tot in den Trümmern gefunden worden. Einsatzkräfte suchen noch nach einem dritten Vermissten. Das Haus mit Miet- und Ferienwohnungen war am Montagabend eingestürzt. Vermutet wird eine Gasexplosion. Die Bundesregierung hat einen Medienbericht über eine mögliche Anhebung des Renteneintrittsalters auf 70 Jahre zurückgewiesen. Kanzleramtschef Frei hat von Spekulationen gesprochen. Auch Mitglieder der Rentenkommission haben den Bericht der Bild-Zeitung dementiert. Es gäbe zwar Konsens, dass das Rentenalter schrittweise steigen solle, aber bisher keinerlei Festlegungen, hieß es. Die Rentenkommission will ihre Vorschläge Ende Juni vorlegen.

0: Manuel Neuer wird die deutsche Nummer 1 im Tor. Bayern-Youngster Lennart Karl steht auch im Aufgebot. Said Elmala fehlt. Bundestrainer Julian Nagelsmann hat den deutschen Kader für die Fußball-WM in den USA, Mexiko und Kanada bekannt gegeben.
1: Jeder weiß, glaube ich, welche Aura den Manu umgibt, welche Qualitäten er hat, was auch einer Mannschaft gibt. Und er hat sich dazu bekannt, nochmal ein Turnier zu spielen. Wir planen mit ihm als Nummer 1.
0: Ebenfalls mit dabei sind unter anderem Leon Goretzka, Leroy Sané, Pascal Groß, Maxi Bayer und als Trainingstorhüter Jonas Urbich.
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3: Autofahrer rund um Gerolzhofen brauchen heute Geduld. Auf der B286 ist die Anschlussstelle Gerolzhofen-Nord bei Rüxhofen wegen dringender Fahrbahnerneuerungen komplett gesperrt. Und zwar noch bis heute Abend um 22 Uhr. Betroffen sind sowohl die Ein- als auch die Ausfahrten. Umgeleitet wird über Gerolzhofen und Mönchstockheim Richtung Alitzheim. Schwerer Motorradunfall bei Zeitlofs. Ein 59-Jähriger und sein 10-jähriges Kind sind dabei gestern schwer verletzt worden. Das Motorrad kam gegen 14 Uhr auf der Strecke Richtung Trübenbrunn zu Fall. Beide Verletzten wurden per Rettungshubschrauber ins Krankenhaus gebracht. Bei dem Motorrad war wohl die Bremse blockiert. Außerdem hatte es seit über 10 Jahren keinen TÜV mehr. Gegen den Fahrer wird nun ermittelt.
4: Dankeschön, Shari Goller, für diese News. 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
4: Was ist das für ein traumhaftes Wetter? Unser Thermometer zeigt sogar knapp 24 Grad an hier bei uns in der Region. Dann heute Nacht übrigens klart der Himmel auch auf und es wird eine sternenklare Nacht. Es wird nochmal recht frisch, die Temperaturen dann bei 9 bis 5 Grad. Aber wir können so viel festhalten, ab morgen knacken wir dann auch die 25 Grad Marke bis 30, sind übers Pfingstwochenende drin und wir bekommen ganz viel Sonnenschein.
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4: Hallo zu euch in die Autos. Wir haben ganz normalen Verkehr bei uns auf den Straßen, aber es wird noch ordentlich geblitzt. Auf der B8 Kitzingen Richtung Würzburg auf Höhe Rottendorf. Dann am Festungsberg stadtauswärts aus einem grauen Caddy Richtung Höchberg. In Bad Brückenau in der Umgehungsstraße Richtung Römershag. Dann die B27 auf der Nordtangente auf Höhe Weingut am Stein. In Zellingen, wenn ihr Richtung Erlabrunn unterwegs seid, an den Gärten. In Feuerbach, wenn ihr von Wiesentheid kommt, da ist 50. In Knotstadt in der 50er-Zone und auf der B26a Richtung Schweinfurt bei der Abfahrt Stettbach. Wo auch immer ihr seid, eine gute Fahrt euch.
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0: Das ist die ganz neue Nummer heute von Glockenbach und Sam Harper, Lost, hier bei eurem Heimvorteil. Like die gern mal fleißig auf radiogong.com oder in der Gong-App, wenn sie euch gefällt.
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0: Was ist das bitte für ein Traumwetter? Also jetzt sollten auch die letzten Wolken in der Region wirklich verschwinden und die Sonne nochmal rauskommen hier für euren Feierabend. Ist vielleicht eine Möglichkeit, mal in den Stadtstränden der Region vorbeizuschauen, also in Würzburg, in Schweinfurt oder in Bad Kissingen. Aber meine Kollegin Chiara hat auch noch einige Tipps für euch.
2: Ja, heute gibt's Comedy zum Feierabend bei der Comedy Night in Bad Neustadt. Ab 19 Uhr gibt's da heute für euch Stand-Up-Comedy, Gesang und auch spontane Interaktionen mit dem Publikum. Ansonsten laden aber auch einige Biergärten zum Feierabendbierchen ein. Darunter zum Beispiel der Hirschkeller in Schweinfurt oder auch die Klostergaststätte in Bischofsheim. Und natürlich warten zum Tag der Kinostarts auch wieder einige neue Filme im Kino auf euch. Darunter natürlich der neue Star-Wars-Film The Mandalorian and Grogu oder auch der neue Action-Thriller In the Grey über ein Team von Elite-Agenten, das auf einer Privatinsel einen skrupellosen Despoten jagt.
0: Alle Tipps gibt's natürlich auch nochmal zum Nachlesen auf radiogong.com für euch.
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Das ist die aktuelle Nummer 1 der Gong Top 30, Stick Figure und MBD mit Angels Above Me und tatsächlich auch heute der meistgelikte Hit von euch. Weiter geht's jetzt mit BTS, das ist Swim.

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1: Mit Schari Golla. Schwere Vorwürfe gegen den ehemaligen Bürgermeister aus Wülfershausen. Die Staatsanwaltschaft hat nun Anklage gegen den 69-jährigen Wolfgang Seifert erhoben. Ihm wird Wahlfälschung in 35 Fällen vorgeworfen. Nach Angaben der Ermittler soll er Briefwahlunterlagen abgefangen und Stimmzettel manipuliert haben. Unter anderem zu seinem eigenen Gunsten und zugunsten seiner Ehefrau. Der Ex-Bürgermeister hat die Vorwürfe bereits eingeräumt und ist zurückgetreten. Jetzt entscheidet das Amtsgericht Bad Neustadt über die Zulassung der Anklage. Für den Ernstfall haben Polizei und Bundeswehr heute im Lager Hammelburg gemeinsam geübt. Rund 150 Soldaten des Heimatschutzregiments trainierten dort zusammen mit der unterfränkischen Polizei die Zusammenarbeit in Krisensituationen. Schwerpunkte waren unter anderem Sanitätsdienst, Feldjäger und Lufttransportkräfte. Die Übung fand in dieser Form erstmals statt und soll die Kräfte besser auf mögliche Notlagen vorbereiten. Bis 2029 will die Bundesregierung ja den Bevölkerungsschutz mit einem 10-Milliarden-Euro-Pakt weiter stärken. Das Pfingstwochenende dürfte auf den Straßen in Unterfranken zur echten Geduldsprobe werden. Laut ADAC gehören der Freitag vor Pfingsten und der Samstag traditionell zu den staureichsten Tagen des Jahres. Vor allem auf der A3 und der A7 Richtung Österreich und Italien wird viel Verkehr erwartet. Wer nach Italien fährt, muss Ende Mai außerdem mit Einschränkungen auf der Brenner-Autobahn rechnen. Bayerns Ministerpräsident Söder hat im Landtag ein neues Verhältnis zur Opposition versprochen. Es sei wichtiger denn je, einander zuzuhören, statt sich nur zu beschimpfen, sagte er bei seiner Regierungserklärung. Auch er selbst wolle in Zukunft stärker darauf achten, dass Ton und Stil zur Lage der Demokratie passten. Inhaltlich sieht Söder Bayern auf einem insgesamt guten Weg. Man wolle den Dreiklang aus Innovation, Transformation und Investition fortsetzen.
2: Dankeschön, Schari Golla.

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0: Das ist einfach traumhaft hier für euren Feierabend. Um die 24 Grad noch bei uns in der Region und tatsächlich auch noch ganz viel Sonnenschein. Und heute Nacht bleibt es auch klar und auch keine Wolken am Himmel und die Temperaturen sinken auf 9 bis 5 Grad. Und es bleibt sonnig die nächsten Tage und Werte von 25 bis 30 Grad. Also ich würde sagen, der Sommer kommt an bei uns in der Region.
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0: Hallo zu euch in die Autos. Wir haben die A7 Würzburg in Richtung Fulda zwischen dem Dreieck Schweinfurt-Wenneck und Wasserlosen. Achtung, Gegenstände auf der Fahrbahn. Und es wird noch fleißig geblitzt und zwar auf der B8 Kitzingen in Richtung Würzburg auf Höhe Rottendorf. Dann am Festungsberg stadtauswärts in Richtung Höchberg. In Bad Brückenau auf der Umgehungsstraße Richtung Römershag. Auf der B27 die Nordtangente in Würzburg auf Höhe Weingut am Stein. In Zellingen, wenn ihr Richtung Erlabrunn unterwegs seid, an den Gärten. Dann in Feuerbach, wenn ihr von Wiesentheid kommt, da steht der Blitzanhänger. In Knotstatten Blitzer in der 50er-Zone und auf der B26A Richtung Schweinfurt bei der Abfahrt Stettbach. Gute Fahrt euch!
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0: Und mit euren meistgelikten, meistgesuchten und meistgeklickten Hits des Tages. Und das ist Olivia Dien jetzt für euch.

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Das ist ein Top-10-Hit bei uns bei den meistgelikten. Mark Forster mit einem Lied hier bei eurem Heimvorteil. 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

Das ist ein ganz neuer Track hier bei Radio Gong von Topic und Becky G. Sorry Puppy heißt der. Topic hatten wir ja sogar schon hier bei Radio Gong dabei, und zwar beim Gong Club Tour Finale 2024. Und Becky G ist mit einem etwas älteren Track gerade erst nochmal richtig viral gegangen. Dancing in the mirror. Ja, Zuschauer sind haufenweise TikToks entstanden, wo Leute sich mit Klamotten unter die Dusche gestellt haben und vor Spiegel und unter der Dusche gesungen und getanzt haben. Also sehr, sehr lustig. Und jetzt ein neuer Track eben am Start von Topic und Becky G. Ein echt cooler Dance-Track für den Sommer, wie ich finde. Also gebt ihm gerne ein Like auf radiogong.com oder in der Gong-App, wenn er euch gefällt.

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1: Ich bin Fabian Schaffer. Ein Führungszeugnis zur Vorlage beim Arbeitgeber oder für eine ehrenamtliche Tätigkeit soll künftig auch digital verfügbar sein. Ein entsprechender Vorschlag fand im Bundestag die notwendige Mehrheit. Ein Führungszeugnis ist ein Auszug aus dem Bundeszentralregister und gibt Auskunft darüber, ob jemand vorbestraft ist. Die Bundesanwaltschaft hat Anklage gegen einen mutmaßlichen iranischen Spion erhoben. Der Däne mit afghanischen Wurzeln soll im Auftrag Teherans Juden und Israel Freunde für Mord- und Brandanschläge ausgespäht haben, darunter Zentralratspräsident Schuster. Ein mutmaßlicher Komplize ist mit angeklagt. Der tote Buckelwal vor der dänischen Urlaubsinsel Arnholt bleibt vorerst dort liegen. Die Behörden vor Ort hatten zunächst probiert, den Wal in tieferes Gewässer zu ziehen, um ihn anschließend in einen Hafen auf dem Festland zu bringen. Das sei aber nicht gelungen, hieß es. Stattdessen steckt der Wal nun auf einer Sandbank fest. Das Sensationscomeback von Manuel Neuer ist perfekt. Der Bayern-Keeper steht offiziell im 26-köpfigen DFB-Kader für die Fußball-WM, den Bundestrainer Julian Nagelsmann heute bekannt gegeben hat. Wer sonst noch für Deutschland zur WM fährt, berichtet Pia Wegner.
2: Namen wie den von Kapitän Joshua Kimmich, Nico Schlotterbeck oder Leon Goretzka hat der DFB bereits im Laufe des Vormittags veröffentlicht. Das Comeback von Manuel Neuer als deutsche Nummer 1 hingegen hob der Bundestrainer sich für die offizielle Kader.

0: Verkündung auf. Neben bewährten Nationalspielern besteht der Kader aber auch aus einigen WM-Neulingen wie Malik Tchao, Lennart Karl und Nathaniel Brown.
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2: Sommerliche Temperaturen an Pfingsten und passend dazu öffnen jetzt die letzten Freibäder in der Region. Los geht's morgen in Bad Neustadt, Haßfurt und Markteinersheim. Am Samstag starten dann auch die Freibäder in Lohr, Frammersbach oder Volkach in die Saison. In Ochsenfurt und Hammelburg heißt es dann ab Pfingstmontag wieder ab ins Wasser. Eine der wichtigsten wissenschaftlichen Auszeichnungen Deutschlands wird heute Abend in Schweinfurt vergeben. Im historischen Rathaus erhält die Biochemikerin Melina Schuh den Carus-Preis. Überreicht wird er gemeinsam von der Nationalen Akademie der Wissenschaften Leopoldina und Oberbürgermeister Ralf Hoffmann. Geehrt wird sie für ihre Forschung zur Fruchtbarkeit und zu Fehlbildungen von Eizellen.
3: Dankeschön, Shari Golla, für diese News. 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
3: Es ist so schön, traumhaftes Wetter für euren Feierabend. Vielleicht könnt ihr ja noch ein Bierchen trinken oder einfach draußen sitzen oder spazieren gehen. Um die 23 Grad aktuell noch bei uns in der Region. Heute Nacht sinken dann logischerweise die Temperaturen auf 9 bis 5 Grad. Es bleibt aber klar. Und morgen und das ganze lange Pfingstwochenende scheint dann die Sonne bei Temperaturen von 25 bis 30 Grad.
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3: Hallo zu euch in die Autos. Wir haben normalen Verkehr, aber es wird noch geblitzt. Und zwar auf der B8 Kitzingen in Richtung Würzburg auf Höhe Rottendorf. Dann am Festungsberg in Würzburg stadtauswärts aus einem grauen Caddy heraus Richtung Höchberg. In Bad Brückenau auf der Umgehungsstraße Richtung Römershag. Dann die B27 in Würzburg die Nordtangente auf Höhe Weingut am Stein. In Zellingen, wenn ihr Richtung Erlabrunn unterwegs seid, an den Gärten. Und in Feuerbach, wenn ihr von Wiesentheid kommt, da steht der Blitzanhänger in der 50er-Zone. Gute Fahrt euch.
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3: Und mit euren meistgelikten, meistgesuchten und meistgeklickten Hits des Tages. Und passend dazu, dass der Sommer jetzt endlich kommt. Am Wochenende habe ich hier den Sommerhit des letzten Jahres für euch. Das ist Huntrix mit Golden bei eurem Heimvorteil.
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Das ist eine neue Nummer von Martin Garrix und Ed Sheeran. Repeated hier bei eurem Heimvorteil ist auch schon Top 30 der meistgelikten Tracks. Und es ist sehr witzig, also Ed Sheeran und Martin Garrix haben wirklich mehrere Videos auf Insta gepostet, weil sie haben tatsächlich 12 Jahre lang gebraucht, um diesen Song zu produzieren. Und eins davon ist zum Beispiel, wie sie sagen, 12 Jahre später, wie sie so mit dem Krückstock oder so rumlaufen, das habe ich gesehen. Oder auch so Vorher-Nachher-Bilder haben sie gepostet. Und das sieht man auch ganz deutlich, weil Ed Sheeran sich die Haare ganz kurz geschnitten hat. Naja, also auch Wahnsinn, ne? 12 Jahre für einen Song. Das muss man doch erstmal schaffen. Aber es ist wirklich eine echt coole Nummer für den Sommer geworden. Also, liked sie gern fleißig auf radiogong.com oder in der Gong-App. Wenn sie euch gefällt, dann spielen wir sie gern häufiger für euch.

Das ist ein absoluter Banger aus dem Jahr 2012. Justin Bieber und Nicki Minaj mit Beauty and a Beat. Und Justin Bieber hat den Song gespielt, und zwar auf dem Coachella Festival. Und danach ist er komplett wieder durch die Decke gegangen. War zeitweise, glaube ich, sogar bis auf 1 unter den meistgesuchten und aktuell unter den Top 10 der meistgesuchten Tracks hier bei Radio Gong. Ich habe jetzt neue Musik wieder für euch, und zwar von The Bowser. Das ist Magnetic hier bei eurem Heimvorteil. Ganz viel Spaß mit dem neuen Track.

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Das ist eine neue Nummer von Chris de Sarandi, Good Old Days, hier bei eurem Heimvorteil. Und ich finde, es ist eine sehr coole Message, die er verbreiten möchte. Er sagt nämlich, diese guten Zeiten, an die wir uns später dann oft zurückerinnern, die sollten wir in dem Moment genießen, wo sie passieren und uns es nicht irgendwie später dann denken, ach ja, da war es doch so schön. Weiter geht's mit Lola Young und Messi, ein ganz entspannter Track hier für euren Feierabend.

0: ist das Thema des Tages. Der Kader für die Fußball-Weltmeisterschaft in 3 Wochen für die deutsche Nationalmannschaft steht fest und unsere Region ist vertreten. Lennart Karl, der 18-jährige Frammersbacher, ist mit dabei. Er spielt ja beim FC Bayern und macht immer wieder Schlagzeilen, weil er einfach so ein Ausnahmetalent ist. Und jetzt darf er wirklich in so jungen Jahren schon das Trikot der Nationalmannschaft tragen. Also, mal schauen, wie er sich so macht. Wir sind auf jeden Fall gespannt. Das erste Public Viewing, das gibt's ja auch am Samstag schon in Frammersbach. Da aber noch zum DFB-Pokalfinale. Da spielen ja dann die Bayern gegen Stuttgart. Und das wird auch spannend, weil Lennart Karl wird auch mit dabei sein. Aber es gibt noch mehr Public Viewings bei uns in der Region. Dann natürlich vor allem zur Fußball-Weltmeisterschaft. Schaut gern mal auf radiogong.com vorbei. Da haben wir die alle für euch aufgelistet. Es sind wirklich ganz viele Locations mit dabei. Also es läuft während Kilyani im Festzelt. Das wird dann das größte Public Viewing Unterfrankens. Dann bei Wein am Stein in Würzburg. Oder dann auch ab der K.O.-Runde in der Würzburger Posthalle. In Schweinfurt ebenfalls beim Volksfest. Oder auch im Sachsstadion. Also, mal schauen, wie sich die Deutschen diesmal so schlagen und ob wir dann am Ende mal wieder eine schöne Party nach den Spielen feiern können.
1: Wir freuen uns.
2: Wir freuen uns.
1: Ja. Schauen wir mal, was wird.
2: Was wird?
3: Ab

0: Das ist eine kalte Dusche für euch, um euch auf die warmen Temperaturen die nächsten Tage vorzubereiten oder generell als Inspiration für euch, wenn es die nächsten Tage dann doch sehr warm wird. Über 25 Grad bis 30 könnten das sogar werden. Das ist Becky G für euch mit Shower, der Song, der auch im 2016er Hype komplett viral gegangen ist auf TikTok und Instagram und immer noch einer der Top 100 meistgelikten hier bei Radio Gong.
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Das ist die Newcomerin Bella Kay hier bei eurem Heimvorteil. I love it, I love it, I love it. Auch einer der meistgelikten Tracks hier bei euch bei Radio Gong. Und das war's jetzt von mir, von eurer Feierabendfehle. Andy Pool kommt jetzt hier für euch. Wir hören uns morgen wieder ab 18 Uhr. Und das ist Michael Schulte jetzt für euch mit Lovesick. Ich wünsche euch einen schönen Feierabend. Genießt noch das restliche schöne warme Wetter heute.

0: bin Fabian Schaffer. Vor dem NATO-Außenministertreffen in Schweden hat Außenminister Wadefuhl mehr deutsche Führungsverantwortung angekündigt. Deutschland wolle das NATO-Ziel von 5% des Bruttoinlandsprodukts für Verteidigung so schnell wie möglich erreichen.
1: Und das bedeutet auf der anderen Seite eine Entlastung der Vereinigten Staaten von Amerika, die andere Aufgaben wahrzunehmen haben, die sich insbesondere ja auf den pazifischen Raum mehr konzentrieren wollen.
0: Hintergrund ist die US-Drohung, Soldaten aus Europa abzuziehen. Ein Führungszeugnis gibt es künftig auch in digitaler Form. Ein entsprechendes Gesetz hat der Bundestag beschlossen. Beantragt werden kann das Dokument bereits seit über 10 Jahren online. Dann wird es allerdings auf Spezialpapier ausgedruckt und per Post an die Antragsteller versandt. Das Führungszeugnis ist Voraussetzung für viele berufliche und ehrenamtliche Tätigkeiten. Mehr als die Hälfte der Menschen hierzulande geht davon aus, dass die Behörden schlecht vorbereitet sind auf einen größeren Stromausfall. Das geht aus einer Umfrage für das Vergleichsportal Verivox hervor. Nur rund 13% betrachten die Behörden als gut vorbereitet. Allerdings haben nur 30% selbst Maßnahmen getroffen, also etwa Nahrungs- und Wasservorräte oder Leuchtmittel wie Kerzen angeschafft. Fußball-Bundestrainer Julian Nagelsmann hat bekannt gegeben, wen er mit zur WM nimmt. Das sind unter anderem die Stürmer Nick Woltemade, Maxi Bayer und Dennis Undav. Dazu kommen langjährige Nationalspieler wie Kapitän Joshua Kimmich, Nico Schlotterbeck, Kai Havertz oder Jamal Musiala. Außerdem kehrt Rekordtorwart Manuel Neuer 2 Jahre nach seinem Rücktritt in die Nationalmannschaft zurück.
2: Soweit die Nachrichten. 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
2: Ja, es ist doch durchaus warm, definitiv. Ich überlege schon, ob ich jetzt schon mal die Klimaanlage hier habe. Na, wir haben Fenster offen, das soll die Brise reichen erstmal. In der Nacht, klare Himmel, sternenklar, vielfaches, bildet sich aber örtlich Nebel, 9 bis 5 Grad die Tiefstwerte morgen, Sonnenschein, harmlose Wolken, gegen Abend lösen die sich auch wieder auf, bis 26 Grad morgen schon mal die Höchstwerte. Pfingstwochenende und am Dienstag strahlend, sonnig, Frühsommerwetter. Paar harmlose Wolken, 25 bis 30 Grad die Temperaturen. Grandios.
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2: Wir haben für euch 20 Uhr und 2 Minuten. Hallo Autofahrer. Und zwar haben wir hier aktuell für euch die A3 Nürnberg Richtung Würzburg zwischen Höchstadt Ost und Pommersfelden. Vorsicht, defektes Fahrzeug, der rechte Fahrstreifen ist blockiert. Dann haben wir noch die A7 Fulda runter Richtung Würzburg zwischen Bad Kissingen, Obertulba und Hammelburg. Vorsicht, Rauchstandstreifen blockiert, rechte Fahrstreifen blockiert. Ein Böschungsbrand an der

0: Brücke dort. Dann haben wir die A70 Bamberg Richtung Schweinfurt-Werneck, Dreieck Schweinfurt-Werneck, die Überleitung zur A7 Richtung Würzburg, die Einfahrt ist gesperrt, ein defekter LKW ist in Bergungsarbeiten. Hier bitte Vorsicht in diesem Bereich. Ansonsten haben wir noch Blitzer, und zwar stadtauswärts Höchberger Straße, Festungsberg quasi, grauer Caddy, Richtung Höchberg, wir sagen sogar die Farben durch. Und B8 Kitzingen Richtung Würzburg, Höhe Rottendorf, bitte Vorsicht auch hier in diesem Bereich, allen unterwegs eine gute Fahrt.
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0: Und ich wünsche euch selbstverständlich einen schönen Donnerstagabend. Ihr seid bei der Late Night Show. Wir werden Gong Local Nicholas da haben. Den kennt man auch von The Voice of Germany. Also seid bereit, gleich mehr. Neuer Song ist da. Und hier ist erstmal Kygo mit Kill It und Save My Love.

0: Das ist der WM-Song von Shakira und Burner Boy Die Die hier bei uns auf Radio Gong, das Ganze bei der Late Night Show. Und seit heute Mittag wissen wir es offiziell, wer alles dabei ist bei der WM. Wie der Kader von Nationaltrainer Julian Nagelsmann ausschaut, unter anderem mit dabei der 18-Jährige aus Framersbach, es ist Lennart Karl, war ja schon spekuliert. Und das ist schon eine kometenhafte Karriere, muss man sagen. Bei Bayern ein paar Mal sehr gut gespielt, dann auch in der Champions League und überhaupt gezeigt, er kann das auch in der Nationalmannschaft und jetzt sogar bei der WM dabei. Und da gibt es natürlich viele Menschen, die begleitet haben, mit vielen Leuten gesprochen. Aber der allerwichtigste, da müssen wir mal reinhören, was er zu sagen hat, ist Lennart Karls Dönermann des Vertrauens.
1: Der war ganz lustig, immer mit kleinen Kollegen nach der Schule immer hier gekommen und immer Döner mit Joghurtsoße ohne Zwiebeln gegessen und immer Spaß gemacht. Das war ein netter Junge.
0: Also, der nette Junge wird hoffentlich zum Einsatz kommen. Nicht nur das, vielleicht auch noch wichtige Tore schießen oder vorbereiten oder überhaupt einfach gut spielen für die deutsche Nationalmannschaft bei der WM. Wir werden sehen. Wir halten euch natürlich da komplett auf dem Laufenden. Es muss erst nochmal ein Pokalfinale gespielt werden. Jetzt am Samstag gegen den VfB Stuttgart. Und jetzt erstmal Billie Eilish für euch auf Radio Gong mit Birds of a Feather.

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Auch schon seit 5 Wochen bei uns in den Top 30 Teddy Swims, Mr. Know It All. Wir schauen mal ganz kurz auf die Straßen und da kann ich euch sagen, es gibt was von der A3 Nürnberg Richtung Würzburg zwischen Höchstadt-Ost und Pommersfelden. Vorsicht! Rechter Fahrstreifen gesperrt, defektes Fahrzeug. Fulda Richtung Würzburg runter auf der A7 zwischen Bad Kissingen, Obertulba und Hammelburg. Hier Rauch, denn es brennt eine Böschung direkt an der Brücke dort. Auch hier Standstreifen und rechter Fahrstreifen blockiert. Obacht, dann haben wir die A70 und zwar am Dreieck Schweinfurt-Wenneck. Die Überleitung von Schweinfurt zur A7 Richtung Würzburg ist momentan nicht möglich. Die Einfahrt ist gesperrt. Ein defekter LKW hier. Bergungsarbeiten, also bitte Vorsicht in diesem Bereich. Geblitzt wird auch Schlossberg stadtauswärts und zwar Richtung Höchberg. Und dann haben wir die B8 Kitzingen Richtung Würzburg bei Rottendorf. Bitte auch hier nicht zu schnell. Und gleich haben wir Niklas, unser Local Gong Local, hier bei uns auf Radio Gong. Und jetzt erstmal Harry Styles und American Girls.

0: Alex Warren und Fever Dream hier auf Radio Gong, auch schon mehreren Wochen bei uns in den Top 30 mit dabei. Ich habe es ja angekündigt und wir machen jetzt nur ganz kurz die Vorstellung, aber nur ganz kurz, weil das kommt alles noch nach 9, weil unser Gong Local hat nämlich angekündigt, dass es um 9 losgeht und wir wollen die Fans ja nicht, dass sie die Hälfte verpassen. Aber bei mir im Studio, Niklas, hi, schön, dass du da bist.
1: Hallo, schön, dass ich da sein darf.
0: Danke. Darf ich ganz kurz vorstellen?
1: Ja, ich bin der Niklas, Singer-Songwriter aus der Umgebung von Würzburg. Ursprünglich komme ich aus Bamberg, aber jetzt lebe ich hier.
0: Ja, hast den Weg nach Westen gefunden,
1: jawohl,
0: sozusagen.
1: Nach Unterfranken.
0: Sehr gut. Wir werden natürlich gleich viel mehr sprechen über dich, über deine Musik, über The Voice of Germany natürlich, über deinen neuen Song. Also es gibt eine Menge, was wir noch erledigen müssen. Das werden wir dann auch gleich tun. Aber wie gesagt, wir wollen nicht vorgreifen, weil du ja eben angekündigt hast, auch im Social Media, dass es um 9 losgeht und dann machen wir das einfach ganz gechillt, gemütlich. Stellen wir dich auch nochmal ganz ordentlich vor, aber nur, dass die Leute wissen, du bist da und dann wissen sie, worüber sie sich schon freuen können. Definitiv in der nächsten Stunde. Jetzt gibt's erstmal für euch Miley Cyrus, End of the World und wie gesagt, gleich mehr mit Niklas, unser Gong Local heute hier bei der Late Night Show auf Radio Gong.

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1: Ich bin Fabian Schaffer. Vor dem NATO-Treffen in Schweden hat sich Außenminister Wadefuhl für eine größere Rolle Europas im Bündnis stark gemacht. Deutschland ist nach seinen Worten bereit, künftig mehr Führungsverantwortung zu übernehmen.
2: Ich denke, wir müssen ja in eine aktive Rolle als Europäer hineinkommen. Dass wir sagen, diese 5% machen wir nicht, um einfach mehr für Verteidigung zu machen, sondern um eben auch praktisch mehr an Lasten zu übernehmen.
1: Bei dem Treffen der NATO-Außenminister geht es vor allem um den geplanten Abzug von US-Truppen aus Europa. Die USA drängen darauf, dass Europa mehr Verantwortung übernimmt. Nach dem Einsturz eines Wohnhauses in Görlitz ist in den Trümmern eine dritte Leiche gefunden worden. Es handelt sich um einen Mann, teilte die Polizei mit. Zuvor wurden eine 26-jährige Frau aus Rumänien und eine 25-jährige tot aus den Trümmern geborgen. Das Haus mit Miet- und Ferienwohnungen war am Montagabend eingestürzt. Vermutet wird eine Gasexplosion. Der tote Buckelwal vor der dänischen Urlaubsinsel Arnholt bleibt vorerst dort liegen. Die Behörden vor Ort hatten zunächst probiert, den Wal in tieferes Gewässer zu ziehen, um ihn anschließend in einen Hafen auf dem Festland zu bringen. Das sei aber nicht gelungen, hieß es. Stattdessen steckt der Wal nun auf einer Sandbank fest. Fußball-Bundestrainer Julian Nagelsmann hat heute bekannt gegeben, welche 26 Spieler er mit zur WM nimmt. Deutschlands Rekordtorwart Manuel Neuer kehrt dabei in die deutsche Nationalmannschaft zurück als Nummer 1 im Tor. Angeführt wird das Aufgebot von Kapitän Joshua Kimmich. Mit dabei ist auch unter anderem Lennart Karl. Said Elmaler bekam keine Einladung.
3: Soweit die Nachrichten. 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
3: Wir schauen mal aufs Wetter und sehen, in der Nacht ist es vielfach sehr klar. Es bildet sich örtlich Nebel, 9 bis 5 Grad die Tiefstwerte. Morgen wird schon besser. Scheint die Sonne, paar harmlose Quellwolken. Heute war es ja schon relativ warm. 23 bis 26 Grad morgen und am Pfingstwochenende und am Dienstag strahlend sonniges Frühsommerwetter, bis zu 30 Grad die Höchstwerte.
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3: Um 21 Uhr und genau 2 Minuten. Hallo Autofahrer. Wir haben aktuell für euch die A3 Frankfurt Richtung Würzburg zwischen Bessenbach-Waldaschaff und Weibersbrunn. Hier Gegenstände auf der Fahrbahn. Bitte erhöhte Vorsicht. Dann haben wir Nürnberg Richtung Würzburg zwischen Höchstadt-Ost. Das ist auch die A3 und Pommersfelden Nachtbaustelle. Vorsicht, hier Staugefahr. Die A7 Fulda Richtung Würzburg runter zwischen Bad Kissingen und Obertulba und Hammelburg. Standstreifen blockiert, defekter PKW. Bitte erhöhte Vorsicht hier. Allen unterwegs auf jeden Fall eine gute Fahrt.
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3: Und ich wünsche euch selbstverständlich einen schönen Donnerstagabend. Ihr seid bei der Late Night Show. Und gleich hören wir von unserem Gong Local Nicholas und das Ganze hier auf Radio Gong. Und hier ist erstmal alle Farben und Baby. Goodbye. 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

0: Busboy im Sommer live in Würzburg. 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Jetzt live bei mir im Studio. Wir hatten ihn vorhin schon gehört, aber du darfst dich gerne kurz nochmal vorstellen. Bitteschön.
1: Hi, ich bin Niklas, Singer und Songwriter aus der Umgebung von Würzburg.
0: Richtig. Aus Bamberg ursprünglich. Was verschlägt dich eigentlich nach Würzburg?
1: Die Liebe.
0: Ach, das ist schön. Herrlich, ja. So muss es sein. Und die Musik machst du natürlich auch. Ja, aber du machst schon länger Musik, glaube ich, ne?
1: Ich mache tatsächlich schon, seitdem ich ein kleiner Junge bin, Musik.
0: Wie kommt's?
1: Ich bin zweisprachig aufgewachsen und habe als Kind schon immer polnische Lieder getrillert.
0: Ach, cool.
1: Ja, obwohl ich noch kaum reden konnte, habe ich schon irgendwie gesungen. Und dann bin ich da immer wieder dran geblieben, war auch mal im Kinderchor und habe dann irgendwann aber auch aufgehört zu singen, so 3-4 Jahre. Und dann irgendwann habe ich wieder angefangen, so langsam bei Bekannten auf Hochzeiten zu singen, auf Veranstaltungen, kleinere Gruppen. Bin dann irgendwann zur Überwindung gekommen, mich bei The Voice of Germany zu bewerben.
0: Ja, das wollte ich gerade sagen. Ich sagte, weißt du, dann tingelt man so ein bisschen, ja, über diese kleinen Feste und diese kleinen Veranstaltungen und irgendwann sagst du, ach, ich brauche jetzt ein paar Tausend im Publikum.
1: Ja.
0: Paar Millionen, die zuschauen. Und dann gehst du zu The Voice of Germany. Wie ist es damals abgelaufen? Also grundsätzlich mit Bewerbungen.

0: weiter und so fort?
1: Also ich habe mich beworben damals, schon, ich glaube, da war das gerade ausgeschrieben, habe ich gerade das Finale angeguckt von der letzten Staffel und dann dachte ich mir, das ist meine Chance. Dann habe ich mich witzigerweise, das darf ich wahrscheinlich gar nicht sagen, aber im Homeoffice noch beworben und habe dann ein halbes Jahr später eine Einladung bekommen.
2: Aber du bewirbst dich dann schon mit irgendeinem Video oder einfach nur schriftlich? Oder musst du schon ein bisschen was zeigen?
1: Ja, also ich hatte 3-4 Videos hingeschickt und dann musste man noch ein Formular ausfüllen, über sich persönlich einfach so ein paar Fragen beantworten. Ja.
2: Und dann kriegst du die Einladung und dann machst du es auf und dann denkst du dir, ach komm, das kann doch gar nicht sein, oder?
1: Ja, ich war wirklich schockiert. Ich dachte mir, was, wirklich? Seid ihr euch sicher? Meine E-Mail, habt ihr die verwechselt? aber dann hatte ich das erste Gespräch und dann war ich mir sicher, dass es doch ich bin, der gemeint war.
2: Sehr cool. Ja, da muss man sich wahrscheinlich auch durchsetzen bei dem Gespräch, ne? Also vermutlich gehe ich mal von aus. Und dann, dann geht man dahin. Also ich meine, was ist das für ein Gefühl? Ich meine, du weißt schon, man schaut ja die, das war 2024, glaube ich, war das, ja, ne? Also ist noch gar nicht so lange her.
1: Ja.
2: Und du weißt ja, man sieht, schaut das ja, man weiß, wie viele Leute am Publikum sitzen, man weiß ja, wie viele zuschauen. Mit was für einem Gefühl geht man dahin?
1: Also tatsächlich merkt man das gar nicht so vor Ort. Ich glaube, so richtig realisiert habe ich es auch erst im Nachhinein, weil man ist in so einem Fiebertraum in dem Moment. Man realisiert gar nicht, dass man überhaupt Teil der Show ist, weil es auch alles so unfassbar familiär dort war. Und man hat sich so aufgenommen gefühlt und dann im Nachhinein, als dann die Ausstrahlung war, ich glaube, dann habe ich erst realisiert, oh mein Gott, ich war wirklich dabei.
2: Ein Glück, dass du es da erst realisiert hast, ne? Klar, manche gehen auf die Bühne, sind schon natürlich extrem nervös, aber ich glaube, bei so einem, das ist dann wieder so groß und surreal, dass du es wahrscheinlich gar nicht, und du hast ja gesagt, du siehst ja das Publikum eigentlich auch gar nicht, weil du so viel Scheinwerfer im Gesicht hast mit allem.
1: Total.
2: Und wie lief es dann eigentlich für alle, die es nicht mitverfolgen konnten?
1: Ich bin bis zu den Battles gekommen und dann, ja, ging es leider nicht weiter.
2: Aber bei immerhin. The Voice. Wer war dein Coach eigentlich?
1: Ich war bei Samu Haber im Team.
2: Ah, Samu, guter Freund von uns, ne?
1: Ah, ja.
2: Ja, ja, klar, wir haben schon öfters mit ihm was gemacht, ne? Und der Rico war ja sein Bandkollege, Rico Rayama bei Sunrise Avenue. Mhm. Mit dem habe ich neulich gerade gesprochen. Wir haben neulich Interview gehabt hier auf Radio Gong. Also,
1: cool.
2: Das sind sehr coole. Die Finnen sind sowieso krass. Ne? Also, das sind einfach coole Typen. Sehr schön. Also das heißt, du warst dort. Wie hast du es danach gemerkt? Wurdest du dann noch mehr gefragt oder haben die Leute dann gesagt, hey, du musst mal zu uns kommen, Voice of Germany? Also das tut das was für die Musikkarriere in dem Moment?
1: Also es hat mir auf jeden Fall ein bisschen weitergeholfen. Ich würde jetzt nicht sagen, dass es mir unendlich viel geholfen hat. Aber es war eine unfassbar coole Erfahrung und ich würde es auch jederzeit wieder machen.
2: Und du hast es auf dein Resümee, du hast es auf deinen Briefkopf, du kannst immer sagen, ich bin bis zu den Battles gekommen.
1: Auf jeden Fall.
2: Weil du musst erstmal hinkommen überhaupt. Ja. Also, weil das ist ja schon nicht so eine DSDS-Show, nichts dagegen, aber da laden ja gerne mal welche ein, die, sag ich mal, nicht mal wissen, wo vorne und hinten auf der Bühne ist, weil das einen Spaß machen soll. Und hier sind ja tatsächlich hochwertige Sänger, die da auf der Bühne stehen. Also das heißt, da hinzukommen ist schon mal wichtig und gut. Also, du hast einen Song mitgebracht, Rooms You've Never Been. Da hören wir auch gleich rein.
1: Yeah.
2: Jetzt erstmal ein bisschen Leonie und Callum Scott und Stay und gleich mehr mit Nicholas hier auf Radio Gong bei der Late Night Show.

Menuhin und Mercy on Me, der Mann, der gewonnen hat, DSDS, der Mann, der neu eingestiegen ist bei uns in den Top 30 und zwar gleich in die Top 10 rein mit Mercy on Me. Eure Gunst ist ihm sicher, viele Likes, natürlich einer der meistgelikten Songs bei uns in der Playlist. Und

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0: Das ist sie, die Nummer 1, unsere Top 30 Stick Figure in MBD, Angels Above Me, hier auf Radio Gong. Bei mir im Studio Niklas, der viel Musik selber schon lange macht, bei The Voice of Germany 2024 mal war. Und so ein Nummer 1 Hit mal zu haben, wäre schon mal was, ne?
1: Mega, das wäre mega.
0: Das ist das, wovon jeder Musiker natürlich träumt.
1: Ja. Ja.
0: Wie läuft die Karriere so musikalisch? Wie ist das? Ich meine, du hast jetzt einen neuen Song draußen. Die Leute haben es schon ein bisschen gehört. Wie ist das Feedback?
1: Sehr gut. Ich bin überaus glücklich. Also ich hätte mir das nie erträumen können, dass der Song so gut bei den Fans ankommt.
0: Das ist schön, ja, wenn man Fans hat natürlich. Sind es auch durch The Voice of Germany Fans, die nicht nur hier sind, sondern auch deutschlandweit?
1: Ja, würde ich schon sagen.
0: Also hat das dann da in dem Fall natürlich dir schon ein größeres Publikum dann, die da immer noch bei dir dabei sind.
1: Ja,
0: ne? Das
1: auf
0: ist
1: jeden
0: cool.
1: Fall.
0: Das ist schön, das freut mich natürlich. Der Song nennt sich Rooms You've Never Been.
1: Yes.
0: Erzähl mal, worum geht's?
1: In dem Song geht's darum, jemanden zu vermissen, den man eigentlich noch

0: gar nicht kennt. Also es geht um das Gefühl, jemanden ja, zu vermissen, es zu vermissen, jemanden überhaupt zu haben. Ein bisschen auch ums Alleinsein.
1: Verstehe. Mhm. Raffiniert.
0: Ja, danke. Danke.
1: Wenn du schreibst, wie schreibst du? Wie kommen dir die Ideen?
0: Das ist eine gute Frage. Ich lasse mich tatsächlich von Bildern immer inspirieren. Also ich bin manchmal abends auf Pinterest und dann sehe ich ein cooles Bild und dann denke ich mir, okay, ich glaube, darüber könnte ich einen Song schreiben.
1: Ja, so läuft blaue das. Tassen und bunte Schränke.
0: Zum Beispiel. So ist bestimmt Blue Double D oder so.
1: Ja, das kann sein, wer weiß. Ja, ich meine, bei den Pinterest sieht man ja immer so diese tollen Einrichtungstipps und solche Ideen, die man da hat. Und du kriegst deine Songideen von sowas zum Beispiel. Spannend, dass die Bilder dann quasi das für dich dann tun, sozusagen.
0: Ja, ich finde das cool. Ich habe das irgendwann so für mich entdeckt, weil ich kann nicht so gut auf Melodien schreiben. Ich muss das wirklich in Ruhe und inspirierend machen.
1: Cool.
0: Danke.
1: Finde ich toll. Ja? Also dann einfach ein bisschen rumscrollen und so, oh, noch ein Lied. Und dann 3 Stunden hast du ein Album. Du darfst deinen Song natürlich jetzt entsprechend hier anmoderieren auf Radio Gong. Bitteschön.
0: So ihr Lieben, jetzt macht mal die Lautsprecher ganz laut. Jetzt kommt mein neuer Song, Rooms You've Never Been. Ich wünsche euch ganz viel Spaß.

0: Studio. Wie war es jetzt, deinen Song im Radio zu hören?
1: Unfassbar, Gänsehaut.
0: Cool, ne?
1: Ja.
0: Dafür sind wir da bei der Late Night Show natürlich, um diese Songs auch zu pushen, promoten. Schaut rein, bitte da draußen, auf radiogong.com. Da gibt es die Late Night Show unter Programme und da findet ihr auch diesen Song natürlich mit allen Links zum Streamen kaufen, was ihr braucht und so weiter. Und dann könnt ihr natürlich das gerne anhören, gerne 30 Mal, 300 Mal hintereinander. Aber natürlich haben wir auch viele andere Gong-Locals, das unterstützt einfach unsere Locals. Es ist einfach was, was sich lohnt, weil es gibt viele Talente hier und du wirst mit vielen Talenten bald auch auf der Bühne stehen beim Umsonst und Draußen hier bei uns in Würzburg. Ne? Erzähl mal.
1: Ja, ich spiele beim Umsonst und Draußen Festival in Würzburg auf der U25 Bühne. Und das
0: Sehr
1: ist mein
0: gut.
1: erstes Festival.
0: Mega, ne?
1: Ja.
0: Also du hast ja schon Live-Auftritte gehabt, natürlich genügend. Mhm. Ne? Also wie gesagt, aber im kleineren Rahmen. Und natürlich, by the way, the German dürfen nicht vergessen, dass das natürlich riesig ist. Millionen da zugeschaut haben. Aber das ist natürlich auch cool. Ne? Da werden
1: Mega.
0: Wahrscheinlich viele Freunde und Verwandte kommen und einfach zugucken. Geht
1: ja.
0: mal davon aus, dass du einen ganzen Fanclub dabei hast, oder?
1: Ja, definitiv.
0: Das wird cool. Ja?
1: Ich freue mich unfassbar.
0: Stehst du da allein auf der Bühne? Es ist eine kleine Band mit dabei. Wie wirst du es machen?
1: Ich bin in Akustik noch mit einem Freund dort, der spielt Piano.
0: Aha.
1: Und dann wird es so ein kleines Konzert eigentlich.
0: Sehr cool. Ja. Akustik-Gig sozusagen.
1: Ja, genau.
0: Sehr schön. Also ich freue mich sehr und das ist hoffentlich ein Startschuss von viel mehr Live-Auftritten.
1: Danke dir.
0: Ja, viele schauen dazu und hören dazu und sagen, hey, der ist cool, den nehmen wir auch mal mit und kann man sicherlich machen. Was steht jetzt noch an? Was ist in der Pipeline? Wie viele Songs sind noch in der Schublade? Wie viele Pinterest-Fotos sind schon abgespeichert als Songideen.
1: Oh Gott, Fotos kann ich gar nicht zählen. Einige Fotos. Aber wir haben ganz, ganz viel vor. Also da kommen noch ganz, ganz coole Sachen auf euch zu. Wenn ihr Lust habt, supportet mich da gerne.
0: Wer ist wir?
1: Ich und mein Management und
0: sehr
1: Label.
0: Schön.
1: Ja.
0: Also die helfen dir quasi dann komplett bei der ganzen Geschichte. Also du musst nicht alles komplett in Eigenregie machen, sondern du hast auch Leute, die
1: Ich habe da die beste Unterstützung.
0: Das ist natürlich cool, wenn du natürlich Leute hast, die da ein bisschen Rücken frei halten.
1: Mhm.
0: Weil du hast ja einen normalen Job noch, ne?
1: Aber arbeite Vollzeit.
0: Richtig, ne? Da muss man auch Zeit finden, Musik zu machen, ne?
1: Ja, auf jeden
0: Fall. Und wenn du dich dann noch um alles andere kümmern müsstest, wäre es irgendwann eng.
1: Ja. Definitiv.
0: Man muss ja auch irgendwo mal schlafen.
1: Definitiv. Der Tag hat nur 24 Stunden.
0: Schreibst du oft nachts?
1: Tatsächlich schon, ja. Also ich bin abends und frühs am meisten inspiriert.
0: Weil da die Leute einen auch nicht stören.
1: Ja.
0: Da kriegst du keine WhatsApps, kein gar nichts, ne? Weil du sagst, hey, die lassen mich in Ruhe, fertig.
1: Ja.
0: Kann ich dir nur L.A. empfehlen, das sagen sie mir immer alle. Ne? Ich kann es mir auch nicht leisten, aber die sagen, da sind wir in einer anderen Zeitzone.
1: Okay.
0: Und wenn wir da tagsüber schreiben, dann ist es hier nachts und dann meldet sich keiner.
1: Ja, überredet. Ab nach L.A.
0: Also, Management, habt ihr zugehört? Das ist der nächste Schritt auf jeden Fall. Oder Nashville macht man das ja heutzutage auch, glaube ich. Ne?
1: Überall.
0: Ja,
1: ich gehe überall hin.
0: Muss eine andere Zeitzone sein, damit es sich lohnt. Niklas, schön, dass du da warst und freut mich sehr und ich wünsche dir einfach nur das Beste und viel, viel Erfolg.
1: Vielen lieben Dank. Danke, dass ich hier sein durfte.
0: Und
1: ich freue mich sehr.
0: Ich freue mich schon auf den nächsten Pinterest-Remix.
1: Yeah.
0: Das fasziniert mich, wie du merkst.
1: Ich zeige dir das Bild an.
0: Ja, gerne. Ja, genau. Du schickst das Bild mit und dann weiß ich das und dann stellen wir den Song gerne hier auch wieder vor.
1: Vielen lieben Dank. Danke.
0: Bis dann und wie gesagt, schaut auf radiogong.com vorbei, da findet ihr alles. Und hier ist Felix Jähn mit J-Hard für euch mit Pride.

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1: Ich bin Moritz Einzel. Vor dem NATO-Außenministertreffen im schwedischen Helsingborg hat Außenminister Wadefuhl mehr deutsche Führungsverantwortung angekündigt. Deutschland wolle das NATO-Ziel von 5% des Bruttoinlandsprodukts für Verteidigung so schnell wie möglich erreichen.
2: Und das bedeutet auf der anderen Seite eine Entlastung der Vereinigten Staaten von Amerika, die andere Aufgaben wahrzunehmen haben, die sich insbesondere ja auf den pazifischen Raum mehr konzentrieren wollen.
1: Hintergrund ist die US-Drohung, Soldaten aus Europa abzuziehen. Manuel Neuer wird die deutsche Nummer 1 im Tor. Bayern-Youngster Lennart Kahl steht auch im Aufgebot. Said Elmala fehlt. Bundestrainer Julian Nagelsmann hat den deutschen Kader für die Fußball-WM in den USA, Mexiko und Kanada bekannt gegeben.
3: Jeder weiß, glaube ich, welche Aura dem Manu umgibt, welche Qualitäten er hat, was auch einer Mannschaft gibt. Und er hat sich dazu bekannt, nochmal ein Turnier zu spielen. Wir planen mit ihm als Nummer 1.
1: Ebenfalls mit dabei sind unter anderem Leon Goretzka, Leroy Sané, Pascal Groß, Maxi Bayer und als Trainingstorhüter Jonas Urbich. Nach dem Hauseinsturz in Görlitz ist in den Trümmern eine dritte Leiche gefunden worden. Die Vermisstensuche ist damit beendet. Bereits zuvor waren zwei rumänische Touristinnen totgeborgen worden. Das Haus war am Montagabend eingestürzt. Vermutet wird ein Gasleck als Ursache. In Portugal sind Mutter und Stiefvater zweier kleiner französischer Kinder festgenommen worden, die allein an einer Landstraße aufgegriffen wurden. Das berichtet ein staatlicher TV-Sender. Ein Passant hatte Mutter und Stiefvater in dem Wallfahrtsort Fatima entdeckt und die Polizei alarmiert. Die 3- und 5-jährigen Brüder waren gestern weinend an einer abgelegenen Straße südlich von Lissabon gefunden worden. Die Mutter soll sie vom Vater entführt haben.
4: Soweit. 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
4: In der Nacht meist klar, Tiefstwerte um 9 bis 5 Grad. Örtlich bildet sich Nebel, morgen Sonnenschein, harmlose Wolken, 23 bis 26 Grad. Und das ganze Pfingstwochenende ist strahlend sonnig und sommerlich warm, 25 bis 30 Grad.
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4: 22 und 3 Minuten. Hallo Autofahrer. Vorsicht, die A3 Nürnberg Richtung Würzburg zwischen Höchstadt-Ostenpommersfelden Nachtbaustelle. Hier Staugefahr. A7 Fulda Richtung Würzburg runter zwischen Bad Kissingen, Obertulba und Hammelburg. Standstreifen blockiert, defekt der PKW. Obacht, allen unterwegs eine gute Fahrt.
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4: Und ich wünsche euch selbstverständlich einen schönen Donnerstagabend. Das Ganze bei der Late Night Show mit Baby.

Na, kennt ihr die Stimme? Natürlich Ed Sheeran zusammen mit Martin Garrix. Repeat it hier auf Radio Gong, das Ganze bei der Late Night Show. Es ist Donnerstag und die Relegationstage gehen los. Heute erste Liga gegen zweite Liga. Der 16. der ersten Liga, VfL Wolfsburg gegen den 3. der zweiten Liga, Paderborn. Und in Wolfsburg das erste Spiel und es steht nach 82 Minuten immer noch torlos 0:0. Also Paderborn hält sich gut. Es gibt ja dann ein Rückspiel in Paderborn, das zur Not bis zum Elfmeterschießen geht. Also das heißt, es wird auf jeden Fall auch im Rückspiel spannend bleiben, auch wenn jetzt noch ein Tor fallen sollte oder sonst was. Es ist auf jeden Fall kein so ein 4:0, was alle Spannung rausnimmt. Nein, das wird noch richtig heiß werden. Dann haben wir noch zwischen zweite und dritte Liga und natürlich zwischen dritte Liga und Regionalliga. Und da sind wir natürlich, beziehungsweise nicht zwischen dritte Liga und Regionalliga, sondern zwischen den zwei Regionalligen. So ist richtig. Und da sind natürlich die Kickers mit dabei. Lok Leipzig. Das ist aber dann nächste Woche, weil die Kickers jetzt am Samstag erst einmal das Pokalfinale, nicht DFB-Pokal, sondern Toto-Pokalfinale gegen 60 München spielen werden. Und da wird auch viel los sein bei uns am Dalle. Und hier ist Ray für euch mit Where is My Husband?

0: Drop Dead.
1: Aus den Top 30 und zwar genauer gesagt auf Platz 6 Olivia Rodrigo und Drop Dead. So, letzte Chance hier für Wolfsburg und zwar es ist die Nachspielzeit, die läuft. Paderborn ist in Unterzahl, haben einen Platzverweis bekommen, aber Wolfsburg, Paderborn immer noch torlos 0-0. Das ist das Hinspiel. Die Relegation zwischen dem 16. der 1. Liga Wolfsburg und dem 3. der 2. Liga Paderborn. Wie gesagt, heute entscheidet sich so.

Wieso noch nichts? Es gibt ja noch ein Rückspiel und das verspricht auf jeden Fall richtige Spannung, wenn es dann in Paderborn zur Sache geht. Und das wird es sicherlich tun. Und dann wissen wir auch, wer der 18. Bundesligist sein wird, erste Bundesligist sein wird und auch einer der Zweitligamannschaften sein wird im nächsten Jahr. Aber das sehen wir dann. Wie gesagt, Nachspielzeit eben gleich abgelaufen. Und dann, denke ich mal, gehen wir mit einem 0:0 ins Rückspiel. Und hier ist David Guetta für euch und Teddy Swims und Tones and I mit Gone, Gone, Gone.

Ügel und Salto Jamaican Bam Bam hier auf Radio Gong an diesem, so hieß der Sohn von Barney Geröllheimer, heißt er immer noch Bam Bam. Bester Name überhaupt. Barney Rubble heißt er eigentlich, aber ich finde im Englischen, aber ich finde Barney Geröllheimer einfach grandios. Geröllheimer ist einfach der beste Name überhaupt. Also, vom Bam Bam, Pebbles hieß übrigens die Tochter von Fred Feuerstein. So, jetzt haben wir sie alle komplett. Und Dino, der Saurierhund. Jetzt kommen wir zum Verkehr, weil wir haben nämlich kurz nach 11:30, 22.33 Uhr und da sage ich euch, auf der A3 ist was, und zwar Nürnberg Richtung Würzburg zwischen Höchstadt Ost und Pommersfeld, Nachtbaustelle, Vorsicht hier. Und die A7 Fulda Richtung Würzburg zwischen Bad Kissingen, Obertulba und Hammelburg, Standstreifen blockiert, hier defekter PKW. Bitte Vorsicht und gute Fahrt mit Olivia Dean und

City Self-Aware hier auf Radio Gong. Und das ist auch eine Nummer, die bei euch richtig gut ankommt. Ist auch schon seit 6 Wochen bei uns in den Top 30. Also gerne weiterhin eure Likes da lassen, um die Top 30 mitzugestalten. Das war's von der Late Night Show in dieser Woche. Ein paar nette Geschichten hatten wir selbstverständlich, ja. Und wenn ihr den Song von Nicholas, den wir ja heute gehört haben, nochmal hören wollt, schaut rein auf radiogong.com direkt bei der Late Night Show. Da gibt's natürlich immer alles, was hier gelaufen ist. Und wir hören uns aber gleich nach den Nachrichten noch einmal kurz. Dann sage ich euch, wie's Wetter wird. Und es wird schön, kann ich jetzt schon mal sagen.

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1: Ich bin Moritz Einzel. In Helsingborg in Schweden hat eine Konferenz der Außenminister der NATO-Staaten begonnen. Im Mittelpunkt stehen der Iran-Krieg und der angekündigte Abzug von US-Truppen aus Europa. Die Minister wollen auch den NATO-Gipfel Anfang Juli in Ankara vorbereiten. US-Außenminister Rubio beklagte einmal mehr, sein Land werde im Iran-Krieg von den NATO-Verbündeten nur unzureichend unterstützt. Ein Führungszeugnis zur Vorlage beim Arbeitgeber oder für eine ehrenamtliche Tätigkeit soll künftig auch digital verfügbar sein. Ein entsprechender Vorschlag fand im Bundestag die notwendige Mehrheit. Ein Führungszeugnis ist ein Auszug aus dem Bundeszentralregister und gibt Auskunft darüber, ob jemand vorbestraft ist. Bundestrainer Julian Nagelsmann hat seinen Kader für die anstehende Fußball-Weltmeisterschaft in den USA, Mexiko und Kanada bekannt gegeben.
2: Jetzt ist nur noch Vorfreude angesagt. Klar, es wird für uns alle eine große Herausforderung, der stellen wir uns. Also ich bin mega heiß, die Jungs sind mega heiß und das Trainerteam ebenso.
1: Mit dabei im 26-Mann-Kader sind unter anderem die Stürmer Nick Woltemade, Maxi Bayer und Denis Undav. Rekordtorwart Manuel Neuer vom FC Bayern kehrt 2 Jahre nach seinem Rücktritt zurück ins DFB-Team. Es wird seine 5. WM. Der VfL Wolfsburg muss weiter um den Verbleib in der Fußball-Bundesliga zittern. Der Tabellen-16. aus Liga 1 ist im Relegationshinspiel gegen den Zweitliga-3. SC Paderborn nicht über ein 0:0 hinausgekommen. Die Entscheidung über möglichen Auf- oder Abstieg fällt am Montag im Rückspiel in Paderborn.
3: Soweit die Nachrichten. 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
3: Das ist schön und es wird schön. In der Nacht erstmal klar bei 9 bis 5 Grad und ab morgen eigentlich geht schon los mit dem schönen Wetter. Ziemlich viele Sonnenstrahlen, harmlose Wolken, 23 bis 26 Grad und danach über das Pfingstwochenende bis zu 30 Grad bei frühsommerlichem Wetter.
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3: 23 und 2 Minuten. Hallo Autofahrer. Wir haben noch die A3 Nürnberg Richtung Würzburg zwischen Höchstadt-Ossen-Pommersfelden Nachtbaustelle und A7 Fulda Richtung Würzburg zwischen Bad Kissingen, Obertulba und Hammelburg. Hier ist der Standstreifen blockiert, defekt der PKW. Vorsicht hier und gute Fahrt und das war's von meiner Seite. Wir hören uns wieder am Samstag um 15 Uhr wie gewohnt hier auf... stimmt ja gar nicht. Wir hören uns am Pfingstmontag. So ist richtig. Und zwar ab 17 Uhr. Hier auf Radio Gong. Jetzt wissen wir's. Also bis denn.
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1: Ich bin Moritz Einzel. Bei Flügen aus Deutschland wird ab Juli weniger Ticketsteuer fällig. Eine entsprechende Gesetzesänderung hat der Bundestag am Abend verabschiedet. Demnach sinkt die Abgabe je nach Strecke um bis zu 11,40 Euro pro Flug. Ob Flugtickets dadurch günstiger werden, hängt allerdings davon ab, ob die Airlines die Ersparnis an die Kunden weiterreichen. US-Präsident Trump will zusätzlich 5.000 Soldaten nach Polen entsenden. Das kündigte der Republikaner auf der Plattform Truth Social an. Konkreteres, etwa wann und wo die US-Soldaten nach Polen verlegt werden sollen, nannte Trump nicht. Seine Entscheidung begründete er mit seinem guten Verhältnis zum polnischen rechtskonservativen Präsidenten Nawrocki. Der tote Buckelwal vor der dänischen Urlaubsinsel Anholt bleibt vorerst dort liegen. Die Behörden vor Ort hatten probiert, den Wal in tieferes Gewässer zu ziehen, um ihn anschließend in einen Hafen auf dem Festland zu bringen. Das sei aber nicht gelungen, hieß es. Fußball-Zweitligist SC Paderborn darf weiter vom Bundesliga-Aufstieg träumen. Der Tabellendritte der abgelaufenen Saison hat im Relegationshinspiel beim 16. der Bundesliga

0: VfL Wolfsburg ein 0:0 erreicht. Paderborns Trainer Ralf Kettemann bei Sky.
1: War schon so ein Ziel, dass wir natürlich jetzt nach Hause fahren am Montag und da nochmal wirklich die absolut realistische Chance haben, da nochmal ein kleines Fußballfest zu feiern. Und das haben wir, dafür haben wir schon gesorgt, dafür haben die Jungs gesorgt, die ihr Herz auf den Platz gelassen haben, die wirklich leidenschaftlich marschiert sind. Deswegen sind wir sehr happy damit.
0: Und der SC Magdeburg ist vorzeitig deutscher Handballmeister. Das Team hat Verfolger SG Flensburg-Handewitt mit 31:30 besiegt und ist damit 3 Spiele vor Schluss nicht mehr von Platz 1 zu verdrängen.
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3: In der Nacht mal sternenklar, in den Niederungen bildet sich örtlich Nebel bei 9 bis 5 Grad. Tagsüber gibt's viel Sonnenschein bei 23 bis 26 Grad und das geht auch über das Pfingstwochenende so weiter. Dann liegen die Temperaturen örtlich bei 30 Grad.
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1: Ich bin Moritz Einzel. Flüge von deutschen Flughäfen sollen ab Sommer ein kleines bisschen günstiger werden. Der Bundestag hat beschlossen, dass die Ticketsteuer im Flugverkehr zum 1. Juli gesenkt wird. In erster Linie sollen dadurch aber deutsche Flughäfen für Airlines attraktiver werden. In Schweden treffen sich die NATO-Außenminister. Themen in Helsingborg sind der Iran-Krieg und natürlich der Umgang mit Russland. Bundesaußenminister Wadefuhl.
2: Der gesamte baltische Raum ist mittlerweile ein Hotspot, ist also ein Raum, wo Putin uns auch testen wird. Und deswegen ist es wichtig, jetzt auch gerade in diesen Tagen deutlich zu machen, dass wir eng zusammenstehen, dass die NATO nicht nur gute geschriebene Papiere hat, sondern eben auch

0: tatsächlich gemeinsam miteinander bereit ist zu handeln.
1: Wade Fuhl betonte die Bereitschaft Deutschlands, in der NATO mehr Führungsverantwortung zu übernehmen. Nach dem Einsturz eines Wohnhauses in Görlitz ist in den Trümmern eine dritte Leiche gefunden worden. Es handelt sich höchstwahrscheinlich um einen 48-jährigen Deutsch-Bulgaren, teilte die Polizei mit. Zuvor wurden eine 26-jährige Frau aus Rumänien und eine 25-jährige tot aus den Trümmern geborgen. Das Haus mit Miet- und Ferienwohnungen war am Montagabend eingestürzt. Vermutet wird eine Gasexplosion. Auf- oder Abstieg? Alles noch offen nach dem Relegationshinspiel. Der Tabellen-16. der Fußball-Bundesliga VfL Wolfsburg und der 3. der 2. Liga SC Paderborn haben sich 0:0 getrennt. Wolfsburgs Yannick Gerhardt sagte nach dem Spiel bei Sky:
2: Klar, wir hätten uns gewünscht zu gewinnen und ein, zwei Tore zu schießen. Deswegen haben wir jetzt ein Endspiel am Montag.
1: Das alles entscheidende Relegationsrückspiel ist am Montag in Paderborn.
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4: In der Nacht bei Sternen klar, in den Niederungen bildet sich örtlich Nebel bei 9 bis 5 Grad. Tagsüber gibt's viel Sonnenschein bei 23 bis 26 Grad und das geht auch über das Pfingstwochenende so weiter. Dann liegen die Temperaturen örtlich bei 30 Grad.
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